Gefechte mehr zwischen den Streitkräften beider Länder gegeben, so Trump weiter. Die USA hatten Anfang April einen Waffenstillstand angeordnet. Dieser wurde später verlängert. 5000 US-Soldaten sollen aus Deutschland abgezogen werden. Das hat US-Verteidigungsminister Pete Hegseth gemäß Angaben seines Ministeriums angeordnet. Der Abzug solle innerhalb von 6 bis 12 Monaten abgeschlossen sein, teilte das Verteidigungsministerium mit. US-Präsident Donald Trump hatte bereits vor einigen Tagen mit einem Abzug gedroht, dies nach einer Äußerung des deutschen Bundeskanzlers Friedrich Merz zum Iran-Krieg. Trump hatte schon in seiner ersten Amtszeit mehrfach mit einem Abzug von US-Soldaten aus Deutschland gedroht. Gut 68.000 US-Soldaten waren im letzten Dezember laut Daten des Pentagons auf europäischen Stützpunkten stationiert. Über die Hälfte davon, etwa 36.400, befanden sich in Deutschland. Zu zwei Meldungen zu den Kundgebungen vom gestrigen 1. Mai. In Zürich, Bern und Basel haben sich tausende Personen versammelt, um für bessere Arbeitsbedingungen und höhere Löhne zu demonstrieren. In Zürich, an der größten Kundgebung, versammelten sich rund 15.000 Menschen. Sie blieb zum größten Teil friedlich. Rund 1.000 Menschen sind in Bern zu einer unbewilligten Demonstration zum 1. Mai zusammengekommen. Zu der Kundgebung unter dem Motto «Klassenkampf statt Vaterland» hatten verschiedene Linksaußengruppierungen aufgerufen. Laut Medienschaffenden vor Ort ist der Umzug friedlich verlaufen. Zeitweise kam es zu Verkehrsbehinderungen. In der Türkei sind die Kundgebungen zum 1. Mai von Polizeieinsätzen und hunderten Festnahmen überschattet worden. Allein in Istanbul wurden laut Anwaltsvereinigungen mindestens 550 Personen in Gewahrsam genommen. Die Polizei setzte Tränengas und Wasserwerfer ein, um Demonstrierende daran zu hindern, den abgeriegelten Taksim-Platz zu erreichen. An genehmigten Veranstaltungen zum 1. Mai nahmen im asiatischen Teil Istanbuls mehrere 10.000 Menschen teil. Sie protestierten vor allem gegen die prekäre Wirtschaftslage und die Inflation von über 30%. In der Hauptstadt Ankara gingen ebenfalls tausende Menschen auf die Straße. Zum Wetter. Heute wird es meist sonnig und frühsommerlich warm bei 25 Grad. Das waren Nachrichten von Radio SRF. Verantwortlich Olivia Limacher.

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1: Die Nachrichten von SRF um 3 mit Olivia Limacher. 5'000 US-Soldaten sollen aus Deutschland abgezogen werden. Dies hat US-Verteidigungsminister Pete Hegseth gemäß Angaben seines Ministeriums angeordnet. Es berichtet ARD-Korrespondentin Anne Schneider.
2: Die USA werden rund 5'000 Soldatinnen und Soldaten aus Deutschland abziehen. Das hat das US-Verteidigungsministerium bestätigt. Der Abzug soll schrittweise über 6 bis 12 Monate erfolgen, sagte ein Sprecher des Pentagon. Er betonte, dies sei Teil einer Überprüfung der US-Truppenpräsenz in Europa und orientiere sich an den aktuellen militärischen Anforderungen. Dennoch bleibt Deutschland der wichtigste US-Militärstandort in Europa. Der Sender CBS berichtet, dass zentrale Einrichtungen wie die Air Base Ramstein sowie die US-Kommandos für Europa und Afrika bestehen bleiben. US-Präsident Donald Trump hatte schon vor einigen Tagen den Abzug angekündigt. Er erfolgt auch vor dem Hintergrund wachsender Spannungen zwischen Washington und Berlin. Besonders erbost hatte Trump die Aussage von Bundeskanzler Friedrich Merz, die Iraner würden die USA in den Verhandlungen zur Beendigung des seit 2 Monate andauernden Krieges demütigen. Allerdings hatte Trump den NATO-Ländern schon in den Wochen davor vorgeworfen, dass sie die USA nicht im Irankrieg unterstützen würden. Der Abzug bringt die US-Truppenstärke in Europa ungefähr auf das Niveau von vor dem Ukraine-Krieg.
1: Zu 2 Kurzmeldungen betreffend Lateinamerika. US-Präsident Donald Trump hat einen Erlass unterzeichnet, der weitere Sanktionen gegen Kuba vorsieht. Vorgesehen sind auch Sekundärsanktionen gegen Drittstaaten, welche mit den sanktionierten Personen und Institutionen Handel treiben. Trump hat mehrfach erklärt, der Staat Kuba befinde sich am Rand des Zusammenbruchs. Venezuelas Ölexporte sind im April mit über 1,2 Millionen Fass pro Tag auf den höchsten Stand seit 2018 gestiegen. Wie aus Daten des staatlichen Mineralölkonzerns hervorgeht, wurde mehr Öl in die USA, nach Indien und nach Europa exportiert. Nach der US-Entführung von Ex-Präsident Nicolas Maduro haben die USA die Sanktionen gegen Venezuela gelockert und zahlreiche Joint-Venture-Geschäfte ermöglicht. Die Waffenruhe zwischen Israel und der Hisbollah-Miliz im Libanon bleibt brüchig. Nach Angaben des libanesischen Gesundheitsministeriums wurden bei israelischen Angriffen im Süden des Landes mindestens 10 Menschen getötet, weitere 25 Menschen wurden verletzt. Die israelische Armee äußerte sich bislang nicht zu den Angriffen. Sie teilte jedoch mit, mehrere Drohnen und eine Rakete abgefangen zu haben, die ihre Soldaten im Südlibanon bedroht hätten. Dabei seien auch Abfangraketen eingesetzt worden. Auch auf israelischer Seite gibt es Verletzte. Medien berichten von mehreren leicht verletzten Soldaten im Norden Israels. Offiziell gilt zwar eine Waffenruhe, doch laut Berichten kommt es weiterhin fast täglich zu Angriffen. Das Wetter. Heute ist es meist sonnig und frühsommerlich warm bei 25 Grad. Das waren Nachrichten von Radio SRF, verantwortlich Olivia Limacher.

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1: Die Nachrichten von SRF 4 mit Olivia Limacher. US-Präsident Donald Trump hat die Feindseligkeiten gegen den Iran für beendet erklärt. Dies steht in einem Schreiben Trumps an den US-Kongress. Darin betonte der US-Präsident außerdem, dass er sich somit an das Gesetz halte. Dieses verlangt, dass der Kongress zustimmen muss, wenn ein militärischer Einsatz länger als 60 Tage dauert. Diese Frist läuft heute aus. Es habe seit Wochen keine Gefechte mehr zwischen den Streitkräften beider Länder gegeben, sagte Trump weiter. Die USA hatten Anfang April einen Waffenstillstand angeordnet. Dieser wurde später verlängert. Die Waffenruhe zwischen Israel und der Hisbollah-Miliz im Libanon bleibt brüchig. Nach Angaben des libanesischen Gesundheitsministeriums wurden bei israelischen Angriffen im Süden des Landes mindestens 10 Menschen getötet. Weitere 25 Menschen wurden verletzt. Die israelische Armee äußerte sich bislang nicht zu den Angriffen. Sie teilte jedoch mit, mehrere Drohnen und eine Rakete abgefangen zu haben, die ihre Soldaten im Südlibanon bedroht hätten. Dabei seien auch Abfangraketen eingesetzt worden. Auch auf israelischer Seite gibt es Verletzte. Medien berichten von mehreren leicht verletzten Soldaten im Norden Israels. Offiziell gilt zwar eine Waffenruhe, doch laut Berichten kommt es weiterhin fast täglich zu Angriffen. Zu zwei Meldungen zu den Kundgebungen vom gestrigen 1. Mai. In Zürich, Bern und Basel haben sich tausende Personen versammelt, um für bessere Arbeitsbedingungen und höhere Löhne zu demonstrieren. In Zürich, an der grössten Kundgebung, versammelten sich rund 15'000 Menschen. Die Kundgebung blieb zum grössten Teil friedlich. Rund 1'000 Menschen sind in Bern zu einer unbewilligten Demonstration zum 1. Mai zusammengekommen. Zu der Kundgebung unter dem Motto «Klassenkampf statt Vaterland» hatten verschiedene Linksaußengruppierungen aufgerufen. Laut Medienschaffenden vor Ort ist der Umzug friedlich verlaufen, zeitweise kam es zu Verkehrsbehinderungen. Zum Fußball. In der Super League der Frauen haben sich Servette Genoa, der FC Zürich und Basel für die Playoff-Halbfinals qualifiziert. In den Playoff-Viertelfinal-Rückspielen gewinnt Servette Genoa gegen Aarau mit 4:0. Das Hinspiel hatten die Genferinnen mit 2:1 gewonnen. Dem FC Zürich reichte ein 0:0 gegen die Grasshoppers. Sie kommen dank des 2:0-Sieges aus dem Hinspiel weiter. Und die Partie zwischen Basel und St. Gallen ging in die Verlängerung. Schließlich triumphierten die Baslerinnen mit 4:1 im Penaltyschießen. Das Hinspiel hatte St. Gallen mit 1:0 gewonnen. Das letzte Viertelfinal-Rückspiel zwischen den Berner IB-Frauen und Rapperswil-Jona findet heute statt. Das Wetter. Heute wird es meist sonnig und frühsommerlich warm bei 25 Grad. Das waren Nachrichten von Radio SRF, verantwortlich Olivia Limacher.

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1: Die Nachrichten von SRF um 5 mit Olivia Limacher. Nach den Spannungen zwischen Präsident Trump und Kanzler Merz, 5'000 US-Soldaten sollen Deutschland verlassen. Kundgebungen am gestrigen 1. Mai. In der Schweiz verliefen sie mehrheitlich friedlich. Das Wetter heute meist sonnig und frühsommerlich warm bei 25 Grad. 5'000 US-Soldaten sollen aus Deutschland abgezogen werden. Dies hat US-Verteidigungsminister Pete Hegseth gemäß Angaben seines Ministeriums angeordnet. ARD-Korrespondentin Anne Schneider.
2: Der Abzug soll schrittweise über 6 bis 12 Monate erfolgen, sagte ein Sprecher des Pentagon. Er betonte, dies sei Teil einer Überprüfung der US-Truppenpräsenz in Europa und orientiere sich an den aktuellen militärischen Anforderungen. Dennoch bleibt Deutschland der wichtigste US-Militärstandort in Europa. Der Sender CBS berichtet, dass zentrale Einrichtungen wie die Airbase Ramstein sowie die US-Kommandos für Europa und Afrika bestehen bleiben. US-Präsident Donald Trump hatte schon vor einigen Tagen den Abzug angekündigt. Er erfolgt auch vor dem Hintergrund wachsender Spannungen zwischen Washington und Berlin. Besonders erbost hatte Trump die Aussage von Bundeskanzler Friedrich Merz, die Iraner würden die USA in den Verhandlungen zur Beendigung des seit 2 Monaten andauernden Krieges demütigen. Allerdings hatte Trump den NATO-Ländern schon in den Wochen davor vorgeworfen, dass sie die USA nicht im Iran-Krieg unterstützen würden. Der Abzug bringt die US-Truppenstärke in Europa ungefähr auf das Niveau von vor dem Ukraine-Krieg.
1: US-Präsident Donald Trump hat die Feindseligkeiten gegen den Iran für beendet erklärt. Dies steht in einem Schreiben Trumps an den US-Kongress. Darin betonte der US-Präsident außerdem, dass er sich somit an das Gesetz halte. Dieses verlangt, dass der Kongress zustimmen muss, wenn ein militärischer Einsatz länger als 60 Tage dauert. Diese Frist läuft heute aus. Es habe seit Wochen keine Gefechte mehr zwischen den Streitkräften beider Länder gegeben, so Trump weiter. Die USA hatten Anfang April einen Waffenstillstand angeordnet, dieser wurde später verlängert. Die Waffenruhe zwischen Israel und der Hisbollah-Miliz im Libanon bleibt brüchig. Nach Angaben des libanesischen Gesundheitsministeriums wurden bei israelischen Angriffen im Süden des Landes mindestens 10 Menschen getötet. Weitere 25 Menschen wurden demnach verletzt. Die israelische Armee äußerte sich bislang nicht zu den Angriffen. Sie teilte jedoch mit, mehrere Drohnen und eine Rakete abgefangen zu haben, die ihre Soldaten im Südlibanon bedroht hätten. Auch auf israelischer Seite gibt es Verletzte. Medien berichten von mehreren leicht verletzten Soldaten im Norden Israels. Offiziell gilt zwar eine Waffenruhe, doch laut Berichten kommt es weiterhin fast täglich zu Angriffen. Zum gestrigen 1. Mai, dem Tag der Arbeit, haben an verschiedenen Orten in der Schweiz, aber auch an anderen Orten der Welt Demonstrationen und Kundgebungen stattgefunden. Konrad Muschk.
3: So versammelten sich etwa in Zürich, Bern und Basel tausende Personen, um für bessere Arbeitsbedingungen und höhere Löhne zu demonstrieren. In Zürich, an der größten Kundgebung, versammelten sich rund 15'000 Menschen. Sie blieb zum größten Teil friedlich. Im Nachgang lieferten sich einige vermummte Scharmützel mit der Polizei. Es kam zu vereinzelten Sachbeschädigungen. Weniger friedlich ging es in der türkischen Stadt Istanbul zu, wo die Kundgebungen von massiven Polizeieinsätzen überschattet wurden. Mindestens 550 Personen wurden laut Anwaltsvereinigungen festgenommen. Und in der kubanischen Hauptstadt Havanna demonstrierten nach Regierungsangaben am Tag der Arbeit mehr als 500.000 Menschen gegen das US-Embargo und die Drohungen von US-Präsident Donald Trump. Unter den Demonstrierenden war neben Regierungschef Miguel Díaz-Canel auch der 94-jährige frühere Staatschef Raúl Castro.
1: Zurück in die Schweiz. In Bern sind rund 1'000 Menschen zu einer unbewilligten Demonstration zum 1. Mai zusammengekommen. Zu der Kundgebung unter dem Motto «Klassenkampf statt Vaterland» hatten verschiedene Linksaußengruppierungen aufgerufen. Vor allem junge Teilnehmende versammelten sich im Rosengarten, um anschließend einen Umzug durch die Stadt zu starten. Laut 20 Minuten kamen beim Zug der Demonstrierenden durch die Altstadt und am Bahnhof auch Pyrotechnik und Rauchpetarden zum Einsatz. Die Demonstration habe sich später bei der Reitschule aufgelöst, so 20 Minuten. Die Berner Polizei hielt sich beim Umzug im Hintergrund. Laut Medienschaffenden vor Ort ist der Umzug friedlich verlaufen. Zeitweise kam es zu Behinderungen im öffentlichen Verkehr. Zum Fußball. In der Super League der Frauen haben sich Servette Genoa, der FC Zürich und Basel für die Playoff-Halbfinals qualifiziert. In den Playoff-Viertelfinal-Rückspielen gewinnt Servette Genoa gegen Aarau mit 4:0. Das Endspiel hatten die Genferinnen mit 2:1 gewonnen. Dem FC Zürich reichte ein 0:0 gegen die Grasshoppers. Sie kommen dank des 2:0-Sieges aus dem Hinspiel weiter. Und die Partie zwischen Basel und St. Gallen ging in die Verlängerung. Schließlich triumphierten die Baslerinnen mit 4:1 im Penaltyschießen. Das Hinspiel hatte St. Gallen mit 1:0 gewonnen. Das letzte Viertelfinal-Rückspiel zwischen den Berner IB-Frauen und Rapperswil-Jona findet heute statt. Das Wetter. Heute scheint neben einigen Schleierwolken meist die Sonne. Am Nachmittag gibt es frühsommerliche 25 Grad. Das waren Nachrichten von Radio SRF. Verantwortlich Olivia Limacher.

Guten Morgen Schweiz und herzlich willkommen auf eurer SRF Musikwelle. Viel Schweizer Volksmusik, das gibt's jetzt hier bei uns. Wir wünschen viel Vergnügen.

0: 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Die Nachrichten von SRF um 6 mit Dominik Brandt. Neue US-Zölle auf Autos aus der EU. Das trifft auch Schweizer Firmen, sagt unser Wirtschaftsredaktor. Und Demonstrationen zum Tag der Arbeit. In der Schweiz gibt's einzelne Scharmützel, im Ausland teils größere Ausschreitungen. Das Wetter meist sonnig heute und sommerlich warm bei 25 Grad. US-Präsident Donald Trump hat neue Zölle angekündigt, und zwar auf Autos und Lastwagen, die aus der EU in die USA verkauft werden. Ab kommender Woche sollen Zölle von 25% gelten. Darunter leiden dürften auch Schweizer Firmen. Wirtschaftsredaktor Dario Pelosi.
1: Mit der Zollankündigung greift Donald Trump vor allem die Hersteller von hochpreisigen Fahrzeugen an, wie Ferrari, Bentley oder Porsche. Die meisten anderen europäischen Automarken haben bereits Produktionsstätten in den USA und sind damit von den neuen Zöllen ausgenommen oder verkaufen kaum Autos auf dem US-Markt. Während bei Luxusautos wie Ferrari die sehr gut betuchte Klientel wohl auch diesen Aufpreis verkraften wird, dürften die neuen Zölle vor allem die eh schon angeschlagene deutsche Volkswagen-Gruppe treffen, allen voran die Sportwagen von Porsche und Audi. Beide VW-Töchter haben keine Fabriken in den USA. Entsprechend kritisiert der Deutsche Verband der Automobilindustrie die Ankündigung, sie belaste den transatlantischen Handel erheblich. Betroffen von diesen neuen Zöllen, wenn auch indirekt, dürften auch die verschiedenen Schweizer Zulieferfirmen sein. Sie verfügen zwar ebenfalls teils über Fabriken in den USA, aber wenn durch die Zölle weniger EU-Autos in den USA verkauft werden, drückt das auch auf die Umsätze der Zulieferer. Die Europäische Union droht in einer ersten Stellungnahme mit Gegenmaßnahmen. Die EU hatte sich mit den USA letzten Herbst auf ein Handelsabkommen und einen generellen Zollsatz von 15% geeinigt. Man behalte sich alle Optionen offen. Mit den neuen Zöllen will der US-Präsident Druck auf die EU-Wirtschaft ausüben. Zum einen sollen mehr Hersteller ihre Fahrzeuge, oft teurer, in den USA zusammenbauen. Zum anderen will er durchsetzen, dass mehr US-Landwirtschaftsprodukte, die teilweise allerdings EU-Normen nicht erfüllen, nach Europa exportiert werden können. Ob seine Rechnung aufgeht, ist aber mehr als offen.
0: Anlässlich des 1. Mai, dem Tag der Arbeit, haben gestern an verschiedenen Orten in der Schweiz und auf der Welt Demonstrationen und Kundgebungen stattgefunden. Manuel Risi.
2: So versammelten sich etwa in Zürich, Bern und Basel tausende Personen, um für bessere Arbeitsbedingungen und höhere Löhne zu demonstrieren. Die größte Kundgebung fand dabei in Zürich statt. Dort versammelten sich rund 15.000 Menschen. Der Anlass blieb zum größten Teil friedlich. Im Nachgang lieferten sich einige vermummte Scharmützel mit der Polizei. Es kam zu vereinzelten Sachbeschädigungen. In Bern kamen rund 1000 Menschen zu einer unbewilligten Demonstration zusammen. Verschiedene Linksaußengruppierungen hatten dazu aufgerufen. Laut Reportern vor Ort verlief der Umzug friedlich. Zeitweise kam es zu Verkehrsbehinderungen. Weniger friedlich ging es in der türkischen Stadt Istanbul zu. Dort wurden die 1. Mai-Kundgebungen von massiven Polizeieinsätzen überschattet. Mindestens 550 Personen wurden laut Anwaltsvereinigungen festgenommen. Und in der kubanischen Hauptstadt Havanna demonstrierten nach Regierungsangaben am Tag der Arbeit mehr als 500.000 Menschen gegen das US-Embargo und die Drohungen von US-Präsident Donald Trump.
0: 5'000 US-Soldaten sollen aus Deutschland abgezogen werden. Dies hat US-Verteidigungsminister Pete Hegseth gemäss Angaben seines Ministeriums angeordnet. Der Abzug solle innerhalb von 6 bis 12 Monaten abgeschlossen sein, teilte das Verteidigungsministerium mit. US-Präsident Donald Trump hatte bereits vor einigen Tagen mit einem Abzug gedroht. Dies nach einer Äußerung des deutschen Bundeskanzlers Friedrich Merz zum Iran-Krieg. Trump hatte schon in seiner ersten Amtszeit mehrfach mit einem Abzug von US-Soldaten aus Deutschland gedroht. Gut 68.000 US-Soldaten waren im letzten Dezember laut Daten des Pentagons auf europäischen Stützpunkten stationiert. Über die Hälfte davon, etwa 36.400, befanden sich in Deutschland. Zum Fußball: In der Super League der Frauen haben sich der FC Zürich, Basel und Servette Genua für die Playoff-Halbfinals qualifiziert. Dem FCZ reichte im Rückspiel im Derby gegen die Grasshoppers ein 0:0 dank des Sieges im Hinspiel. Basel gewann gegen St. Gallen im Penaltyschießen. Allerdings gibt es hinter dieser Partie noch ein Fragezeichen. Die St. Gallerinnen haben Protest eingelegt, weil Basel eine Spielerin eingewechselt haben soll, die nicht auf dem Matchblatt stand. Servet Schönwa schließlich gewann gegen Aarau auch das Rückspiel, und zwar mit 4:0. IB und Rapperswil Jona bestreiten heute Abend den letzten Viertelfinal. Soweit die Meldungen. Und das Wetter. Heute hat es einige Schleierwolken, sonst ist es meist sonnig. Am Nachmittag gibt es sommerliche 25 Grad. Das waren Nachrichten von Radio SRF, verantwortlich Manuel Risi.
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4: Guten Morgen, ihr hört die SRF Musikwelle an diesem Samstag nach der 6. Schön, dass ihr mit uns ins Wochenende startet. Ich wünsche euch viel Vergnügen und gute Unterhaltung mit unserem schönen Musikprogramm.

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1: Die Nachrichten von SRF um 7 mit Dominik Brandt. Die neuen US-Zölle auf EU-Autos treffen auch die Schweiz. Wie genau, analysiert unser Wirtschaftsredaktor. Und tausende US-Soldaten werden aus Deutschland abgezogen. Das hat auch mit dem angespannten Verhältnis der beiden Länder zu tun. Das Wetter meist sonnig heute und sommerlich warm bei 25 Grad. US-Präsident Donald Trump hat neue Zölle angekündigt, und zwar auf Autos und Lastwagen, die aus der EU in die USA verkauft werden. Ab kommender Woche sollen Zölle von 25% gelten. Darunter leiden dürften auch Schweizer Firmen. Wirtschaftsredaktor Dario Pelosi.
2: Mit der Zollankündigung greift Donald Trump vor allem die Hersteller von hochpreisigen Fahrzeugen an, wie Ferrari, Bentley oder Porsche. Die meisten anderen europäischen Automarken haben bereits Produktionsstätten in den USA und sind damit von den neuen Zöllen ausgenommen oder verkaufen kaum Autos auf dem US-Markt. Während bei Luxusautos wie Ferrari die sehr gut betuchte Klientel wohl auch diesen Aufpreis verkraften wird, dürften die neuen Zölle vor allem die eh schon angeschlagene deutsche Volkswagen-Gruppe treffen, allen voran die Sportwagen von Porsche und Audi. Beide VW-Töchter haben keine Fabriken in den USA. Entsprechend kritisiert der Deutsche Verband der Automobilindustrie die Ankündigung, sie belaste den transatlantischen Handel erheblich. Betroffen von diesen neuen Zöllen, wenn auch indirekt, dürften auch die verschiedenen Schweizer Zulieferfirmen sein. Sie verfügen zwar ebenfalls teils über Fabriken in den USA, aber wenn durch die Zölle weniger EU-Autos in den USA verkauft werden, drückt das auch auf die Umsätze der Zulieferer. Die Europäische Union droht in einer ersten Stellungnahme mit Gegenmaßnahmen. Die EU hatte sich mit den USA letzten Herbst auf ein Handelsabkommen und einen generellen Zollsatz von 15% geeinigt. Man behalte sich alle Optionen offen. Mit den neuen Zöllen will der US-Präsident Druck auf die EU-Wirtschaft ausüben. Zum einen sollen mehr Hersteller ihre Fahrzeuge, oft teurer, in den USA zusammenbauen. Zum anderen will er durchsetzen, dass mehr US-Landwirtschaftsprodukte, die teilweise allerdings EU-Normen nicht erfüllen, nach Europa exportiert werden können. Ob seine Rechnung aufgeht, ist aber mehr als offen.
1: Zu zwei Meldungen zuerst Mai-Kundgebungen. In mehreren Städten und Gemeinden fanden gestern in der Schweiz Anlässe zum 1. Mai statt. In Zürich, Bern und Basel versammelten sich tausende Personen, um für bessere Arbeitsbedingungen und höhere Löhne zu demonstrieren. Die größte Kundgebung fand in Zürich statt. Dort versammelten sich rund 15.000 Menschen. Sie blieb zum größten Teil friedlich. In Bern kamen rund 1.000 Menschen zu einer unbewilligten 1. Mai-Demonstration zusammen. Zu der Kundgebung unter dem Motto «Klassenkampf statt Vaterland» hatten verschiedene Linksaußengruppierungen aufgerufen. Laut Reportern vor Ort ist der Umzug friedlich verlaufen. Zeitweise kam es zu Verkehrsbehinderungen. Die USA ziehen 5.000 Soldaten aus Deutschland ab. US-Verteidigungsminister Pete Hegseth habe dies angeordnet, teilte ein Sprecher des US-Verteidigungsministeriums mit. Zwischen Berlin und Washington ist die Stimmung derzeit getrübt. Grund ist der Iran-Krieg. Aus Washington berichtet Anne Schneider von der ARD.
3: Der Abzug soll schrittweise über 6 bis 12 Monate erfolgen, sagte ein Sprecher des Pentagon. Er betonte, dies sei Teil einer Überprüfung der US-Truppenpräsenz in Europa und orientiere sich an den aktuellen militärischen Anforderungen. Dennoch bleibt Deutschland der wichtigste US-Militärstandort in Europa. Der Sender CBS berichtet, dass zentrale Einrichtungen wie die Airbase Ramstein sowie die US-Kommandos für Europa und Afrika bestehen bleiben. US-Präsident Donald Trump hatte schon vor einigen Tagen den Abzug angekündigt. Er erfolgt auch vor dem Hintergrund wachsender Spannungen zwischen Washington und Berlin. Besonders erbost hatte Trump die Aussage von Bundeskanzler Friedrich Merz, die Iraner würden die USA in den Verhandlungen zur Beendigung des seit 2 Monaten andauernden Krieges demütigen. Allerdings hatte Trump den NATO-Ländern schon in den Wochen davor vorgeworfen, dass sie die USA nicht im Iran-Krieg unterstützen würden. Der Abzug bringt die US-Truppenstärke in Europa ungefähr auf das Niveau von vor dem Ukraine-Krieg.
1: Zum Fußball: in der Super League der Frauen haben sich der FC Zürich, Basel und Servette Genoa für die Playoff-Halbfinals qualifiziert.
4: Dem FCZ reichte im Rückspiel im Derby gegen die Grasshoppers ein 0:0 dank des Sieges im Hinspiel. Basel gewann gegen St. Gallen im Penaltyschießen und Servet Genua gewann gegen Aarau auch das Rückspiel und zwar mit 4:0. IBE und Rapperswil Jona bestreiten heute Abend den letzten Viertelfinal. Die Börsendaten von SIX. Der Dow Jones Index in New York hat 0,3% verloren. Der Euro wird zu 91,64 gehandelt. Der Dollar zu 78,20. Soweit die Meldungen. Das Wetter heute hat es einige Schleierwolken, sonst ist es meist sonnig. Am Nachmittag gibt es sommerliche 25 Grad. Das waren Nachrichten von Radio SRF, verantwortlich Manuel Risi.
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6: Ja, so ich nehme eine Tasse Kaffee sehr, sehr gerne mit Ihnen, wo auch immer Sie sind. Die Garten treibt einen ganz guten Morgen von mir. Und ich habe hier noch zwei für eine ganz friedliche Samstagmorgenstimmung. Die Marion Merz und der Bernd Klüver.
7: Die Tasse Kaffee.

Der Hans Griso und seine Egerländerkapelle im Wäldchen. Und dort sind sie jetzt vielleicht gerade mit dem Hund spazieren. Dann wünsche ich Ihnen ganz, ganz einen schönen, guten Start in den Morgen. Es war eine wunderschöne Stimmung, die sich ausbreitet hat, wo die Sonne aufgegangen ist. Ganz schön orange. Und noch gerade wenige Augenblicke vorher hat sich herrlich der Mond verabschiedet gehabt. Das konnte ich heute Morgen beobachten auf meinem Weg hierher in die Stadt, auf Zürich. Und jetzt gehen wir wieder ins Ländliche, eine ganz wunderbare Gegend im Schweizer Kanton Aargau, Schaffhausen und Zürich breitet sich aus, aber auch ein bisschen in der Region vom südbadischen Landkreis Waldhut. Das alles ist das Klettgau. Und dort, von dort hat es mal eine Musikband gegeben, das sind die Romanos. Das ist ein Trio aus dem Kanton Schaffhausen und die haben wir Ihnen jetzt bereit. Meine Berge. Und wenn Sie gehen, dann haben Sie einen ganz, ganz schönen Ausflug heute. Das Wetter sollte Sie auch herrlich begleiten.

0: Das ist neue Musik hier bei uns auf der SRF Musikwelle. Xanadu, Liebe ist kein Spiel. 20 Minuten nach der 7. ist es. Und ob im Hosensack, irgendwo, am Schlüsselbund oder ein Stein, ein Kristall, wo sie immer in der Tasche in einem besonderen Fächli haben, sie haben gewiss auch so einen Glücksbringer, wo sie begleitet. Ein ganz besonderen rücken wir jetzt in den Fokus.
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0: Es gibt ja ganze Haufen der Glücksbringer, vierblätterige Kleeblätter, Zuhaufeisen oder auch Hasenpfoten. Ein Glücksbringer, der noch mal ein paar tausend Jahre älter ist, ist der Skarabäus. Der glücksbringende Mistkäfer, der im alten Ägypten verehrt worden ist. Was es mit dem Skarabäus auf sich hat, das lassen wir uns jetzt gerne erklären vom Igor Basic bei uns im Stichwort Religion.
2: Irgendwo im ägyptischen Niltal vor 5000 Jahren. Ein Bauer beobachtet im Sand einen kleinen Käfer, der eine Mistkugel durch die Gegend rollt. Irgendwann fängt der Käfer an, die Kugel in der Erde zu vergraben. Dann kommt ein anderer Käfer, oder besser gesagt eine Käferin, und legt ein Ei in die vergrabene Mistkugel. Und etwa ein Jahr später kommt dann ein kleiner Babykäfer aus der Erde und das ganze Spiel fängt von neuem an. Ja, so oder so ähnlich wird sich's abgespielt haben, damals im alten Ägypten. Jedenfalls hat die Menschen damals Verhalten vom Mistkäfer an den Vorgang am Himmel erinnert. Die Mistkugel ist zum Symbol für die Sonne geworden und für den Sonnengott Re, der mit den Sonnenbaren über den Himmel wandert und irgendwann wieder untergeht. Und der kleine Käfer, der aus der Erde rauskommt, hat die Wiedergeburt symbolisiert, die im alten Ägypten eine grosse Bedeutung hatte. Mistkäfer sind damals der Überlieferung nach auch häufiger gesichtet worden vor einem Nilhochwasser, ein lebensnotwendiger Segen für die Menschen am Nildelta. Und so ist der Mistkäfer in der ägyptischen Hochkultur ein beliebtes Glücksbringer-Sujet für Amulett, Siegel oder auch Grabbeigaben worden. Später haben auch andere Kulturen die Tradition übernommen. So hat man zum Beispiel in phönizischen oder punischen Gräbern auf Sardinien und in der heutigen Toskana Skarabäus-Symbol entdeckt. Und auch im heutigen Israel sind tausende Skarabäus-Amulette gefunden worden, was zeigt, dass ägyptische Symbole auch in diesem Gebiet übernommen worden sind. Es gibt auch Theorien, wo der Skarabäus in Zusammenhang mit Figuren im Alten Testament bringen. Zum Beispiel mit den Cherubim, geflügelten Wesen, wo heilige Orte, wie zum Beispiel den Garten Eden oder die Bundeslade, beschützt haben. Der Name Skarabäus hat der Käfer vom altgriechischen Karabos für Bockkäfer bekommen, wo dann später latinisch Skarabäus daraus geworden ist. Die heutige offizielle Bezeichnung auf Deutsch ist heiliger Pillendreher, eine Anlehnung an die Mediziner aus dem Mittelalter, die mit ihren Händen runde Medizinkugeln geformt haben, ähnlich wie die Mistkugeln vom Skarabäus. Übrigens, im alten Ägypten hat der Glückskäfer Cheper geheissen, das Hieroglyphensymbol für die Morgensonne. Cheper, das tönt verdächtig ähnlich wie Käfer. Der Wortzusammenhang lässt sich etymologisch aber nicht nachweisen. Auf jeden Fall ist der Skarabäus ein schönes Beispiel, wie die Beobachtung von der Natur schon immer die menschliche Fantasie zu spirituellen Geschichten angeregt hat.
0: Danke vielmals für den Ausflug in ein paar jahrtausendalte Geschichten bis heute her vom Igor Basic.
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0: Ja, und eine Art Skarabäus mit viel Glück auch zu der Morgensonne dazu gibt es jetzt musikalisch für Sie hier bei uns auf der SRF Musikwelle mit dem Michael Schanze. Oh, wie wohl ist mir. Guten Morgen miteinander.

Gigi Anderson da bei uns auf der SRF Musikwelle. Schönen guten Morgen nach der halben Nacht. Wahrscheinlich haben Sie jetzt schon das Rucksäckli gepackt, die Stecken parat, die Socken schön hoch aufgezogen und sind bereit für Ihren Ausflug auf in die Berge oder irgendein einfaches Wohnen auch in die Hügel. Ein bisschen gehen wandern und zum die Freude noch richtig schön untermalen, haben wir Ihnen jetzt das passende Lied dazu, nämlich der Heino. Wer recht in Freuden wandern will, das passt doch perfekt. Und was genau das Wetter uns heute beschert, wie das mit den Temperaturen aufgeht, was der Wind für eine Rolle spielt, das soll uns dann bitte in ein paar Augenblicken der Lucian Schmassmann-Kneuer erzählen, der Kollege von SRF Meteo, der bald kommt.

0: Währenddem wir gemütlich am Mark Chanz zugelassen haben und seinem Walzer in G, da habe ich jetzt ganz gemütlich noch mit dem Lucian Schmassmann ein bisschen geplaudert. Wir haben es von Prokrastination gehabt. Falls Sie jetzt nicht wissen, was das ist, das tut uns jetzt ganz gerne der Kollege von SRF Meteo erklären, Lucian Schmassmann. Schönen guten Morgen. Prokrastination.
1: Ja, guten Morgen, Ricarda. Danke vielmals, dass ich das erklären darf. Das ist, wenn man Sachen rausschiebt und nicht gerade sofort macht, dann tut man prokrastinieren.
0: Ja, genau. Haben wir wieder etwas gelernt, wir zwei, gell? Das ist jetzt nicht irgendwie eine Verbindung zum Lucian und dem Ganzen.
1: Nein,
0: das würde nie.
1: Nein.
0: Sofort erledigen.
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0: Wir haben mit dem Heino so richtig schönes Wandergefühl geweckt. Falls das nicht schon lang geweckt ist, ich denke jetzt mal 20 vor 8. Die es wirklich wissen, die sind schon unterwegs.

0: unterwegs. Andere sind vielleicht noch gemütlich am Zmörgeln, am Büscheln. Was erwartet uns alle wettermässig, aber auch die, die in die Höhe wollen?
1: Es erwartet uns einfach sehr viel Sonnenschein. Nicht ganz wolkenlos wird es sein, also nicht so wie gestern. Es hat einerseits Schleierwolken, die durchziehen. Die stören sicher mal nicht bei der Wanderung. Da gibt es aber im Verlauf des Tages doch auch noch hier und dort ein paar Quellwolken, vor allem so in den westlichen Voralpen, aber auch beispielsweise im Napfgebiet. Und gerade dort im Napfgebiet, aber auch im Jura, kann ich dann nicht ganz ausschließen, dass dann gegen oben irgendwann mal kurz könnte nass werden. Aber es ist definitiv ein Einzelschicksal mit diesen Regengüssen heute. Dazu wird's sehr warm für die Jahreszeit. Es gibt nämlich im Flachland um die 25 Grad. Das heisst, an vielen Orten ist es der erste Sommertag vom Jahr. Aber auch in der Höhe natürlich recht mild. 12 Grad gibt es beispielsweise auf 2000 Meter oder auf 1000 Meter, also um die 20 Grad beispielsweise. Das Adelboden liegt über 1000 Meter, 19 Grad. Also da lohnt es sich wirklich sehr gut wandern bei diesem Wetter heute.
0: Ja, das war etwa die letzte ein bisschen fies gewesen mit dieser Biese. Ist das heute kein Thema?
1: Nein, die Biese ist heute gar kein Thema. Wir haben so eine leichte Föhnkomponente in den Alpen, die aufkommt. Dann aber die kämpft ein bisschen gegen den Talwind. Also in den Alpen spürt man dann schon ein bisschen den Wind. Aber der Wind kommt dann allgemein auf morgen wieder ein bisschen stärker auf. Aber es ist nicht Biese. Morgen ist dann ein bisschen der Südwestwind, den wir spüren. Und in den Alpen auch der Föhn, der ein bisschen wird zulegen. Was sich auf morgen auch wird ändern, ist die Bewölkung. Es ziehen dann doch deutlich mehr Wolken auf. Trotzdem ist der ganze Wettercharakter über den ganzen Tag gesehen immer noch freundlich. Zum einen kann noch häufig durchdrücken, zum Teil auch noch gut scheinen. Das besser im Osten als im Westen. Und gerade bei der Temperatur haben wir dann auch so ein West-Ost-Gradient. Das heisst, am wärmsten bleibt es im Osten. Zum Beispiel im St. Gallen oder Churital geht es bis zu 26 Grad am Morgen. Ganz im Westen, Genfersee, da haben wir noch 21 Grad. Das heisst aber immer noch, dass es für die Jahreszeit recht warm ist.
0: Also wunderbares, warmes Wochenende, wo wir auch vor uns haben. Und wenn wir jetzt etwas erledigen, wo drinnen stattfindet, aufräumen, Wäsche zusammenlegen oder so, würdest du empfehlen, prokrastinieren?
1: Ich würde es noch ein bisschen rausschieben, ja. Und ich würde das Ganze so irgendwie auf den Dienstag oder auf den Mittwoch legen, weil dann kommt der Tief näher und das Tief bringt viele Wolken und vor allem endlich wieder mal für viele den Regen.
0: Den haben wir hören, den Regen. Danke dir vielmal, Lucian Schmassmann. Und jetzt tun wir nichts mehr aufschieben. Jetzt hören wir einfach nur die Mavericks. Schönen guten Morgen an dem Samstag, 7:45 Uhr.

Zurentaler Egerländer Freunde mit böhmischer Wind. Und einer von den ganz Grossen in der Musikgeschichte, der feiert heute den 90. Geburtstag, der Engelbert Humperdinck. Der wird 90. Und er ist nicht, wie man jetzt würde meinen, zu England geboren, sondern ist zu Indien auf die Welt gekommen. Zu Madras, im heutigen Chennai, bevor er dann später als britischer Sänger Weltkarriere gemacht hat. Mit «Release Me» hat er Musikgeschichte geschrieben und seine Stimme, die klingt bis heute unverwechselbar und begleitet uns durch unser Leben. Happy Birthday, Engelbert, und ganz, ganz einen schönen guten Morgen Ihnen allen jetzt mit «Release Me».

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1: Die Nachrichten von SRF um 8 mit Dominik Brandt. Guten Morgen. Neue US-Zölle auf Autos aus der EU. Das trifft auch Schweizer Firmen, sagt unser Wirtschaftsredaktor. Und Abzug tausender US-Soldaten aus Deutschland. Das hat auch mit dem angespannten Verhältnis der beiden Länder zu tun, sagt die Korrespondentin. Das Wetter meist sonnig heute und sommerlich warm bei 25 Grad. US-Präsident Donald Trump hat neue Zölle angekündigt. Und zwar auf Autos und Lastwagen, die aus der EU in die USA verkauft werden. Ab kommender Woche sollen Zölle von 25% gelten. Darunter leiden dürften auch Schweizer Firmen. Wirtschaftsredaktor Dario Pelosi.
2: Mit der Zollankündigung greift Donald Trump vor allem die Hersteller von hochpreisigen Fahrzeugen an, wie Ferrari, Bentley oder Porsche. Die meisten anderen europäischen Automarken haben bereits Produktionsstätten in den USA und sind damit von den neuen Zöllen ausgenommen oder verkaufen kaum Autos auf dem US-Markt. Während bei Luxusautos wie Ferrari die sehr gut betuchte Klientel wohl auch diesen Aufpreis verkraften wird, dürften die neuen Zölle vor allem die eh schon angeschlagene deutsche Volkswagen-Gruppe treffen, allen voran die Sportwagen von Porsche und Audi. Beide VW-Töchter haben keine Fabriken in den USA. Entsprechend kritisiert der Deutsche Verband der Automobilindustrie die Ankündigung, sie belaste den transatlantischen Handel erheblich. Betroffen von diesen neuen Zöllen, wenn auch indirekt, dürften auch die verschiedenen Schweizer Zulieferfirmen sein. Sie verfügen zwar ebenfalls teils über Fabriken in den USA, aber wenn durch die Zölle weniger EU-Autos in den USA verkauft werden, drückt das auch auf die Umsätze der Zulieferer. Die Europäische Union droht in einer ersten Stellungnahme mit Gegenmaßnahmen. Die EU hatte sich mit den USA letzten Herbst auf ein Handelsabkommen und einen generellen Zollsatz von 15% geeinigt. Man behalte sich alle Optionen offen. Mit den neuen Zöllen will der US-Präsident Druck auf die EU-Wirtschaft ausüben. Zum einen sollen mehr Hersteller ihre Fahrzeuge, oft teurer, in den USA zusammenbauen. Zum anderen will er durchsetzen, dass mehr US-Landwirtschaftsprodukte, die teilweise allerdings EU-Normen nicht erfüllen, nach Europa exportiert werden können. Ob seine Rechnung aufgeht, ist aber mehr als offen.
1: Zwei Meldungen zu 1. Mai-Kundgebungen. In mehreren Städten und Gemeinden fanden gestern in der Schweiz Anlässe zum 1. Mai statt. In Zürich, Bern und Basel versammelten sich tausende Personen, um für bessere Arbeitsbedingungen und höhere Löhne zu demonstrieren. Die größte Kundgebung fand in Zürich statt. Dort versammelten sich rund 15.000 Menschen. Sie blieb zum größten Teil friedlich. In Bern kamen rund 1000 Menschen zu einer unbewilligten 1. Mai-Demo zusammen. Zu der Kundgebung unter dem Motto «Klassenkampf statt Vaterland» hatten verschiedene Linksaußengruppierungen aufgerufen. Laut Reportern vor Ort ist der Umzug friedlich verlaufen. Zeitweise kam es zu Verkehrsbehinderungen. Die USA ziehen 5000 Soldaten aus Deutschland ab. US-Verteidigungsminister Pete Hegseth habe dies angeordnet, teilte ein Sprecher des US-Verteidigungsministeriums mit. Zwischen Berlin und Washington ist die Stimmung derzeit getrübt. Grund ist der Iran-Krieg. Aus Washington berichtet Anne Schneider von der ARD.
3: Der Abzug soll schrittweise über 6 bis 12 Monate erfolgen, sagte ein Sprecher des Pentagon. Er betonte, dies sei Teil einer Überprüfung der US-Truppenpräsenz in Europa und orientiere sich an den aktuellen militärischen Anforderungen. Dennoch bleibt Deutschland der wichtigste US-Militärstandort in Europa. Der Sender CBS berichtet, dass zentrale Einrichtungen wie die Air Base Ramstein sowie die US-Kommandos für Europa und Afrika bestehen bleiben. US-Präsident Donald Trump hatte schon vor einigen Tagen den Abzug angekündigt. Er erfolgt auch vor dem Hintergrund wachsender Spannungen zwischen Washington und Berlin. Besonders erbost hatte Trump die Aussage von Bundeskanzler Friedrich Merz, die Iraner würden die USA in den Verhandlungen zur Beendigung des seit 2 Monaten andauernden Krieges demütigen. Allerdings hatte Trump den NATO-Ländern schon in den Wochen davor vorgeworfen, dass sie die USA nicht im Iran-Krieg unterstützen würden. Der Abzug bringt die US-Truppenstärke in Europa ungefähr auf das Niveau von vor dem Ukraine-Krieg.
1: Zum Fußball: In der Super League der Frauen haben sich der FC Zürich, Basel und Servette Genua für die Playoff-Halbfinals qualifiziert. Dem FCZ reichte im Rückspiel im Derby gegen die Grasshoppers ein 0:0 dank des Sieges im Hinspiel. Basel gewann gegen St. Gallen im Penaltyschießen und Servette Genua gewann gegen Aarau auch das Rückspiel und zwar mit 4:0. IB und Rapperswil-Jona bestreiten heute Abend den letzten Viertelfinal. Die Börsendaten von 6. Der Dow Jones Index in New York hat 0,3% verloren. Der Euro wird zu 91,64 gehandelt, der Dollar zu 78,20. Soweit die Meldungen. Das Wetter. Heute hat es einige Schleierwolken, sonst ist es meist sonnig. Am Nachmittag gibt es sommerliche 25 Grad. Das waren Nachrichten von Radio SRF. Verantwortlich Manuel Risi.
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5: Mit mir, der Ricardo Trepp, und «Mein Herz lacht», von dem singt uns jetzt Anna-Karina Wojcik ein Lied ab ihrem Album «Lichtblicke» und drückt darauf feiert sie genau das, nämlich die Lebensfreude. Lassen wir uns gerne anstecken.

Der Rex Gildo und verbietet mir doch da gar nichts auf der SRF Musikwelle. Da hat er völlig recht mit seinem Lied. Und im Gegenteil, wir wollen jetzt ein bisschen herausfinden, was man, also vielleicht, wie man sich einschätzen kann. Das ist immer das Spannendste, nämlich bei unserem Morgenquiz. Ja oder nein? 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Aber wie tut man sich bei diesen 5 selber einschätzen? Finden Sie heraus, wie sich das anfühlt, wenn man so weit ist. 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

0: Jetzt haben wir noch mal richtig schön durchschnaufen, uns sammeln für den grossen Moment am Morgen, unser Morgenquiz, wo auch Sie natürlich am Radio herzlich eingeladen sind, um bei diesen 5 Behauptungen mitmachen, schauen, wie Sie abgeschnitten hätten und das vielleicht als Hauptprobe nutzen, wenn denn der grosse Moment ist und Sie selber vielleicht auch einmal am Telefon mitspielen können.
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0: Etwa so, wie das unsere Kandidatin heute wahrscheinlich ein paar Mal vorher auch schon gemacht hat. Schönen guten Morgen, Helin Brunn. Guten Tag.
3: Hallo miteinander.
0: Sind Sie sonst auch eher jemand gewesen, Frau Brunn, die mitgerötelt hat und heute eher so ein bisschen ja, zufällig hier reingestolpert ist bei uns ins Spiel am Sender?
3: Ja, ich tue fast jeden Morgen miträteln.
0: Und jetzt sind Sie selber mal dran. Ja. Wie fühlt sich das an?
3: Ja, schon ein bisschen aufgeregt, ja.
0: Aber Sie brauchen das, glaube ich, Sie haben mir erzählt, Sie fangen jetzt oder haben gerade angefangen bei der Senioren-Uni. Da habe ich gefragt, ja, ist das richtig? Zu Zürich, an der Uni. Erzählen Sie uns mal ganz kurz, was hat Sie dazu bewogen? Und wenn jemand vielleicht jetzt gerade auch diese Gedanken macht, was können Sie da raten?
3: Ja, also die Senioren-Uni, die ist in Zürich Dienstag und Donnerstag Nachmittag für Senioren. Da gibt es so Vorlesungen, zum Teil sehr interessante, kann man sich anmelden. Das ist so pro Kalenderjahr 150 Franken. Und es ist sehr, sehr interessant. Es motiviert ihn einfach zum Weiterdenken. Da bleibt ein bisschen Ajour. Das kann ich jedem empfehlen.
0: Muss man da vorher etwas wissen, muss man etwas mitbringen oder ist es offen für alle Seniorinnen und Senioren?
3: Es ist offen für alle Senioren und Senioren. Ja. Also muss man es kein Vorwissen haben.
0: Das ist spannend. Jetzt nicht früher mal eine Tour gemacht haben, dass man dort an die Uni kann oder irgend so etwas in die Richtung.
3: Ja, nein. Das und man kann an verschiedene Unien gehen. Wenn man sich an der Uni Zürich angemeldet hat, hat man die Möglichkeit, auch an andere zu gehen, zum Beispiel Winterthur, Luzern, Basel. An verschiedenen Uni kann man sich die Vorlesungen anhören.
0: Spannend. Und Sie mit 67 haben gesagt, das ist jetzt noch ein bisschen etwas für mich. Die Helin genau. Brunn. Und viele denken jetzt, jetzt kommt die Frau Brunn immer vom Wallis auf das Zürich zum an die Uni. Nein, müssen wir keine Angst haben. Sie sind das Eglisau daheim. Schon seit einem Haufen Jahrzehnten leben Sie hier in der Deutschschweiz. Auch unter anderem, weil Sie mal in Zürich sind, Heilpädagogin studieren. Und darum sind Sie jetzt hier gelandet. Und jetzt, ja, wenn es ganz gut geht, dann machen Sie bald einen Ausflug an den Wallensee. Es stehen 2 Tickets für Chaplin Musical auf dem Spiel und ich drücke Ihnen die Daumen, dass Sie gut durch die 5 Behauptungen kommen. Sagen Sie mir einfach amigs ja oder nein und am Schluss schauen wir, was für Sie rauskommt. Ich drücke fest Daumen, Frau Brunn.
3: Ja, danke.
0: Wir haben die erste Behauptung zum König Karl Gustav von Schweden. Am Donnerstag ist er 80 geworden. So lange ist er schon auf dem Thron wie niemand bis jetzt in Schweden und er hat bekannt gegeben, behauptet, dass er seinen Platz ab sofort für die Kronprinzessin Victoria freimacht.
3: Nein.
0: Dann sind wir bei der zweiten Behauptung. Und da haben wir es vom Schwingfest, von Schwingfester auch von kleineren im Solothurnischen. Auch dort hat es Tradition, dass es Lebigpreise gibt. Muni beispielsweise. Aber im Solothurnischen gibt es neu nicht mehr Lebigpreise. Es gibt neu Muni, Röss etc. Aber aus Holz geschnitzt zum Gewinnen.
3: Nein.
0: Dann sind wir bei der dritten Behauptung. Da haben wir es vom Geranienmarkt. Der war gerade in Bern diese Woche. Ganz eine schöne Tradition, seit einem Haufen Jahrzehnt. Die Blumen, die Geranien, die für uns ein bisschen Bünzlitum an den Häusern verkörpern, die behaupten, die Geranien, die kommen ursprünglich von Südafrika.
3: Ja.
0: Gut, das ist so notiert. Dann haben wir eine ganz vertraute Stimme. Oder auch so.
4: Please release
0: Engelbert. 90 wird er heute. Und ich behaupte, der Engelbert Humperdinck, der ist in Deutschland geboren und aufgewachsen.
3: Keine Ahnung.
0: Was sagt Ihr Bauch?
3: Er sagt, er sagt nein.
0: Er sagt nein. Also gut. Dann sind wir beim Heiri Müller und bei der letzten Behauptung. Er hat Tagesschau 24 Jahre lang moderiert, der Heiri Müller, und feiert seinen 80. Geburtstag. Hören wir doch nochmal rein.
4: Wie ist das, wenn sich der Tagesschau-Moderator in der Tagesschau selber anmoderiert? Ich wusste das bisher auch nicht. Zum ersten und gleich auch letzten Mal während der 24 Jahre als Tagesschau-Moderator erfahre ich es heute.
0: Da haben wir reingelassen, wenn er sich vom Bildschirm verabschiedet hat. Ich behaupte, das ist 19 Jahre her.
3: Nein, das ist länger. Nein.
0: Ist es nein?
3: Ja, das ist länger, ja.
0: Gut, also, dann wollen wir doch schauen, was haben Sie das Gefühl von diesen 5, das ist immer ganz spannend, ja. Wie viele könnten stimmen?
3: Vier. Jetzt optimistisch.
0: Ja, das ist nie verkehrt, würde ich sagen. Das ist doch schon mal ganz das Entscheidende. Wenn wir reinhören, der Karl König, der König Karl Gustav, so um ist es richtig, da haben Sie ganz relativ ohne Zögern gesagt, nein, nein, der macht nicht Platz. Haben Sie das aus eigener Quelle quasi, dass Sie das wissen? Sagt Ihnen das gerade etwas? Verbinden Sie etwas?
3: Ja.
0: Er ist seit 1973 schon im Amt und Sie haben völlig recht, Frau Brunn. Da ist gar nichts von wegen Platz räumen und Platz machen. Er will weiterhin König bleiben, das gehöre sich so also für einen König, hat er gesagt. Ihr Nein da, ganz ein guter Start. Denn die Muni, wo man nicht mehr lebig gewinnen soll, sondern nur noch aus Holz geschnitzt im Solothurnischen, die geben zu reden. Hören wir gerade mal rein.
5: Zwar gibt es weiterhin ein Muni, ein Rind und ein Fohlen, aber nicht mehr lebendig, sondern aus Holz. Die Idee ist gemäss der Solothurner Zeitung bei der Präsentation einmal gut angekommen.
0: Da hören wir dann noch genauer rein, was der Alex Moser vom Regionaljournal Solothurn Aargau uns erzählt hat nach den Ölfen. Das ist also das Nein, das richtig war. Dann sind wir bei den Geranien. Sind Sie ein Geranienfreund? Haben Sie die gerne, die Blumen?
3: Es geht. Ich habe selber keine.
0: Ich auch nicht. Das ist so Zwiespalt. Ich finde es schön zum Anschauen, aber selber habe ich jetzt auch keine. Wir hören, was die Kollegin vom Schweiz aktuell zu dem gesagt hat. Sie war nämlich zu Bern gewesen, bei dem Geranienmarkt diese Woche.
6: Ja, vor 200 Jahren ist sie von Südafrika hergekommen. Da hat man zuerst gefunden, es ist eine edle Blume.
0: Genau, und danach ist es eben so ein bisschen zwiespältig gekommen, das, was wir zwei auch haben. Ihr Ja ist völlig richtig. Da haben wir jetzt 1-2, wo sie richtig haben. Ist immer noch alles drin. Dann haben sie gesagt, der Engelbert, der sei nein, nicht in Deutschland geboren und aufgewachsen. Das ist völlig richtig. Nämlich in Indien ist es mit der britischen Staatsbürgerschaft ist das absolut korrekt. Jetzt haben sie schon 3. Was machen wir jetzt mit dem Heiri Müller? Sie haben gesagt, er sei länger her als 19 Jahre. Es ist, wenn wir zurückschauend, am 15. Juni war. Am 15. Juni verabschiedet hat damals die heutige SRG-Generaldirektorin Susanne Wille. Oh. Sie war damals 10 vor 10 Moderatorin.
7: Wir haben dich heute am letzten Tag mit der Kamera begleitet, die Kurzreportage dann in 10 vor 10. Und hiermit auch vom ganzen Team alles Gute für dich und danke für die gemeinsame Zeit.
4: Ja, war eine gute Zeit. Danke, Susanne. Danke auch deinen Kollegen, Kolleginnen.
0: Ein berührter Heiri Müller. 84. heute. Und wir sind noch bei der Auflösung, ob sie verdoppeln oder nicht. Es war am 15. Juni 2007, also tatsächlich vor 19. Haben Sie jetzt gerade selber ein bisschen überlegt, wo Sie Susanne Wille gehört haben?
3: Ja.
0: Ach, aber es sind 3. Und wissen Sie was? Das ist ja eigentlich gut, weil das gibt immerhin ein Ticket.
3: Ja, danke.
0: Da können Sie jetzt in Ihrer Kaffeerunde heute etwas Gemütliches erzählen. Und vielleicht finden Sie jemanden, der gerne noch mit Ihnen mitkommt. Dann könnt ihr einen schönen Ausflug machen.
3: Ja, genau.
0: Helen Brun, es war mir sehr eine Freude und danke auch, dass Sie von der Uni erzählt haben und vielleicht gerade den einen oder die andere lustig gemacht haben. Jetzt wünsche ich Ihnen einfach ein ganz schönes Wochenende und vor allem dann am 10 Uhr in bald so eineinhalb Stunden eine richtige gemütliche Samstags-Kaffee-Runde und alles Gute. Auf Wiederhören, Frau Brun.
3: Ja, danke vielmals. Schönen Tag allen.
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0: Von Atters, jetzt schon seit Jahren zu Eglisau daheim, unsere Kandidatin Helen Brun. Das nächste Mal können Sie Ihr Glück hier am Radio versuchen, am Montagmorgen nach der 8. Und weil er der 90. feiert und es einfach so gut ist, zum ihm zuhören, hören wir doch den Engelbert in einer ganz schönen Version. A Man Without Love. Guten Morgen, auch von mir.

0: Adam and Eve, die versunkene, was ist es gewesen? Die versunkene Stadt? Doch, jetzt ist mir da gerade irgendetwas abgelegen. Entschuldigung, die versunkene Stadt haben wir gehört. Was ist auch das für ein Titel?
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0: Sie ist eben versunken, die Stadt. Darum habe ich sie nicht mehr gefunden. Schönen guten Morgen, Lucian Schmassmann, Kollege von SRF Meteo. Versinken tun wir jetzt nicht gerade, muss ich sagen, es kommt Regen. Ist dann vielleicht ganz später in unserem Gespräch, vielleicht, wenn wir Schwein haben, noch ein Thema. Zuerst widmen wir uns der Sonne, am sonnigen Tag. Wobei, wenn ich jetzt rausschaue, was ist jetzt da passiert? Da ist jetzt richtig so ein weisser Vorhang.
2: Ja, ganz, ganz schlimme Schleierwolken ziehen darüber. Nein, es ist wirklich schrecklich mit diesen Schleierwolken und man kann es fast nicht aushalten. Sie sind zum Glück nur dünn, stören darum nicht wirklich. Es hat auch noch ein paar andere Wolken, die vielleicht die Sonne ganz, ganz kurz mal verdecken können, die von Westen, von Frankreich her mal ein bisschen aufziehen können. Es sind vor allem Quellwolken, die so ein bisschen über dem Jura oder über den westlichen Voralpen oder über dem Wallis ein bisschen entstehen und ganz vereinzelt könnten dann die Quellwolken auch mal einen Spritz Regen bringen, beispielsweise in der Aschua dann heute oben oder vielleicht auch im Napfgebiet. Und dazu wird

0: Heute richtig warm, sommerlich warm, besser gesagt. Es gibt nämlich für viele auf der Alpen Nordseite den ersten Sommertag vom Jahr. Das heisst, 25 Grad oder sogar ein bisschen mehr. Das bisschen mehr gibt es am ehesten im Churer Rheintal, im Rhonental oder in der Region Basel. Mit lokal sogar bis zu 27 Grad.
1: Wenn du die Teller aufzählst, gar nicht davon aus, es weht der Föhn.
0: Dort ist es ein bisschen föhnig heute schon. Ja, das ist richtig. Morgen wird er dann ein bisschen stärker, spürt man dann doch schon recht gut. Und darum ist dann auch morgen wieder im Churer Rheintal am wärmsten mit 26 Grad. Sonst richtig Westen zu wird es ein bisschen weniger warm sein. Aber auch zu Genf, wo wir am meisten Wolken dann werden haben und am wenigsten Sonne, auch dort gibt es immer noch 21 Grad. Und ich habe es schon ein bisschen angetönt. Mehr Wolken sind dann morgen auf dem Programm. Es ist ein Tiefdruckgebiet, das ein bisschen näher kommt, wo dann eben auf morgen mehr Wolken zu uns wird bringen. Trotz dieser Wolken wird aber die Sonne noch häufig durchscheinen können. Das heisst, am Morgen ist der gesamte Wettercharakter immer noch freundlich und eben immer noch warm.
1: Und dann kommen wir zu dem, was wir schon angetönt haben, zum Regen, den wir erwarten, aber noch nicht am Montag.
0: Zumindest noch nicht überall. Am Montag sind wir immer noch so ein bisschen auf der Vorderseite von diesem Tiefdruckgebiet, sprich vor allem im Westen können sie dann mal stellen, wie es nass wird, entlang vom Jura, dann ein bisschen später am Verlauf vom Montag Nachmittag auch schon mal auf der Alpen-Südseite, aber dann vor allem am Dienstag und am Mittwoch. Da gibt es dann über die beiden Tage für viele oder für die meisten dann einmal den lang ersehnten Regen. Am Dienstag sind es vor allem Gewitter, die da durchziehen. Wahrscheinlich auch noch nicht ganz alle werden treffen, aber dann am Mittwoch mit dem Tief zusammen. Da soll es dann wirklich für alle Länge mit dem Regen. Und wenn wir da ein bisschen schauen, was da in den letzten Wochen oben runtergekommen ist, fast nichts. Von dem her ist der Regen dann wirklich willkommen.
1: Heute aber noch und morgen geniessen wir das Sommerwetter. Hast du noch etwas vor heute?
0: Ja, ich gehe auf einen Setzlingsmarkt, Setzling kaufen für meinen Garten, Tomaten sind's.
1: Pro Spezie rare, ja.
0: Natürlich, ja. Nur.
1: Etwas. Und jetzt bin ich eben gerade ein bisschen, ich wäre eigentlich auf das Velo, aber wenn der Föhn so bläst, ist das bei uns eben nicht ganz so.
0: Aber so stark ist heute noch nicht.
1: Also gut, keine Ausreden. Danke dir für mal, Lucian Schmassmann.

Ich will viajar, hier bei uns auf der SRF Musik, bin ich 7 Minuten vor der 9. Und eine schwäbische Toskana, die gibt's tatsächlich. Und eine Musikreise im Moment gerade am Machen sind in dieser schwäbischen Toskana, die Berner Ländlers. Die sind nämlich jetzt ein paar Tage dort unterwegs. In Löwenstein, Hösslinsülz, das ist in Deutschland, Löwenstein, Hösslinsülz. Und dort sind sie auf einer Musikreise durch die schwäbische Toskana. Und wir hören sie jetzt aber trotzdem, da bei uns die Berner Ländlers mit dem Florian Dubach am Schweizer Örgeli, am Benz Hefti am Bass und am Reto Reber und am Benjamin Gerber, alle an der Schweizer Örgeli. Und die geniessen wir jetzt mit dem Silberretus Buttertag. Und wenn sie dann wieder zurück sind, am 23. Mai, geben sie zu Gstaad ein Konzert im Sporthotel Victoria.

0: Eine Riesennummer, ein richtiger schöner Titel, den wir vor der 9 zur Verabschiedung von dieser Stunde gehört haben bei uns auf der SRF Musikwelle. Arrivederci, Hans, dritte Pavone mit ihrem ganz grossen Hit aus dem Jahr 1968, wo sie von sich Reden gemacht hat. Und anscheinend, bin ich kurz gelesen, lebt sie im Süden von Tessin, vom Tessin unterdessen und hat sich doch recht aus der Öffentlichkeit zurückgezogen.
1: Die Nachrichten von SRF vom 9 mit Dominik Brandt. Neue Zölle. Die USA nehmen nun Autos aus den EU ins Visier. Mit Folgen für Schweizer Firmen. Und Abzug aus Deutschland. Tausende US-Soldaten verlassen bald deutsche Stützpunkte. Und das Wetter. Meist sonnig heute bei 25 Grad. US-Präsident Donald Trump hat neue Zölle angekündigt, und zwar auf Autos und Lastwagen, die aus der EU in die USA verkauft werden. Ab kommender Woche sollen Zölle von 25% gelten. Darunter leiden dürften auch Schweizer Firmen. Wirtschaftsredaktor Dario Bellosi.
2: Mit der Zollankündigung greift Donald Trump vor allem die Hersteller von hochpreisigen Fahrzeugen an, wie Ferrari, Bentley oder Porsche. Die meisten anderen europäischen Automarken haben bereits Produktionsstätten in den USA und sind damit von den neuen Zöllen ausgenommen oder verkaufen kaum Autos auf dem US-Markt. Während bei Luxusautos wie Ferrari die sehr gut betuchte Klientel wohl auch diesen Aufpreis verkraften wird, dürften die neuen Zölle vor allem die eh schon angeschlagene deutsche Volkswagen-Gruppe treffen, allen voran die Sportwagen von Porsche und Audi. Beide VW-Töchter haben keine Fabriken in den USA. Entsprechend kritisiert der Deutsche Verband der Automobilindustrie die Ankündigung, sie belaste den transatlantischen Handel erheblich. Betroffen von diesen neuen Zöllen, wenn auch indirekt, dürften auch die verschiedenen Schweizer Zulieferfirmen sein. Sie verfügen zwar ebenfalls teils über Fabriken in den USA, aber wenn durch die Zölle weniger EU-Autos in den USA verkauft werden, drückt das auch auf die Umsätze der Zulieferer. Die Europäische Union droht in einer ersten Stellungnahme mit Gegenmaßnahmen. Die EU hatte sich mit den USA letzten Herbst auf ein Handelsabkommen und einen generellen Zollsatz von 15% geeinigt. Man behalte sich alle Optionen offen. Mit den neuen Zöllen will der US-Präsident Druck auf die EU-Wirtschaft ausüben. Zum einen sollen mehr Hersteller ihre Fahrzeuge, oft teurer, in den USA zusammenbauen. Zum anderen will er durchsetzen, dass mehr US-Landwirtschaftsprodukte, die teilweise allerdings EU-Normen nicht erfüllen, nach Europa exportiert werden können. Ob seine Rechnung aufgeht, ist aber mehr als offen.
1: Zu weiteren Meldungen in der Übersicht. Die Waffenruhe zwischen Israel und der Hisbollah-Miliz im Libanon bleibt brüchig. Bei israelischen Angriffen im Süden des Landes seien mindestens 10 Menschen getötet und mehr als 20 verletzt worden. Das meldete das libanesische Gesundheitsministerium am Abend. Die israelische Armee teilte mit, sie habe mehrere Drohnen und eine Rakete abgefangen, die ihre Soldaten im Südlibanon bedroht hätten. Dabei seien auch Abfangraketen eingesetzt worden. Israelische Medien berichten von mehreren leicht verletzten Soldaten im Norden Israels. In den USA stellt die Billigfluggesellschaft Spirit Airlines den Betrieb ein. Grund sind finanzielle Probleme, wie die Airline mitteilt. Alle Flüge seien storniert worden. Ohne zusätzliche Finanzmittel habe man keine andere Wahl. Hintergrund sind die stark gestiegenen Treibstoffpreise. Wegen des von den USA begonnenen Krieges gegen den Iran hat sich unter anderem der Preis für den Flugtreibstoff Kerosin verteuert. Die USA ziehen 5'000 Soldaten aus Deutschland ab. US-Verteidigungsminister Pete Hegseth habe dies angeordnet, teilte ein Sprecher des US-Verteidigungsministeriums mit. Zwischen Berlin und Washington ist die Stimmung derzeit getrübt. Grund ist der Iran-Krieg. Aus Washington berichtet Anne Schneider von der ARD.
3: Der Abzug soll schrittweise über 6 bis 12 Monate erfolgen, sagte ein Sprecher des Pentagon. Er betonte, dies sei Teil einer Überprüfung der US-Truppenpräsenz in Europa und orientiere sich an den aktuellen militärischen Anforderungen. Dennoch bleibt Deutschland der wichtigste US-Militärstandort in Europa. Der Sender CBS berichtet, dass zentrale Einrichtungen wie die RBS Ramstein sowie die US-Kommandos für Europa und Afrika bestehen bleiben. US-Präsident Donald Trump hatte schon vor einigen Tagen den Abzug angekündigt. Er erfolgt auch vor dem Hintergrund wachsender Spannungen zwischen Washington und Berlin. Besonders erbost hatte Trump die Aussage von Bundeskanzler Friedrich Merz, die Iraner würden die USA in den Verhandlungen zur Beendigung des seit 2 Monate andauernden Krieges demütigen. Allerdings hatte Trump den NATO-Ländern schon in den Wochen davor vorgeworfen, dass sie die USA nicht im Iran-Krieg unterstützen würden. Der Abzug bringt die US-Truppenstärke in Europa ungefähr auf das Niveau von vor dem Ukraine-Krieg.
1: Zu den Börsendaten von SIX. Der Dow Jones Index in New York hat 0,3% verloren. Der Euro wird zu 91,64 gehandelt, der Dollar zu 78,20. Und das Wetter, es ist meist sonnig heute und am Nachmittag gibt es sommerliche 25 Grad. Das waren Nachrichten von Radio SRF, verantwortlich Manuel Risi.
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0: Wir starten ganz feierlich in den Samstagmorgen und in vielen Regionen kann es heute, wir haben es kurz gerade gehört in den Nachrichten, da kann es heute in der Schweiz der erste Sommertag geben mit Temperaturen von 25 Grad. Ja, und das ist ja perfekt. Dann kann man den Geburtstagskuchen draussen geniessen, unter dem Sonnenschirm, schön warm, gemütlich. Ah, das gibt es Fest. Und an ein paar Orten dürfen wir jetzt schon gratulieren. Ich freue mich drauf, Trigarde Trepp. Und Ihnen überlassen wir jetzt den wunderbaren Titel mit dem Trompeter Patrick Malevich. Und der heisst «Fröhlichkeit».

Fröhlichkeit, die hat hoffentlich angesteckt und ist auch bei Ihnen richtig gut angekommen durch das Radio durch. Und wir wollen sie weitergeben, unserem Geburtstagskind von heute. 95 wird heute Frau Anni Odin. Sie ist zu Önsingen daheim im Solothurnischen und sie kriegen ganz, ganz herzliche Grüße und Glückwünsche von ihren Mittwochsfrauen. Möchten Sie mal hören, Frau Odin. Liebs Anni, von ganzem Herzen wünschen wir dir alles Gute, Glück und natürlich Gesundheit zu deinem 95. Geburtstag. Wir bewundern dich. Du bist so aktiv. Du führst deinen Haushalt ganz allein und, wie gesagt, bist immer dabei, wenn wir Frauen unterwegs sind. So freuen wir uns jetzt schon drauf, am Mittwoch uns im Café zu treffen und mit dir zu berichten. Und heute am Nachmittag dann dürfen wir mit dir auf den besonderen Tag anstoßen. Wir danken dir für deine liebe Einladung. Hab ganz einen schönen Tag und lass dich feiern. Ganz, ganz liebe Grüße von den Mittwochsfrauen. Das ist denn schön. Und das tönt so, dass sie richtig gut aufgehoben sind, liebe Frau Odin. Und wir im ganzen Namen von unserem Team darf ich Ihnen auch gratulieren zum 95. und schicke herzliche Glückwünsche auf Önsingen in Kanton Solothurn und hoffe, Sie können die 95 Jahre heute so richtig, richtig geniessen und sich's gut gehen lassen. Von Herzen alles Gute.

Der Bata Ilic, da bei uns in der Gratulation auf der SRF Musikwelle, haben wir gespielt für die Frau Anni Odin zu Önsingen. Sie feiert heute ihren 95. Geburtstag. Herzliche Glückwünsche und die gehen auch in den Kanton Bern auf Kirchberg. Dort nämlich zu einem Ehepaar, das seit 60 Jahren miteinander verheiratet ist. Sie kommen am 2. Mai, also 1966, das Jawort geben. Und das ist Frau Anna und der Herr Hans Buchser Schär. Die haben heute einen ganz besonderen Start in den Tag. Erinnern sich wahrscheinlich gerade so etwa um die Zeit zurück, wie sie noch nervös waren vor 60 Jahren, was euch der Tag alles bringt und wie er dann war und wo sie waren und wer alles kam. Da kommt ja amigs ganze Haufen zusammen an einem so einem Hochzeitstag. Und es ist auch schön, dass ihre drei Söhne speziell jetzt hier für sie am Radio einen Glückwunsch überbringen. Liebe Anne, lieber Hans, zu eurem 60. Hochzeitstag, da gratulieren wir euch von ganzem Herzen. 6 Jahrzehnte voller gemeinsamer Weg, voller Herausforderungen, voller Freude und Liebe sind ein ganz außergewöhnliches Geschenk. Wir wünschen euch weiterhin Gesundheit, Freude und viele kleine Glücksmomente, wo euer gemeinsamen Weg auch in Zukunft erhellen werden. Wir sind stolz auf euch. Eure drei Söhne, Christoph, Jürg und Michael mit ihren Familien. Und dann schreiben sie noch ganz stolz unten her, dass sie beide mit 80 und 84 noch selbstständig im eigenen Häuschen in Kirchberg wohnen. Und da spürt man ganz eine grosse Bewunderung, einen grossen Stolz für die Eltern raus. Und uns hier von der SRF Musikwelle bleibt Ihnen beiden einfach von Herzen zu gratulieren, dass Sie den Tag feierlich und miteinander richtig geniessen können. Wir schicken herzliche Glückwünsche zu 60 Ehejahren auf Kirchberg. Zu der Anne und dem Hans Buchser-Schär. Alles Gute. 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

0: Ein richtiger, feierlicher Walzer, den wir Ihnen da haben mitgeben können, zur Untermalung von dem schönen Jubiläum. 60 Jahre miteinander verheiratet sind Anne und der Hans Buchser in Kirchberg und haben hoffentlich einen Walzer, wo sie mindestens heute, mindestens einen, miteinander können tanzen. Zur Einstimmung für uns alle in der frohen Samstag haben wir Ihnen der Dimitri Schostajkowitsch gespielt mit dem Walzer, The Second Waltz, den wir hier können geniessen miteinander.
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0: Und von so vielseitig wie unser Publikum ist auch das Musikprogramm hier bei uns. Wenn ich so die nächsten Minuten anschaue, da haben wir das Schweizer Örgeli-Quartett Stockhorn, wo uns noch erwartet, in der Gérard Lenormand mit Michel oder auch der Johnny Hill. Aber ich glaube an dich beispielsweise. Und dann haben wir auch noch den Marsch der Medici. Die haben ganz Haufen auch gerne mit dem Schweizer Armeespiel, machen aber zuerst gerade das grösste Glück perfekt mit Sigrid und Marina.

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0: Schweizer Ergeli-Quartett Stockhorn im Maien zu Zweien. Das passt gerade wunderbar in die Stunde.
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0: Ja, wir sind so richtig schön in Feierlaune, wie man so sagt, in dieser Stunde mit dem 95. und dem 60. Hochzeitstag, wo wir schon haben dürfen miteinander feiern, da in den Gratulationen bei uns auf der SRF Musikwelle. Und jetzt ziehen wir gerade in dieser Stimmung weiter mit meinem Kollegen Martin Wittwer und drehen besondere Spendengeschichten mit drei besonderen Geburtstagen.
2: Geschichten von Leuten, die gefeiert und gleichzeitig an andere gedacht haben. Die erste führt uns nach Rüegsau-Schachen ins malerische Emmental. Da hat Christine Bertschi ihren 70. Geburtstag gefeiert und das mit enorm viel Energie. Trotz dem runden Jubiläum schafft sie nämlich noch immer die Allzeitung und bringt mit viel Herzblut Leben ins Café von einem Altersheim. Gefeiert worden ist in der Krone zu Rüegsau mit rund 20 Gästen und 7 Kindern bei einem gemütlichen Mittag. Genauso herzlich und ungezwungen, wie Christina Bertschi eben ist. Und statt Geschenk, da ist ein selber gemachtes Denkermich-Kessel auf dem Tisch gestanden. Christina Bertschi ist eine treue Hörerin von der Musikwelle und hat ihre Gäste schon im Voraus informiert, bitte kein persönliches Geschenk, lieber etwas Gutes tun. Die Idee hat sie bei Freunden gesehen und sofort gewusst, das mache ich auch, das passt. Und wir, am Schluss sind stolze 1000 Franken zusammengekommen. Im Namen von der Stiftung herzlichen Dank, liebe Christina Bertschi. Danke für Ihre Grosszügigkeit. Herzliche Grüße an all Ihre spendablen Gäste. Auch die Bernadette Oberholzer aus Niederbühr im Kanton St. Gallen hat kürzlich einen ganz besonderen Geburtstag dürfen feiern. Auch der 70. Und auch sie hat sich ganz bewusst für Spenden statt Geschenk entschieden. Mit 65 Gästen ist in einer originellen Stallbeiz gefeiert worden. Der Partyservice hat für das Essen gesorgt, aber das Dessert, das war Familiensache gewesen. Die 4 Kinder haben das mit viel Liebe organisiert. Überhaupt ist die Familie im Mittelpunkt gestanden. 11 Enkelkinder, alle voll dabei, die grösser haben sogar ein musikalisches Ständchen gebracht mit Horn, Klarinett und Flöte. Und dann noch ein Highlight, eine kreative Darbietung von Kind und Grosskind zusammen in Reimform. Persönlich humorvoll. Sie hat aufgezeigt, in wie vielen Situationen Grossmutter immer für alle da ist. Die Jubilarin war sichtlich tief bewegt gewesen, stolz auf ihre gesunde, engagierte Familie. Und dank der grosszügigen Gäste sind am Schluss rund 1000 Franken im Denkermich-Kessel gelandet. Und darum im Namen der Stiftung ein herzliches Merci vielmal, liebe Bernadette Oberholzer, dass Sie an Ihrem Geburtstagsfest Hoffnung geschenkt haben. Liebe Grüße an all Ihre spendablen Gäste. Auch der Andreas Losli aus Sauberg im Kanton Bern im Berner Seeland hat seinen Geburtstag ganz besonders gefeiert. Es war sein 50. gewesen, mit rund 30 Gästen, Familie, Freunde, Verwandte im wunderschönen Restaurant Kämmeri Bodenbad. Losgegangen ist der Abend mit einem gemütlichen Apero. Dann hat man zusammen ein feines Nachtessen können geniessen. Aber schon im Vorfeld war klar gewesen, statt Geschenk steht das Denkermich-Kessel bereit. Der Andreas Losli hat bewusst verzichtet,

0: auf Persönliches und hat viel lieber Menschen unterstützen wollen, die sich Ferienprojekte oder besondere Erlebnisse nicht einfach so leisten können. Ein Gedanke, der bei seinen Gästen super angekommen ist. Der Abend war voll von guten Gesprächen, Lachen und Geschichten und dann ein richtiges Highlight, eine liebevoll gemachte Bild- und Textshow mit Beamer, eine Reise durch 50 Jahre Leben voller Erinnerungen. Am Schluss bleibt nicht nur ein unvergesslicher Abend, sondern auch ein starkes Zeichen von der Solidarität. 1000 Franken für die Stiftung «Denke mich». Lieber Andreas Losli, herzlichen Dank für Ihre Solidarität und liebe Grüße nach Sauberg in das schöne Berner Seeland. Grosse Solidarität, still und persönlich, Samstag für Samstag, für Menschen mit Behinderungen. An alle Spenderinnen und Spender ein grosses Grazie Fitsch. Ihr Engagement macht den Unterschied.
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2: Und merci für das Zusammentragen jede Woche um diese Zeit. Martin Wittwer.

Schwarzer Ross ist mit uns hier durch den Vormittag geritten mit dem Peter Heaven and the Blue Light Orchestra. Und jetzt kommen wir zurück mit dem Schwarzer Ross, steigen oben runter und kommen in der Zentralschweiz richtig gemütlich an. Es ist nämlich der Kaspar Mutter, selig am Sopransaxophon, der Willi Valotti, den begrüßen wir am Akkordeon, der Alois Schilliger am Klavier und der Köbi Schiess am Kontrabass. Und da wissen Sie ganz genau, was für eine Kapelle uns jetzt erwartet. Es ist eine Aufnahme aus dem 1972. Die Kapelle Heirasa. Den Tummiger haben wir bereit.

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0: Marianne Mint haben wir gehört.
1: Die Nachrichten von SRF um 10 mit Dominik Brandt. In den USA stellt die insolvente Billigfluggesellschaft Spirit Airlines ihren Betrieb per sofort ein. Grund sind die stark gestiegenen Treibstoffpreise infolge des Iran-Kriegs. Laut Medienberichten ist Spirit Airlines damit die erste Firma der Flugbranche, die deswegen aufgeben muss. Manuel Risi.
2: Mit großer Enttäuschung stelle man den Flugbetrieb ein, steht auf der Webseite von Spirit Airlines. Alle Flüge seien gestrichen worden, der Kundenservice stehe nicht mehr zur Verfügung. Damit ist die US-amerikanische Billig-Airline am Ende, nach 34 Jahren. Zuvor waren Versuche mit der Regierung Trump, eine Einigung zur Rettung des Unternehmens zu finden, gescheitert. Grund für das Aus von Spirit Airlines sind die stark gestiegenen Treibstoffkosten. Seit den Angriffen der USA und Israels auf den Iran Ende Februar hat sich nebst Benzin und Öl auch der Flugtreibstoff Kerosin deutlich verteuert. Laut dem US-Sender CNN beschäftigt Spirit Airlines 17.000 Mitarbeitende, die nun wohl ihren Job verlieren. Zudem sitzten Millionen Passagierinnen und Passagiere auf Flugtickets, die sie nicht mehr gebrauchen können. Spirit Airlines hatte zeitweise 5% der US-Flüge abgewickelt. Die Fluggesellschaft galt zudem als preisdämpfend gegenüber der Konkurrenz.
1: Zwei Meldungen des Morgens in Kurzform. Die USA haben neue Zölle angekündigt auf Autos und Lastwagen, die aus der EU in die USA verkauft werden. Ab kommender Woche sollen Zölle von 25% gelten. US-Präsident Donald Trump wirft der EU vor, sich nicht an das vereinbarte Handelsabkommen zu halten. Die EU kritisiert den Schritt und prüft Gegenmaßnahmen. 5'000 US-Soldaten sollen aus Deutschland abgezogen werden. Das hat das Verteidigungsministerium in Washington mitgeteilt. US-Präsident Trump hatte vor einigen Tagen mit einem Abzug gedroht, nach einer Äußerung des deutschen Bundeskanzlers Friedrich Merz zum Iran-Krieg. Seit Wochen sorgt er für Schlagzeilen. Der Buckelwal, der in deutschen Gewässern mehrfach gestrandet ist. Nun ist das Tier wieder frei. Das meldet das Team einer privaten Initiative nach ihrer Rettungsaktion. In den letzten Tagen ist der Wal mit Hilfe eines Lastkahns in die offene Nordsee transportiert worden. Heute Morgen sei er dann nicht mehr im Lastkahn gewesen, sondern im offenen Wasser, wie deutsche Medien melden. Ob der Buckelwal damit auch langfristig gerettet ist, ist laut Fachleuten offen. Das Wetter, es ist meist sonnig heute und sommerlich warm bei 25 Grad. Das waren Nachrichten von Radio SRF, verantwortlich Manuel Risi.
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0: Schönen Samstagmorgen, geniessen Sie das sommerliche Wetter zusammen mit uns und lassen Sie sich schön beschwingt in den Tag hinein begleiten mit Janis und Irena. Drum bleib ich Musikant.

Rosita, bei uns auf der SRF Musikwelle an einem schönen Samstagvormittag. Und wenn Sie jetzt eine Lust haben, zum Ab auf die Alp, aber es einfach noch nicht gerade drin liegt, weil vielleicht auf der Alp noch Schnee ist oder der Weg dort rauf noch nicht gemacht oder weil Sie noch nicht bereit sind oder weil, es gibt immer einen Haufen Gründe, um vielleicht noch nicht gerade können ab auf die Alp, dann lassen wir doch das Ländler-Trio Bechard Herger für uns erledigen und hören Ihren Schottisch dazu und gehen so gedanklich einmal zumindest schon richtig schön rauf in die Höhe.

0: 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Das sind Torlifts hier bei uns auf der SRF Musikwelle, wo wir jetzt einen guten Tipp haben, was Sie heute Abend noch könnten anstellen, so im Raum Zürich, Stadt Zürich, wenn das nicht allzu weit weg ist für Sie.
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0: Wenn man so raus schaut, das prachtherrliche, wunderschöne Frühlingswetter, ein Tag mit blauem Himmel und Temperaturen um die 25 Grad, ja, dann ist doch das ein perfekter Tag in der Schweiz für... Kirchenglocken. Die werden wahrscheinlich auch recht häufig läuten heute an dem herrlichen 2. Mai. Es ist also richtig schön.

0: Alles, was monatelang geplant worden ist, das findet heute endlich statt. Traumhochzeit. So eine können Sie heute auch drinnen geniessen. Im Bernhard-Theater zu Zürich. Es ist nämlich der Titel von dem Stück, das noch bis morgen Abend aufgeführt wird. Und wenn Sie Lust haben, also auf einen unterhaltsamen Abend mit viel Humor und am Schluss gar nicht mehr daraus kommen, wer ist jetzt mit wem und warum, dann ist Traumhochzeit genau ein Theaterstück für Sie. Am Abend, am 8. heute oder morgen, am Sonntag, ein bisschen früher, am 6. schon im Bernhard-Theater. Und Ticket hat es noch ein paar. Eine Hochzeit also, wie es im Bilderbuch steht, natürlich nicht. Es gibt Missverständnisse, es gibt Überraschungen, es gibt komische Wendungen und viel für das Publikum zum Lachen. Und vielleicht entdecken Sie sich im ein oder anderen Moment sogar selber wieder. Eine Komödie ist es vom britischen Schauspieler und Drehbuchautor Robert Howden, wo der Erich Fock ins Schweizerdeutsche über umformuliert hat. Und da haben wir noch etwas für in vier Wochen, also für die, die gerne ein bisschen planen. Da können sich die Schlagerfriends darauf freuen.
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0: Ja, und einer von denen, der dann auf der Bühne steht, ist der Roland Eberhard von den Calimeros. Und er ist so richtig schön parat, um dann mit euch festen.
4: Da freue ich mich so sehr auf St. Gallen. Richtig, kommt ihr her, es wird sicher eine super Party werden.
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0: Ja, und die Calimeros haben passend auch gerade neue Musik zum Präsentieren und passend ist recht zum ersten Sommertag in der Schweiz. In vielen Regionen hören wir doch jetzt einen von ihren neuesten Würfen: Summer Holiday.

Nokis hier bei uns auf der SRF Musikwelle mit ihrem neuen Titel, den wir haben können präsentieren. «Das schönste Lächeln der Welt». Single-Auskopplung vom Februar aus der CD «Glücksmomente» aus dem 2025. Und ich hoffe, Sie haben etwas zum Lächeln und können den Tag heute richtig geniessen und vielleicht zwirbeln Sie zwischendurch so ein bisschen um, weil Sie noch da etwas putzen, dort noch etwas erledigen an Kuchen oder einen Zopf oder eine Nacht oder was auch immer organisieren und planen und einkaufen. Dann fühlen Sie sich vielleicht mit dem Jürgen Markus sehr verbunden.

0: Kapelle Val di Zinnicher mit der Abfahrt, der wunderbaren Fox hier am bald Viertel vor 11.
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0: Schauen Sie sich einmal bei sich daheim um. Ihre Gemeinde, Ihr Dorf, Ihre Stadt vielleicht. Was macht ein Ort aus? Es sind ja nicht nur die eindrücklichen Häuser, Kirche oder die Landschaft rundherum. Es sind auch die Menschen, die einen Ort prägen. Spezielle Menschen, bekannte Menschen, vielleicht ein bisschen schräge Gestalten. Sie hinterlassen Spuren im Leben auch von anderen und auch in den Geschichten, die man von dort, von dem Ort dann erzählt. In Basel hat der Kurt Gerber so also Geschichten gesammelt in seinem Buch «Basler Sagen». Und er hat das rausgegeben. Und Erzählerin Silvia Diethelm, sie erzählt uns heute die Geschichte vom Sandverkäufer von Basel.
2: Der Sandmann Seppi Rieder. Um 1900 hat in Basel der Seppi Rieder gelebt. Er war von Beruf Sandmann. Vom Morgen früh bis zum Abend spät ist er in den Strassen von Basel unterwegs. «Wisserie-Sand zu verkaufen», hat er durch die Strassen gerufen und hat seine Holzkarre mit den abgepackten Sandsäckchen vor sich herangeschoben. Der feine weisse Reisand hat es in jedem Haushalt gebraucht. Es war sozusagen ein Universalputzmittel. Böden und Stege, Tisch und Stühle, Herdplatten und Öfen, Töpfe und Geschirr, alles hat man mit Sand geputzt. Aber auch im medizinischen Bereich hat der Sand eine grosse Bedeutung gehabt. Man hat heisse Sandwickel gemacht gegen Kreuzweh, gegen geschwollene Glieder, gegen Nasenbluten und krumme Beine. Der Seppi war von Natur aus ein wenig zurückgeblieben. Er hatte eine schwere Zunge und konnte das ganze Leben nie mehr als einen Satz aufs Mal sagen. In seiner Jugend musste er von Verdinghaus zu Verdinghaus ziehen. Seine Heimatgemeinde im Baselbiet hat dann für ihn ein Plätzchen gesucht, wo er seinen Lebensunterhalt verdienen kann. Und so ist er Sandmann in Basel geworden. Tja, der Seppi und seine Sandkarre sind sozusagen miteinander verwachsen gewesen. Man hat ihn in der Stadt kaum ohne gesehen. Nur am Sonntag hat er ihn im Schuppen gelassen. Dann ist er in den Gottesdienst gegangen, danach gerade über ihn im Beiz und hat dort einen Schoppen getrunken. Einmal im Jahr hat der Seppi seine besten Hosen angelegt, der geschenkte Flügelfrack, eine ziemlich verbeulte Melonen auf den Kopf da und ist so zum Bahnhof gelaufen. Dann hat er diese Bahn genommen und ist in sein Heimatort gefahren. Als er aus dem Zug gestiegen ist, hat er die Leute angeschaut und hat gesagt, «Ich bin mit der Eisenbahn gekommen.» 30 Jahre lang hat der Seppi seinen Beruf in Basel gern und gut ausgeübt. Jahr für Jahr im gleichen Rhythmus. Aber die Stadt hat sich unmerklich gewandelt. Die Industrie ist aufgekommen. Und aufs Mal hat es halt bessere Putzmittel gegeben als der weisse Reisand. Der Seppi hat gar nicht wahrhaben, dass er weniger Sand verkauft. An einem Tag hat der Herbergsvater der Seppi zu sich gerufen und hat gesagt, «Los, Seppi, da kannst du nicht mehr als Sandmann arbeiten. Im Armenhaus in deinem Heimatdorf ist ein Platz für dich parat. Dann musst du zurückgehen.» Am Sonntag war es dann soweit. Der Seppi hat von seinen Herbergseltern Abschied genommen und ist gegangen. Es hat eine lange Zeit gebraucht, bis der Seppi ein zufriedener Armenhäusler geworden ist. Eigentlich erst dann, als er im Dorf der offizielle Brunnenputzer geworden ist. Jetzt war er zwar nicht mit dem Sandkarren unterwegs, aber mit dem Werkzeug zum Brunnenputzen. Und das hat er sorgfältig gemacht. Unter seinem Kommando sind zwei ältere Armenhäusler gestanden und haben mitgeholfen, die Steintröge und die Brunnen sauber zu halten. Aber der schönste Tag hat der Seppi erlebt, wo eine Baslerin im Dorf Ferien gemacht hat. Sie hat nämlich der Seppi auf der Dorfstrasse gerade wieder kennt und hat ihn aufs Freundlichste gegrüßt. «Kommen Sie doch heute oben in Ochsen, ich lade Sie herzlich ein zu einem Zobenessen.» Da ist der Seppi strahlend heimgegangen. Das war eine grosse Ehre für ihn. Zuerst ist er gerade zum Coiffeur. Dann hat er seine schönsten Hosen vorgenommen, der Flügelfrage angelegt und Melonen auf den Kopf do. So ist er stolz durchs Dorf marschiert. Jetzt haben endlich alle gewusst, dass er in Basel unten gut geschafft hat und dass ihn die Baslerinnen und Basler geschätzt haben. Und den besonder oben hat der Seppi seiner Lebtung nicht vergessen.
0: Sagenhaft, der Seppi Rieder.
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0: Eine Gestalt, der Seppi Rieder, der dank der Basler Sagen vom Kurt Gerber nie vergessen wird. Erzählt hat uns die Geschichte heute Silvia Diethelm.

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1: Die Nachrichten von SRF um 11 mit Dominik Brandt. Deutschland reagiert auf den angekündigten Abzug von 5'000 US-Soldatinnen und Soldaten. Die Präsenz amerikanischer Soldaten in Europa und besonders in Deutschland sei im Interesse Deutschlands und der USA, sagte der deutsche Verteidigungsminister Boris Pistorius der Agentur dpa. Dass die USA Truppen aus Europa und auch aus Deutschland abziehen würden, sei absehbar gewesen. Der deutsche Verteidigungsminister betonte aber auch, Europa müsse mehr Verantwortung für die eigene Sicherheit übernehmen. Deutschland sei dabei auf gutem Weg, so Pistorius. Die Bundeswehr werde grösser, Kriegsmaterial werde schneller beschafft und Infrastruktur geschaffen. Zwei Meldungen des Morgens in Kurzform. In den USA stellt die Billigfluggesellschaft Spirit Airlines den Betrieb ein. Grund sind finanzielle Probleme, wie die Airline mitteilt. Hintergrund sind die stark gestiegenen Treibstoffpreise aufgrund des Iran-Kriegs. Laut Medienberichten ist Spirit Airlines die erste Firma der Flugbranche, die deswegen aufgeben muss. Die USA haben neue Zölle angekündigt auf Autos und Lastwagen, die aus der EU in die USA verkauft werden. Ab kommender Woche sollen Zölle von 25% gelten. US-Präsident Donald Trump wirft der EU vor, sich nicht an das vereinbarte Handelsabkommen zu halten. Die EU kritisiert den Schritt und prüft Gegenmaßnahmen. Seit Wochen sorgt er für Schlagzeilen. Der Buckelwal, der in deutschen Gewässern mehrfach gestrandet ist. Nun ist das Tier wieder frei. Das meldet das Team einer privaten Initiative nach ihrer Rettungsaktion. In den letzten Tagen ist der Wal mit Hilfe eines Lastkahns in die offene Nordsee transportiert worden. Heute Morgen sei er dann nicht mehr im Lastkahn gewesen, sondern im offenen Wasser, wie deutsche Medien melden. Ob der Buckelwal damit auch langfristig gerettet ist, ist laut Fachleuten offen. Und das Wetter, es ist meist sonnig heute und sommerlich warm bei 25 Grad. Das waren Nachrichten von Radio SRF, verantwortlich Manuel Risi.
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3: Weg mit den Wollensocken und den langen Unterhosen. Jetzt holen wir das kleine Kleidchen führen. Und das bedeutet hier bei uns auf der SRF Musikwelle, jetzt ist wieder Zeit für die Wenke Mühre im Röckli moderieren. Ricarda Trepp. Hallo miteinander.

Warum nicht? Kann man gut machen und geht an so einen gemütlichen Samstag, wo man vielleicht alles ein bisschen mehr Zeit nehmen und geniessen, richtig gut rein. Der Michael Holms, seine Tränen lügen nicht, einmal auf Italienisch gegen das bisschen Ferienstimmung. «Le Rose Blu» hat er gesungen. Und wärlich wäre echt der Giovanni Zarella, haben wir gehört. Und zwei ganz starke Schlagerfrauen, die haben wir jetzt für sie parat. Da können Sie sich gerade schon mal anschnallen, da geht einiges ab. Die Hölle morgen früh. Das ist die Beatrice Egli und Helene Fischer.

0: Und da haben wir gerne sind wir mitgegangen mit der Edith Prock, gehen träumen in ihres Paradies mit den Träumen um die Welt. Und wir haben Geschichten und Sagen aus vergangenen Zeiten erzählt gekriegt vor den Ölfen von Basel heute eine. Und jetzt hören wir auch gerne eine Art Kurzgeschichte aus der Schweiz. Aktuelle Blitzlichter von den Kolleginnen und Kollegen aus dem Regionaljournal von dieser Woche, die Ihnen besonders hängen geblieben sind. Und sie erzählen es uns in zwei Tranchen. Parat sind drei Geschichten. Je drei Geschichten. Da haben wir es vom Frieden schliessen, vom Tierschützen, vom Unfall verhindern. Und alles ist eine Art gut gemeint und doch daneben gegangen.
1: Wer im Nidwaldner Hauptort Stans durch die Schmiedgasse läuft, läuft ein bisschen auch durch eine andere Zeit. Alte Häuser links und rechts, Holzschindel an den Fassaden, prächtige Metallschilder von den früheren Beizen. Kein Wunder hat der Bund diesen Teil von Stans in sein Inventar der schützenswerten Ortsbilder der Schweiz aufgenommen. Eine malerische Gasse also, aber neuerdings auch eine angemalte. Auf zwei Abschnitte, mehrere Meter lang, ist der Belag der Gasse nämlich eingefärbt, und zwar gelb. Sehr zum Ärger von vielen Stanzerinnen und Stanzer. Dahinter steckt aber kein Ausbubenstreich, sondern eine Aktion der Gemeinde im Namen der Verkehrssicherheit. Autofahrer sollen so darauf aufmerksam gemacht werden, dass sie in der Gasse auch Fußgänger unterwegs sind. Das ist vielleicht gut gemeint, aber nicht sehr gut gemacht. Erstens hat die Gemeinde mit ihrer Farbkleckserei die Denkmalpflege umgangen und zweitens sticht auch das Argument der Verkehrssicherheit nicht. Auf Anfrage der Nidwaldner Zeitung hat die Gemeinde nämlich zugeben, ein Verkehrsunfall hat es auf der Schmiedgasse noch nie gegeben. Aus der Zentralschweiz, der Markus Föhn.
2: Schwingfest sind traditionelle Anlässe und wenn etwas daran geändert wird, löst das häufig Widerstand aus. Nicht so im Kanton Solothurn. Da hat man sich beim Thema Preise für eine pragmatische Lösung entschieden. Zwar gibt es weiterhin ein Muni, ein Rind und ein Fohlen, aber nicht mehr lebendig, sondern aus Holz. Die Idee ist gemäss der Solothurner Zeitung bei der Präsentation einmal gut angekommen. Aber warum schleppt man kein Muni mehr als Schwingfest, präsentiert es dort und bringt es nachher wieder in den Stall? Eben darum. Der Stress tücht ein Tier nicht gut, hat es geheissen. Außerdem haben wir gar keine Züchter gefunden, die ein Tier wollen zur Verfügung stellen. Aber es ist ja nicht nur fürs Tier unpraktisch, sondern auch für den Schwinger. So ein Muni gönnen, wenn man keinen Bauernhof hat, ist das kompliziert und darum werden sie ja meistens auch gerade wieder verkauft. Bei den geschnitzten Tieren dürfte das anders sein. Die kann man sich auch in die Stube stellen. Darum setzen die Solothurner Schwinger neu auf Handwerk statt auf Halfter. Aus Aarau, Alex Moser.
3: In Flieger steigen und ab nach Mallorca oder Ibiza. Für viele Baslerinnen und Basler ist das ziemlich unkompliziert. Das Flugzeug fliegt schließlich quasi vor der eigenen Haustüre am Euro-Airport Basel. Der Flughafen hat diesen Ferienplänen in diesem Frühling aber einen Strich durch die Rechnung gemacht. Weil die Hauptpiste saniert wird, fliegen während 5 Wochen praktisch keine Flugzeuge. Und die, die trotzdem auf der kürzeren Piste starten oder landen, sind wegen dem starken Wind umgeleitet worden. Adieu Ferienstimmung also. Nicht für alle. Es gibt auch die, die in ihrer Wohnung an der Flugschneise jetzt nach erholsamen 10 Stunden Schlaf ohne Unterbruch den Sonnenschirm auf dem Balkon aufspannen, das Hawaii-Hemdli anlegen und mit einem Drink in der Hand so etwas wie Ferienstimmung geniessen. Einmal für 5 Wochen. Aus Basel, Martina Inglin.
0: Die erste Tranche haben wir durch und wir gehen dann nach ein bisschen Musik noch das Kriegsbeil am Bodensee begraben. Da können Sie sich schon mal drauf freuen.

0: Da haben wir ganz muntere Musik mit den lustigen Oberkreiner bei uns auf der SRF Musikwelle zum Geniessen. Und wir gehen zurück. Wir haben ja erst 3 von 6 können hören. Von den Hawaii-Hemper und der Ferienstimmung ob der plötzlichen Ruhe rund um die Flugschneise zu Basel haben wir es gehabt. Und wir haben auch von den Holzmunis gehört, statt einem lebigen Muni, wo es neu im Solothurnischen ein Schwingfest geht. Wir haben uns Kolleginnen und Kollegen von der SRF Regionaljournal, die Geschichten erzählen, die so hängen geblieben ist von dieser Woche, die in ihren Sendungen nie auf diese Art stattfinden konnte. Und darum haben sie das jetzt für uns jetzt aufgespart. Das ist ganz wunderbar.
1: Nach dem Rosenkrieg jetzt der Burgfriede. Die Schweizer Schiffsbetreiber auf dem Bodensee haben zünftig Zoff mit den deutschen Kollegen. Gestritten worden ist, weil die Schweizer Schiff immer wieder Passagiere mit deutschen Billett mitgenommen haben, ohne von den deutschen Schiffsbetrieb eine Entschädigung überzukommen. Eskaliert ist es, wo die Deutschen zusammen mit den Österreichern einfach so ein neues gemeinsames Billett eingeführt haben, ohne Schweizer Beteiligung. Daraufhin haben Schweizer Schiff den deutschen Hafen Konstanz boykottiert. Es ist viel böses Blut geflossen. Von Kindergarten und Machtspiel am Bodensee ist Dreh gewesen. Da die übermächtigen Deutschen, dort die kleinen Schweizer. Und dann vor einer Woche die Verdächtig schnell und vor allem medienwirksam Versöhnung. Vor Publikum haben der deutsche und der Schweizer Oberkapitän das Kriegsbieli symbolisch in einer Badwanne voll mit Sand begraben. Stellt sich nur die Frage, haben sich für die Kursschifffahrt wirklich die Wolken verzogen? Oder ist es halt wie so häufig am Bodensee, nach dem Sturm ist vor dem Sturm? Aus der Ostschweiz, der Sascha Zürcher.
2: Es gibt Sachen, die sind einfach da, ohne dass sie gross Beachtung bekommen. Randstein zum Beispiel. Wobei sich in der Stadt Zürich ein genauerer Blick auf die lohnt. Zürich hat nämlich keine Hundskommune Randstein. Zürich hat seine eigenen speziellen Randsteine. Selber entworfen, designt und entwickelt. Mit vielen Sonderformen, Sondermass und Sonderlösungen. Alles muss perfekt passen, perfekt aussehen. Da kannst du nicht einfach ab Stangen nehmen. Die Sonderanfertigungen sind dann halt ein bisschen teurer. Wie die NZZ diese Woche vorgerechnet hat, kostet 1 Meter von dem Zürcher Randstein 420 Franken. Viel zu teuer, sagen die Kritiker. Das sei Qualität, verteidigt sich die Stadt. In Zürich ist halt auch ein Randstein, Teil der Hochkultur, ein Style-Objekt. Und es stolpert sich

0: Und so habe ich gesagt.
1: Die Hinterbänklerin würde dann so tönen. Und eine gewisse Parlamentarierin von Böhm, Blitz, ist. Wobei, Moment. Die Idee der Politikerin, die diese Einlaufmusik fordert, ist, dass man damit thematisch auf einen Vorstoss Bezug nimmt. Also zum Beispiel, wenn es ums Budget geht. Gesundheitsversorgung ist natürlich ein Dauerbrenner. Und dann natürlich das Thema Biodiversität. Geht die Berner Politik bald neue Wege, vielleicht sogar mit Choreo einen Tanz als Rednerpult? Was man hier noch hoffen kann, ist allein.
2: Dass sie Hemmungen haben.
1: Aus Bern, Samuel Buri.
3: Und jetzt haben wir eine Hymne, eine Art ans Leben, noch auf singende Art und Weise, nicht nur in Blitzlichter verpackt, ganz kurz, kompakt, sondern ab der neuen CD vom Luzerner Mundart-Musiker. Er hat 12 neue Songs draussen. Der Kunz haben wir hier parat und er lässt. Und wir hören ihn jetzt mit 99 Jahren.

Die Ländlerkapelle, Gebrüder Reber, haben wir gelöst mit Gruß der Ländlermusik. Ein schöner Marsch, den uns der Paul Kurt mal komponiert hat. Und wir den Werner Reber an der Klarinette gelöst haben, der Arthur Reber am Akkordeon, der Rolf Zwahlen am Klavier und der Walter Rossner am Bass. Und jetzt holen wir ein ganz wunderbares Traumduo führen. Man kennt sie auch aus dem Fernsehen, aus verschiedensten Filmen. Der Peter Weck und Conny Frobüs. Der Tick fürs Antike. 10 Minuten vor der 12 ist es.

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1: Oh, ein richtiger, guter, munterer Stück. Es ist eine gute alte Schlagergeschichte von der Heidi Brühl erzählt. Caballero, Caballero. Und wir tauchen gerne weiter ein in Schlager. Das war jetzt einer aus dem 1981. 19 war es erst die Heidi Brühl, wo sie den Titel das erste Mal gesungen hat. Und wir haben noch ganz einen schönen Schlager auch nach den 12, wo ich mich schon sehr darauf freue. Ich sage noch Howard Carpendale. Und dann ist es wahrscheinlich der, der Ihnen als erstes zu ihm dann auch in den Sinn kommt, den wir hören.
2: Die Nachrichten von SRF um 12 mit Michael Wettstein. Deutschland reagiert auf den angekündigten Abzug von 5'000 US-Soldatinnen und Soldaten. Die Präsenz amerikanischer Soldaten in Europa und besonders in Deutschland sei im Interesse Deutschlands und der USA, sagte der deutsche Verteidigungsminister Boris Pistorius der Agentur dpa. Dass die USA Truppen aus Europa und auch aus Deutschland abziehen würden, sei absehbar gewesen. Der deutsche Verteidigungsminister betonte aber auch, Europa müsse mehr Verantwortung für die eigene Sicherheit übernehmen. Deutschland sei dabei auf gutem Weg, so Pistorius. Die Bundeswehr werde grösser, Kriegsmaterial werde schneller beschafft und Infrastruktur geschaffen. Zwei Meldungen des Morgens in Kurzform. In den USA stellt die Billigfluggesellschaft Spirit Airlines den Betrieb ein. Grund sind finanzielle Probleme, wie die Airline mitteilt. Hintergrund sind die stark gestiegenen Treibstoffpreise aufgrund des Iran-Kriegs. Laut Medienberichten ist Spirit Airlines die erste Firma der Flugbranche, die deswegen aufgeben muss. Und die USA haben neue Zölle angekündigt auf Autos und Lastwagen, die aus der EU in die USA verkauft werden. Kommender Woche sollen Zölle von 25% gelten. US-Präsident Donald Trump wirft der EU vor, sich nicht an das vereinbarte Handelsabkommen zu halten. Die EU kritisiert den Schritt und prüft Gegenmaßnahmen. Die israelische Armee hat innerhalb von 25 Stunden etwa 50 Angriffe im Libanon geflogen, trotz offizieller geltender Waffenruhe. Die Armee schreibt in den sozialen Medien, sie zerstöre weiterhin Terrorinfrastruktur im nördlichen Nachbarland und töte Terroristen der Hisbollah-Miliz. Der Libanon meldet, es seien mehrere Menschen bei neuen israelischen Angriffen ums Leben gekommen. Unter anderem sei ein Haus und ein Fahrzeug angegriffen worden. Seit Wochen sorgt er für Schlagzeilen, der Buckelwal, der in deutschen Gewässern mehrfach gestrandet ist. Nun ist das Tier wieder frei. Das meldet das Team einer privaten Initiative nach ihrer Rettungsaktion. In den letzten Tagen ist der Wal mit Hilfe eines Lastkahns in die offene Nordsee transportiert worden. Heute Morgen sei er dann nicht mehr im Lastkahn gewesen, sondern im offenen Wasser, wie deutsche Medien melden. Ob der Buckelwal damit auch langfristig gerettet ist, ist laut Fachleuten offen. Und dann bleibt noch der Blick aufs Wetter. Heute scheint meistens die Sonne und am Nachmittag gibt es sommerliche 25 Grad. Das waren Nachrichten von Radio SRF. Verantwortlich Manuel Risi.
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1: An einem Wochenende, wo so richtig schön einladet, um vielleicht auch selber mal wieder ein bisschen schwimmen, geht das Freibad auskosten. Es hat gewisse, die anscheinend sogar schon offen tun. Kein Wunder, meine Temperaturen gehen 25 Grad und mehr. Es ist schon richtig schön sommerlich warm. Es soll in vielen Regionen der erste Sommertag in der Schweiz geben. Das ist doch die Gelegenheit, um mal wieder zu schauen, wie das Backkleid, wie der Bikini noch so sitzt. Und sonst, wenn es noch nicht ganz so passt, dann tun wir es uns ein bisschen in Form tanzen mit dem Swinging Boy Drolly Bear Musik, die wir jetzt zum Einstieg bereit sind. Das ist der Gardentrepp. Grüezi.

0: Blaskapelle Lochbrünneler Farnern hier bei uns auf der SRF Musikwelle mit der Kuschelpolka von Peter Schad. Und jetzt schauen wir ein bisschen führen und hören da rein, was aktuell auch gerne gelost wird von Ihnen oder auch von anderen in der Schweiz. Das wird ja schön aufgelistet und zusammengetragen in der offiziellen Schweizer Hitparade von der Volks- und Unterhaltungsmusik. Und da geben wir Ihnen auf der SRF Musikwelle jeden Samstagmittag, das übrigens auch online, einen Überblick, was sich da tut. Wir machen das in der Hitwelle am 1. Und moderieren tut die heute meinen Kollegen, der Christian Klemm. Und Christian, du stimmst uns schon mal auf die Hitwelle ein, die ja dann in gut 3/4 Stunde losgeht. Aber das mal machst du, glaube ich, so ein bisschen ungewöhnlich, oder?
1: Das kann man sagen, weil normalerweise in einem Sendehinweis natürlich das dabei, wo dann auch gespielt wird in der Sendung. In dem Fall aber nicht. An dieser Stelle möchte ich mich von einem ganz grossen verabschieden, der überraschend nicht mehr dabei ist diese Woche, letzte Woche noch auf Platz 6, diese Woche nicht mehr unter den besten 20, die überhaupt in Betracht kommen, nachher in der Hitwelle. Das ist der Howard Carpendale und sein Album «Zeitlos». Und darum spielen wir jetzt gerade mit der Zeitlos-Version von «Hello Again». Und wer weiss, vielleicht gibt es ja so eine «Hello Again» mit dem Howard Carpendale in einer Woche, dann, wenn er wieder einsteigt in der Hitwelle. Also er der grosse Abwesende heute, aber auch ohne ihn gibt es eine ganz tolle, beschwingte, muntere Stunde. Die Hitwelle hier auf der Musikwelle. Am 1 geht's los.

0: Die Länderkapelle Echo vom Gätterli im Ägeritaal. Und jetzt gehen wir ganz in eine andere Region. Eine, die viel, viel mehr von sich zu reden gemacht hat als sonst in den letzten Jahren schon. Und das mit dem da.
1: Ich habe in den 90er Jahren schon die Finale erlebt. Und jedes Mal verloren. Ich wäre mit einer verlorenen Finalsieg hin gefasst gewesen. Aber jetzt ist es passiert. Wir haben den Köppel. Wir haben den Köppel!
0: Fribourg Gottéron ist Schweizer Meister im Eishockey seit 46 Jahren zum allerersten Mal. Und kein Wunder, feiert man das in Fribourg so richtig. Heute steigt dann die grosse Parade in der Stadt. Und darum gehen wir noch vor den Einzel zu meiner Kollegin Pia Käser auf Fribourg und hören, was sich denn dort in den letzten Stunden alles so tun hat. Und wie man sich festlich anlegt oder wie sich die Stadt rausgeputzt hat, das hören wir noch vor den Einzel von der Pia. Sie erzählt uns dann gerne ein bisschen aus ihrer Heimat. Und bis dorthin haben wir noch Nachrichten am halben und der Robbie Williams und Nicole Kidman.

0: Die Nachrichten von SRF um 12:30 mit Michael Wettstein. 5'000 US-Soldaten und Soldatinnen sollen Deutschland verlassen, das hat das Pentagon mitgeteilt. Jetzt reagieren Deutschland und die NATO. Dann, die hohen Treibstoffpreise haben auch Folgen für die Flugbranche. Das US-Unternehmen Spirit Airlines stellt den Betrieb ein. Und eine Flugticketabgabe wird wieder zum Thema, obwohl das Stimmvolk sie vor 5 Jahren abgelehnt hatte. Die grüne Fraktionspräsidentin Aline Trede nimmt Stellung. Das Wetter heute meist sonnig und sommerliche 25 Grad. Morgen mehr Wolken, aber trotzdem freundlich bei 23 Grad. Deutschland reagiert auf den angekündigten Abzug von 5'000 US-Soldatinnen und Soldaten. Die Präsenz amerikanischer Soldaten in Europa und besonders in Deutschland sei im Interesse Deutschlands und der USA, sagte der deutsche Verteidigungsminister Boris Pistorius der Agentur dpa. Er betonte aber auch, Europa müsse mehr Verantwortung für die eigene Sicherheit übernehmen. Deutschland sei dabei auf gutem Weg, so Pistorius. Ähnlich klingt es vom Verteidigungsbündnis NATO. Der angekündigte Abzug zeige, wie wichtig es sei, dass Europa sich stärker in der NATO engagiere. Nach Angaben des US-Militärs von Mitte April sind derzeit rund 86'000 Soldaten und Soldatinnen in Europa stationiert, davon rund 39'000 in Deutschland. In den USA stellt die insolvente Billigfluggesellschaft Spirit Airlines ihren Betrieb per sofort ein. Grund sind die stark gestiegenen Treibstoffpreise infolge des Iran-Kriegs. Laut Medienberichten ist Spirit Airlines damit die erste Firma der Flugbranche, die deswegen aufgeben muss. Manuel Risi.
1: Mit großer Enttäuschung stelle man den Flugbetrieb ein, steht auf der Webseite von Spirit Airlines. Alle Flüge seien gestrichen worden, der Kundenservice stehe nicht mehr zur Verfügung. Damit ist die US-amerikanische Billig-Airline am Ende, nach 34 Jahren. Zuvor waren Versuche mit der Regierung Trump, eine Einigung zur Rettung des Unternehmens zu finden, gescheitert. Grund für das Aus von Spirit Airlines sind die stark gestiegenen Treibstoffkosten. Seit den Angriffen der USA und Israels auf den Iran Ende Februar hat sich nebst Benzin und Öl auch der Flugtreibstoff Kerosin deutlich verteuert. Laut dem US-Sender CNN beschäftigt Spirit Airlines 17'000 Mitarbeitende, die nun wohl ihren Job verlieren. Zudem sitzten Millionen Passagierinnen und Passagieren auf Flugtickets, die sie nicht mehr gebrauchen können. Spirit Airlines hatte zeitweise 5% der US-Flüge abgewickelt. Die Fluggesellschaft galt zudem als preisdämpfend gegenüber der Konkurrenz.
0: Die israelische Armee hat innerhalb von 24 Stunden etwa 50 Angriffe im Libanon geflogen, trotz offiziell geltender Waffenruhe. Die Armee schreibt in den sozialen Medien, sie zerstöre weiterhin Terrorinfrastruktur im nördlichen Nachbarland und töte Terroristen der Hisbollah-Miliz. Der Libanon meldet, es seien mehrere Menschen bei neuen israelischen Angriffen ums Leben gekommen, unter anderem sei ein Haus und ein Fahrzeug angegriffen worden. Seit Wochen sorgt er für Schlagzeilen, der Buckelwal, der in deutschen Gewässern mehrfach gestrandet ist. Nun ist das Tier wieder frei, das meldet das Team einer privaten Initiative nach ihrer Rettungsaktion. In den letzten Tagen ist der Wal mit Hilfe eines Lastkahns in die offene Nordsee transportiert worden. Heute Morgen sei er dann nicht mehr im Lastkahn gewesen, sondern im offenen Wasser, wie deutsche Medien melden. Ob der Buckelwal damit auch langfristig gerettet ist, ist laut Fachleuten offen. Zu Meldungen aus den Regionen im Kanton St. Gallen haben die Behörden hunderte Autos kontrolliert bei Sevelen im Rheintal. Zwischen gestern Abend und heute Morgen seien 7 Lenkerinnen und Lenker verzeigt worden, schreibt die Polizei, und man habe rund 80 Ordnungsbußen ausgestellt, weil Autofahrerinnen und Fahrer zu schnell unterwegs waren. Wir bleiben im Kanton St. Gallen. Dort hat die Polizei 2 mutmaßliche Autodiebe gefasst. Ein Teenager und ein junger Mann, beide aus Österreich, wollten sich einer Polizeikontrolle entziehen. Dabei prallten sie mit dem gestohlenen Auto in eine Stützmauer, schreibt die Polizei. Die beiden flüchteten anschließend zu Fuß und konnten gefasst werden. Im Kanton Obwalden ist ein 22-jähriger Autofahrer mit 193 statt den erlaubten 100 km pro Stunde geblitzt worden. Der Mann müsse sich nun wegen eines Raserdelikts verantworten, schreiben die Obwaldner Behörden. Der Mann musste den Führerausweis abgeben. Das Auto wurde von der Staatsanwaltschaft beschlagnahmt. Eine Abgabe von mindestens 30 Franken für jeden Flug fordert die Mobilitätsbon-Initiative, wie der Verein Umverkehr diese Woche lancierte. Vor 5 Jahren hat die Schweizer Stimmbevölkerung eine solche Flugticketabgabe allerdings abgelehnt. Die Initiative sei dennoch keine Zwängerei, sagt die Fraktionspräsidentin der Grünen Partei, Nationalrätin Aline Trede, in der Samstagsrundschau von Radio SRF. Aus dem Bundeshaus Philipp Burkhardt.
2: Eine Forderung wieder aufs Tapet zu bringen, nur gerade 5 Jahre, nachdem sie in einer Abstimmung abgelehnt worden ist, das sei legitim, findet die grüne Fraktionspräsidentin in der Samstagsrundschau von Radio SRF.
3: Ich glaube nicht, dass es Zwängerei ist, wenn man Sachen wieder probiert. Also ich meine, der Bundesrat Rösti macht es ja auch.
2: Bei der Abstimmung im Frühling 2021 sei die Flugticketabgabe zudem nur ein Teil der Vorlage gewesen, mit der das ganze CO2-Gesetz hätte revidiert werden sollen, sagt Aline Trede.
3: Dort waren ganz viele Punkte, wo natürlich immer irgendjemand hat irgendetwas gefunden, was ihm nicht passt.
2: Über ein Drittel des globalen CO2-Ausstoßes stamme aus dem Verkehr. Zudem bestehe keine Kostenwahrheit. Der Flugverkehr sei extrem bevorzugt, argumentiert die grüne Nationalrätin. Deshalb sei es angebracht, dass Flugpassagiere mehr bezahlten.
3: Logisch, es kostet, wenn man die Umwelt verschmutzt, also das soll. Kosten.
2: Die Gegner der Initiative kritisieren, dass die Flugticketabgabe für alle Passagiere genau gleich hoch sein soll. Reiche könnten sich somit weiterhin Flugreisen leisten, Menschen mit kleinen Einkommen wären benachteiligt. Die neue Initiative habe nicht den Anspruch, sozial gerecht zu sein, sagt die grüne Fraktionspräsidentin dazu. Zudem zeige sich bei steigenden Benzinpreisen, dass deswegen auch nicht weniger Auto gefahren werde.
3: Die Leute sind mega bereit, viel zu zahlen, weil sie das Gefühl haben, ja, jetzt muss ich mir es noch ein bisschen gut gehen.
2: Das Komitee der Mobilitätsbon-Initiative hat nun bis Ende Oktober des nächsten Jahres Zeit, die benötigten 100.000 Unterschriften zusammenzubringen.
0: Die Wetteraussichten. Heute bleibt es meist sonnig, bei sommerlichen 25 Grad. Morgen ziehen Wolken vorüber, aber es ist trotzdem oft freundlich, bei rund 23 Grad. Das waren Nachrichten von Radio SRF. Verantwortlich heute Mittag Manuel Risi.
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5: Ja, haben wir es gerade noch gehört. 25 Grad sind prognostiziert und plötzlich fühlt sich alles ein bisschen an wie Ferien haben. Sonnenbrille, vielleicht schon die erste Klasse, barfuss einmal wieder in Gedanken vielleicht sogar an einem Strand entlang spazieren. Und für genau diese Stimmung habe ich Ihnen jetzt einen Ohrwurm aus den 60er Jahren. Legendären Schlager mit dem Rainer Bertram, die deutsche Version. Sommerlich leichte Grüße von mir, der Ricardo Trepp.

0: Der Franck Purcell, grosse französische Orchesterklänge von den 60er Jahren, «Comme un garçon», eine Melodie, die man ursprünglich vom Chanson von Sylvie Vartan her kennt. Und wir haben es jetzt einmal instrumental gehört, charmant und ein bisschen hochfranzösische Leichtigkeit hat sie uns hier übergebracht. Ja, und von dieser musikalischen Eleganz, da gehen wir über in eine Stadt, wo gerade ganz andere Töne gehört. Jubel, Fan gesenkt, Emotionen gehen hoch. Wir gehen auf Fribourg. Ja, Fribourg-Gotteron feiert zum ersten Mal, sind Schweizer Eishockey-Meister geworden nach 46 Jahren. Das bewegt nicht nur die Stadt, das bewegt die ganze Schweiz. Und ich habe jetzt jemanden am Draht, der zwar kein Eishockey-Fan ist, aber zumindest drinnen wohnt. Das ist meine Kollegin Pia Käser von Fribourg. Liebe Pia, erzähl doch mal, wie hast du die letzten Stunden erlebt? Packt so einen Meistertitel auch dich, auch wenn du eigentlich sonst gar nicht jetzt so wahnsinnig ein Hockey-Fan bist?
1: Also hier in Fribourg kommt man gar nicht drum um in der letzten Zeit, wo der Playoff-Final gelaufen ist. Am Anfang vielleicht noch nicht ganz, aber dann hat, das ist das Thema Nummer 1 gewesen, in den Medien extrem präsent. Und es hat ihn einfach mitgenommen. Es war ja so ein spannender Playoff-Final gewesen. Also ich glaube, das hat die ganze Schweiz mitbekommen und hier in Fribourg natürlich auch extrem. Ich bin jetzt kein Match live geguckt, aber sogar ich habe also daheim ein Match geguckt, am Fernseher den letzten. Und interessant mit dem Radio Fribourg im Ohr, der Ton, aber das Bild vom Fernseher und weil der Lokalberichterstattung von Gotteron ist schon ganz etwas anderes als einfach ein neutraler Kommentator. Das hat ihm schon sehr mitgenommen.
0: Das freut mich sehr und ich kann ja vielleicht ein bisschen aus dem Nähkästchen plaudern. Wir haben ja so einen Chat alle miteinander, wo wir uns zwischendurch mal austauschen in der Moderation und zack, kaum ist es klar gewesen, dass Fribourg den Meistertitel geholt hat. Zack, ist schon von der Pia das Video drin gewesen. Ich dachte, oh hallo, Pia ist noch gar nicht jetzt gross bekannt als der Hockey-Fan, aber ist natürlich auch schön, ich habe mich sehr, sehr gefreut. Und ich glaube, das widerspiegelt es ja genau auch für all die, die unter dem Jahr hockeymässig jetzt nicht unbedingt gerade das Herz so für Gotteron schlägt. Man merkt es, auch die können sich richtig schön mitfreuen mit dem Hockeyclub. Was würdest du sagen, die Bedeutung für die Stadt, für den Kanton? Hat man da viel mehr, glaube ich, als einfach nur jetzt die Hockeyserie, den Pokal gewonnen? Was hast du das Gefühl, macht der Titel mit Fribourg?
1: Also ich glaube, er macht einfach alle Leute sehr stolz, obwohl man ja selber gar nichts dazu tut. Aber man hat so lange gewartet und die Fans insbesondere so viele Jahre auf den Meistertitel. Und mir berührt vor allem jetzt die Freude, die man überall sieht. Also das ist wirklich wahnsinnig. Also eben, man sieht die Bilder alle vor dem Stadion Fribourg, wo nicht einmal Hockey gespielt gekommen ist. Sie haben nur über einen Bildschirm das Finale, das letzte Spiel mitbekommen. Tausende von Leuten haben mitgefiebert. Und das ist schon sehr berührend. Also man merkt, das kommt wirklich ganz von tief unten. Und eben auch ich, mir freut es extrem, obwohl ich mit Hockey wirklich nicht viel am Hut habe. Und das ist schon sehr berührend. Und zum Beispiel gestern in der Stadt hat man gesehen, die Spieler, die Gotteron, die sind durch die Stadt gezogen. Also der Julian Sprunger hat sein Einkaufswagen gegeben mit dem Pokal drin und ist durch die Stadt gezogen, von Beiz zu Beiz, Selfies hier, Selfies da. Und es ist wirklich ein riesen Flash in der Stadt. Also bei jedem Ecke ist einfach Gotteron sehr präsent. Und das ist schon sehr eindrücklich. Das hat es noch nie gegeben.
0: Nein, und auch noch nie. Ich glaube einfach, dass man so bescheiden einfach Spieler sieht in der Stadt rumlaufen. Wie hat es für dich den Moment gegeben, wo es dich geschudert hat, wo Hennehaut gehabt ist, wo es dich emotional vielleicht sogar übermannt hat?
1: Also einfach am Schluss das Goal in der Overtime. Dort hast du wirklich gemerkt, jetzt. Und du hast genau gewusst, jetzt gibt es eine riesen Welle durch den Kanton, weil alle haben so gehofft, es war so auf dem Messerschneiden gewesen. Es hat ja ganz gut wie immer um mich können sein, ah, scheisse, knapp, mir gut gespielt, aber leider hat es nicht gelangt. Aber nein, diesmal ist es wirklich Peng, oder? Es hat geklappt. Du hast genau gewusst, jetzt geht's los. Das war schon sehr berührend gewesen.
0: Jetzt gehört man schon wieder raus, ein kleiner Komplex, den wir eben doch haben in Fribourg. Wie immer, es geht doch ewig, wie immer, ja, wieder nicht auf. Und jetzt ja, haben wir mal von dem euch können lösen. Und es gibt eine riesen Party heute am Nachmittag, ein Volksfest, Ausnahmezustand. Erzähl, was ist da geplant?
1: Also ich habe gehört, sie erwarten 50'000 Leute. Ich meine, das ist ja eine riesige Zahl. Bei uns ist ja gegen den Saint-Nicolas, 6. Dezember, wo der Samichlaus auf die Kathedrale auf den Balkon geht, das sind aber 30'000 Leute. Und das sind wahnsinnig viele Leute für die Stadt. Und jetzt sind 50'000 angekündigt und ich weiß nicht, ich gehe jetzt heute Nachmittag, es ist ein Umzug geplant von der Uni durch die Stadt, in das Stadion, wo ich mit Ansprache um ein riesen Fest. Ich gehe mal mit dem Velo rasend gucken, wie es tut und bin dann bereit um mich für ihn. Aber ich habe das Gefühl, so etwas muss man jetzt schon mal gesehen haben. Du kannst jetzt nicht daheim in der Stube bleiben.
0: Also Pia, das kannst du jetzt wirklich nicht. Das geht nicht. Auch wenn es schönes Wetter ist, du gerne in den Garten gehst oder für dich etwas grünschen. Nein, da musst du jetzt unter die 50'000 da will ich die Pia mit dabei sehen. Genau. Bist du denn jetzt überhaupt ein bisschen Hockey-Fan geworden?
1: Weiß nicht, mäßig, wie immer. Also, nicht wirklich. Das Spiel geht mir viel zu schnell. Ich sehe nicht wirklich, was passiert. Aber ich komme ein bisschen schleuer gekommen, indem ich eben ein bisschen viel Radio gelost habe. Und die haben mir wirklich gut erklärt, was da passiert. Von dem her werden es wahrscheinlich ein bisschen mehr verfolgen als bis jetzt.
0: Ich freue mich, dass das passiert ist und wünsche dir einfach richtig einen schönen Nachmittag, schöne Nacht. Wer weiß, was du alles passiert. Vielleicht gehst du irgendwann in den Morgenstunden ins Bett. Meine Kollegin Pia Käser hat uns erzählt, was der Meistertitel von Fribourg-Gotteron nach 46 Jahren alles so in der Stadt ausgelöst hat. Merci viel, viel mal. Und Fribourg feiert und wir feiern ein bisschen mit. Und was singt man da? Ja, etwas, wo wir alle mit Fribourg und der ganzen Region verbinden. Le Vieux Chalet. Der Männerchor Les Armailles de la Gruyère.

Das war so ein Hennenhaut-Moment für mich, als ich gehört habe, wie die Fans das Lied gesungen haben, mit welcher Inbrunst. Das sind doch richtig die schönen Momente. Und wenn Sie jetzt gerade lustig geworden sind und so auch ein bisschen mit Fribourg-Gottéron wittend mitfeiern, zu diesen 50'000 dazu, die wir gehört haben von der Pia Käser, das Ganze fängt also heute am Nachmittag ab der 4 an, die ganze Parade zur Feier vom Schweizer Meistertitel vom HC Fribourg-Gottéron. All denen, die gehen, viel Vergnügen. Und alle Gottéron von mir, der Ricardo Trepp, Ihnen noch ganz einen gemütlichen Samstag weiterhin. Wir haben noch Kapelle Erste Buben und darüber ab dann der Christian Klemm mit der Hitwelle.

0: an der Potters Alpenstube, der Walzer mit der Kapelle Herrschibuben.
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2: Sehr herzlich willkommen. Das ist die Hitwelle vom 2. Mai und bis am 2. ist hier die erfolgreiche und die aktuelle Musik daheim. Geniessen wir es zusammen. Das grösste Ausrufezeichen setzt heute einen, der nicht mehr dabei ist. Von Platz 6 aber gesädert irgendwo hinter die besten 20. Der Howard Carpendale mit dem Album «Zeitlos». Aber wer weiss, vielleicht taucht er ja nächste Woche wieder auf. Wiedereinsteiger gibt es ja immer wieder einmal hier in der Hitwelle. Auch in dieser Ausgabe nicht weniger als 6 sind es auf Platz 20. Der erste von ihnen, der Vincent Gross, ist zurück. Prost!

Das Lieblingsgetränk von der Juso. Oder auch nicht. Uso vom Vincent Gross haben wir gehört. Er ist zurück auf Platz 20 mit dem Album Prost. Auf 19 auch einer, der zurückkommt, der Roland Kaiser. Roland Kaiser, 50 Jahre, alle Hits live.

Der Kaiser ist zurück, der Roland Kaiser. 50 Jahre, alle Hits live, wieder dabei, auf Platz 19, hier in der Hitwelle. Und richtig kaiserlich ist die Präsenz von Heimweh. Wow, 5-mal schaffen sie es in die Hitwelle, 2-mal unter den besten 10. Dort hören wir sie dann auch. Auf dem 18 sind sie mit Jahreszeiten das verlierte Platz. Auf dem 17 sind sie wieder dabei mit Freude am Leben. Und auf dem 16 auch er wieder dabei, der Peter Räber. Ein Leben voll Lieder.

0: Der Peter Eber zurück in der Hitwelle. Ein Leben voll Lieder. Das ist Platz 16 gewesen. Auf dem 15 eine, die wieder einsteigt. Beatrice Egli, hör nie auf damit.
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Beatrice Egli, auch sie eine von den Rückkehrern in die Hitwelle. Auf Platz 15 steigt sie wieder ein. Hör nie auf damit. Und ich habe gerade gedacht, jetzt, wo ja die aktuelle Staffel von Deutschland sucht den Superstar läuft, ist eigentlich schon eine Leistung, oder? Beatrice Egli hat das Ding vor 13 Jahren gewonnen und ist immer noch dabei, hat sich wirklich einen Namen und einen Platz erarbeitet, gekommen, um zu bleiben, sozusagen. Und auch hier in der Hitwelle immer wieder einmal vertreten, so auch heute. Auf Platz 14 plus 2 Heimweh mit dem Jubiläumsalbum Gold und auf dem 13. die beste Wiedereinsteiger, die Kastelruther Spatzen, Dolomitenschatz.

0: Dank ihrem Wiedereinstieg schaffen sie das Kleinjubiläum von 25 Auftritten hier in der Hitwelle. Genau gleich übrigens wie die Beatrice Egli, die wir gerade vorher gehört haben. Die Kastlauter Spatzen zurück auf dem 13 mit Dolomitenschatz. Auf dem 12 plus 7 Santiano, da braut sich was zusammen. Und auf dem 11 gleich bleiben D'Amigos, das Remix-Album 2026.
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0: Die grossmehrheitlich aus der Schweiz kommen. 8 Interpreten aus unserem Land sind dabei. Und sogar 9 sind schon letzte Woche unter den besten 10 gesehen. Ein einziger Wechsel gibt's. Der Howard Carpendale, wie gesagt, rausgerutscht aus den besten 10, sogar aus der ganzen Hitwelle. Für ihn einrutschen in die besten 10 tut Heimweh. Letzte Woche noch auf dem 15, jetzt auf dem 10. Die Heimweh-Kollektion-Box.

die, was höchste Zeit ist, dass wir sie jetzt einmal gespielt haben. Sie sind ja schon auf den Platz 18, 17 und 14 vertreten. Heimweh hier auf Platz 10 mit der Kollektionbox. Und weiter vorne treffen wir sie dann nochmal an. Und jetzt ist es Zeit für Schweizer Volksmusik. Das Fähnchen von der Schweizer Volksmusik wird hochgehalten von den Rauschbüblen vom 7 aufs 9. Zusammenstehen!

Trauschbüble mit «Zusammenstehen» aktuell Platz 9 in der Hitwelle. Auf Platz 8 das erste von 4 Alben unter den besten 10, die genau gleich klassiert ist wie letzte Woche. Und es sei schon verroten, Platz 1 gehört nicht zu denen, dort hat es also einen Wechsel gegeben. Aber weiterhin auf dem 8 ist die Stube der Gang. Tunnen mit der Gang.

die Stubendegänge im Flugmodus. Und mindestens leicht im Aufwind ist der nächste, den wir hören. Von Platz 10 aufs 7 führen, der Kuenz, Stadt-Land-Flusspoet.

Schönes Lied. Der Kunz, Mama. Und übrigens, morgen in der Woche ist Muttertag. Zurück in die Hitwelle, da sind wir bei Platz 6. Er ist parallel unterwegs zum Kunz, auch er legt drei Plätze zu. Der Pepe Lienhardt, Celebration.

Es gibt Schönheitsoperationen, die misslingen, wahrscheinlich, wenn man zu viel will. Und es gibt Schönheitsoperationen, die gelingen, weil sie fein durchgeführt werden. Das hier, das ist so eine sanfte Renovation. Das ist die neue Version von Piccolo Man, der Pepe Lienhardt, mit dem Album Celebration auf Platz 6. In der Hitwelle, der offiziellen Schweizer Hitparade von der Volks- und Unterhaltungsmusik. Wir kommen zu den besten 5. Platz 5, weiterhin.

Der Traufer mit Bella Vita. Gut, Italienisch ist ein Landesspruch, aber trotzdem auch ein diskreter Hinweis darauf, dass es doch auch noch Musik gibt, die nicht aus der Schweiz kommt, unter den besten 10. Und jetzt nach Heimweh, der Rauschbübel, der Stubendegang, dem Kuhn, zum Pepe Lienhardt und dem Traufer, ist es soweit auf Platz 4. Die, die letzte Woche noch gestochen haben wie ein Ass, Platz 1 erreicht haben, diese Woche klingt das eben nicht mehr ganz. Platz 4 für Fantasy, Bube, Dame, König.

Schlager aus Deutschland auf Platz 4 in der Hitwelle «Bube, Dame, Königs» Album von Fantasy. Wir kommen zum Stegeli auf Platz 3, wie letzte Woche die «Stubbe der Gang» mit dem gleichnamigen Album.

Stubbetengang mit dem Album Stubbetengang, Platz 3 in der Hitwelle. Sie sind ja zweimal unter den besten 10. Schon auf Platz 8 haben wir sie gehört mit «Dunne mit dem Gang». Das ist sehr gut. Noch besser ist natürlich, wenn man gerade 5-mal vertreten ist in der Hitwelle und auch 2-mal unter den besten 10. Und das sind «Heimweh». Die habe ich ja noch versprochen. Da kommen sie auf dem 2 gleich geblieben von den Bergen her.

0: Heimweh von den Bergen her auf Platz 2 am 2. Mai in der Hitwelle und morgens oben dann auf der Vor den Bergen Tour im Kongresshaus zu Biel.
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0: Platz 10, die grosse Heimweh-Kollektion.
2: Und

0: Und hier die, die eigentlich immer weit vorne mitmischeln, diese Woche zoberst. Sie täuschen den Platz mit Fantasy. Die sind vom 1 aufs 4, sie vom 4 aufs 1. Platz 1 in der Hitwelle, das macht sich natürlich schon mal gut. Und es bringt auch immer noch ein bisschen...
1: Money.
0: Ja, noch Fragen? Nein. Platz 1 für ABBA. Gold.

0: Der Titel vom Album ist Programm. Gold von ABBA, Platz 1. 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
1: Die Nachrichten von SRF um 2 mit Michael Wettstein. Tausende US-Soldaten und Soldatinnen sollen Deutschland verlassen, die Reaktionen darauf gleich. Und obwohl das Stimmvolk eine solche vor 5 Jahren abgelehnt hatte, wird eine Flugticketabgabe wieder zum Thema. Die Grünen-Fraktionspräsidentin Aline Trede nimmt Stellung. Das Wetter heute meist sonnig und sommerliche 25 Grad, morgen mehr Wolken, aber trotzdem freundlich, rund 23 Grad. Die deutsche Politik und das Verteidigungsbündnis NATO reagieren auf den angekündigten Abzug von 5'000 US-Soldatinnen und Soldaten aus Deutschland. Von der NATO heißt es, der angekündigte Abzug zeige, wie wichtig es sei, dass Europa sich stärker in der NATO engagiere. Und auch der deutsche Verteidigungsminister Boris Pistorius äußerte sich. Georg Schwarte von der ARD berichtet.
2: Der deutsche Verteidigungsminister nennt den jetzt angekündigten Teilabzug amerikanischer Truppen aus Deutschland absehbar. Der US-Präsident hatte schon in seiner ersten Amtszeit mit einer massiven Truppenreduzierung gedroht. Es sei klar, sagte Pistorius, dass die NATO jetzt europäischer werden müsse, um transatlantisch bleiben zu können. Wir Europäer müssen mehr Verantwortung für unsere Sicherheit übernehmen. Deutschland sei dabei laut Pistorius auf einem guten Weg. Der CDU-Außenpolitiker Jürgen Hart warnte, dass der Einzige, der von dem angekündigten Schritt Trumps profitiere, der russische Präsident Putin sei. Hart sagt, damit werde das gesamte Abschreckungsnarrativ der NATO, dass man als Partner in Europa zusammenstehe, ein Stück weit untergraben.
1: Die israelische Armee hat innerhalb von 24 Stunden etwa 50 Angriffe im Libanon geflogen, trotz offiziell geltender Waffenruhe. Die Armee schreibt in den sozialen Medien, sie zerstöre weiterhin Terrorinfrastruktur im nördlichen Nachbarland und töte Terroristen der Hisbollah-Miliz. Der Libanon meldet, es seien mehrere Menschen bei neuen israelischen Angriffen ums Leben gekommen, unter anderem sei ein Haus und ein Fahrzeug angegriffen worden. Zu Meldungen aus den Regionen. In St. Gallen haben die Behörden hunderte Autos kontrolliert, bei Sevelen im Rheintal. Zwischen gestern Abend und heute Morgen seien 7 Lenkerinnen und Lenker verzeigt worden, schreibt die Polizei. Und man habe rund 80 Ordnungsbußen ausgestellt, weil Autofahrerinnen und Fahrer zu schnell unterwegs waren. Wir bleiben in St. Gallen. Dort hat die Polizei 2 mutmaßliche Autodiebe gefasst. Ein Teenager und ein junger Mann, beide aus Österreich, wollten sich einer Polizeikontrolle entziehen. Dabei prallten sie mit dem gestohlenen Auto in eine Stützmauer, schreibt die Polizei. Die beiden flüchteten anschließend zu Fuß und konnten gefasst werden. Und im Kanton Obwalden ist ein 22-jähriger Autofahrer mit 193 statt den erlaubten 100 km pro Stunde geblitzt worden. Der Mann müsse sich nun wegen eines Raserdelikts verantworten, schreiben die Obwaldner Behörden. Der Mann musste das Autobillett abgeben. Das Auto wurde von der Staatsanwaltschaft beschlagnahmt. Eine Abgabe von mindestens 30 Franken für jeden Flug fordert die Mobilitätsbon-Initiative, die der Verein Umverkehr diese Woche lancierte. Vor 5 Jahren hat die Schweizer Stimmbevölkerung eine solche Flugticketabgabe allerdings abgelehnt. Die Initiative sei dennoch keine Zwängerei, sagt die Fraktionspräsidentin der Grünen Partei, Nationalrätin Aline Trede, in der Samstagsrundschau von Radio SRF. Philipp Burkhardt berichtet.
3: Eine Forderung wieder aufs Tapet zu bringen, nur gerade 5 Jahre, nachdem sie in einer Abstimmung abgelehnt worden ist, das sei legitim, findet die grüne Fraktionspräsidentin in der Samstagsrundschau von Radio SRF.
4: Ich glaube nicht, dass es Zwängerei ist, wenn man Sachen wieder probiert. Also ich meine, der Bundesrat Rösti macht es ja auch.
3: Bei der Abstimmung im Frühling 2021 sei die Flugticketabgabe zudem nur ein Teil der Vorlage gewesen, mit der das ganze CO2-Gesetz hätte revidiert werden sollen, sagt Aline Trede.
4: Dort waren ganz viele Punkte, wo natürlich immer irgendjemand hat irgendetwas gefunden, was ihm nicht passt.
3: Über ein Drittel des globalen CO2-Ausstoßes stamme aus dem Verkehr. Zudem bestehe keine Kostenwahrheit. Der Flugverkehr sei extrem bevorzugt, argumentiert die grüne Nationalrätin. Deshalb sei es angebracht, dass Flugpassagiere mehr bezahlten.
4: Logisch, es kostet, wenn man die Umwelt verschmutzt, also das soll. Kosten.
3: Die Gegner der Initiative kritisieren, dass die Flugticketabgabe für alle Passagiere genau gleich hoch sein soll. Reiche könnten sich somit weiterhin Flugreisen leisten, Menschen mit kleinen Einkommen wären benachteiligt. Die neue Initiative habe nicht den Anspruch, sozial gerecht zu sein, sagt die grüne Fraktionspräsidentin dazu. Zudem zeige sich bei steigenden Benzinpreisen, dass deswegen auch nicht weniger Auto gefahren werde.
4: Die Leute sind mega bereit, viel zu zahlen, weil sie das Gefühl haben, ja, jetzt muss ich mir es noch ein bisschen gut gehen.
3: Das Komitee der Mobilitätsbond-Initiative hat nun bis Ende Oktober des nächsten Jahres Zeit, die benötigten 100'000 Unterschriften zusammenzubringen.
1: Philipp Burkhardt. Und dann noch der Blick aufs Wetter. Heute bleibt es meist sonnig, bei sommerlichen 25 Grad. Morgen ziehen Wolken vorüber, aber es ist trotzdem oft freundlich bei rund 23 Grad. Das waren Nachrichten von Radio SRF, verantwortlich Michael Wieland.
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7: Also schönes Wetter, meine Damen und Herren. Perfekt zum Draussen sein und ein bisschen geniessen. Und wie macht man das am besten? Na, natürlich mit guter Musik von der Musikwelle. Tipptopp, schön haben Sie eingeschaltet. Im Studio heute Nachmittag für Sie Sabrina Lehmann und den Auftakt in unsere Potz Musiksendung machen wir gerade mit einem schönen Walzer, der wunderbar passt, jetzt im Wonnemonat, wo ja seinem Namen gerade alle Ehre macht. Da ist die Ländlerkapelle Bühler Fischer mit der Maienzeit. Grüezi miteinander.

Zäuerli. Einfach so heisst der Titel, Zäuerli. Und ist ein schönes Zäuerli gewesen, finde ich. Es nimmt mich ja Wunder, wie Sie den schönen Nachmittag am Geniessen sind. Ich sage da nur Augen auf bei der Berufswahl. Aber Sie, ich habe direkt vor meinem Studio ein Fenster. Ich sehe also raus, wie sich die Blättchen von den Bäumen im Wind bewegen. Ich sehe auch das schöne Licht von draussen. Und wenn so Wetter ist zum Start in Mai, dann geht doch einfach alles ein bisschen ringer. Das Aufstehen am Morgen und auch das Arbeiten, zumindest bei mir ist das so. Ich hoffe, bei Ihnen auch. Und wenn Sie, wie ich, jetzt heute vielleicht nicht gleich einen Ausflug machen können, dann hätte ich Ihnen einen Vorschlag. Ich nehme Sie jetzt einfach musikalisch ein bisschen mit zur Alp. Einverstanden?

0: Sentis Ahoi, so hat es den Marsch geheissen von der Kapelle Sentis Gruß. Und jetzt reden wir über eine Schatzkammer. So eine richtige. Sie ist zwar nicht gefüllt mit Gold, Silber und Edelstein, dafür mit musikalischen Perlen. Und wissen Sie, wo die Schatzkammer ist? Die Schatzkammer ist mitten in der Stadt Winterthur. Es geht ums Leihnotenarchiv vom verstorbenen Dirigenten Reto Barolari. Und eine Schatzkammer ist es, weil man dort fast alles findet aus der Schweizer Unterhaltungsorchester-Ära vom 20. Jahrhundert. Die Notensammlungen von den Schweizer Radioorchester und sogar vom Bayerischen Rundfunk. Aber auch ganze Nachlässe zum Beispiel von Schweizer Komponisten inklusive am Reto Barolari seinem eigenen grossen Zirkusmusik-Repertoire. Und jetzt ist der Schatz aber in Gefahr. Der Dani Häusler berichtet.
1: Vor 60, 70 Jahren war das ein unterirdisches Spital. Später hat es den Zivilschutz übernommen. In diesem fensterlosen, rund 150 Quadratmeter grossen Keller treffe ich zwei aktuelle freiwillige Mitarbeiter vom Leihnotenarchiv Reto Barolari. Seit rund 20 Jahren dabei ist der Hans-Peter von Siebenthal.
2: Ich war von Anfang an da, auch wo wir Noten bekommen haben, auch von Nürnberg. Oder vom Bayerischen Rundfunk, sind etwa 7 Tonnen Noten da gekommen. Also 16, 18 Paletten, wo man müssen alles einsortieren musste. Und ich war eigentlich immer der Gang. Also ich habe alles rundherum gemacht.
1: Ganz frisch dazugekommen ist der Paul Haug. Er ist Dirigent und etwa einmal in dem Leihnotenarchiv Noten für sein Orchester auslehnen. Ihn habe ich gerade mal getestet und nach den Originalnoten vom bekannten Fernsehlied «Hoi, hoi, Teleboy» gefragt. Zuerst sind wir am Computer.
3: Ah, da kommen jetzt ganz viele Sachen. Möckelhans, Big Band, Partitur. Das ist jetzt alles Unterhaltungsorchester Beromünster, UOB. Da gibt es nach Telefon, 30 Jahre, Cédric Dumont. Diverse Komponisten mit etwas mehr Humor. Da gibt's ja, ich habe nicht gewusst, wie viel es da gibt.
4: Und wenn ich jetzt das Original wett?
3: Der Hoi Hoi Teleboy.
4: Hoi Hoi Teleboy, ja.
3: Ja, da haben wir jetzt da auch schon 4. Das ist Big Band, das ist Partitur. Also die finden wir da vorne.
1: Also laufen wir rund 15 Meter weiter zu einer Wand mit etwa einem Dutzend grossen Archivschubladen.
3: Teleboy, hä?
4: Da haben wir es.
3: Das ist aber
4: eine handgeschriebene Partitur. Hä? Genau. Sehen wir da irgendein Datum oder etwas? Ja, dort, wo geht's?
3: August 75.
4: August 75, wer hat es gemacht?
3: Das ist also vom Hans Möckel, der
4: Musik.
3: Text ist Kurt Felix und das Arrangement ist vom Raymond
4: Droh.
1: Jetzt habe ich sie in der Hand. Die Originalpartitur von genau dem Arrangement, das auch ich in meiner Kindheit noch am Fernsehen gehört habe.

0: Jetzt aber müssen die Weichen für die Zukunft von dem Leihnotenarchiv Reto Parolari gestellt werden. Letztes Jahr sind zwei wichtige Mitarbeiter gestorben, darum ist der Paul Haug jetzt in die Hose gestiegen. Es gibt viel zu organisieren. Bis Ende Jahr nämlich müssen sie den Keller gerade auch noch verlassen. Das Problem ist aber nicht einmal in erster Linie der Raum. Es gibt offenbar schon Möglichkeiten, wo sie hin könnten. Der Paul Haug sagt, was ihm noch mehr Sorgen macht.
1: Auf der anderen Seite kann es ja nicht sein, dass da nur pensionierte Musiker dann da unten hocken und wir alle 10 Jahre das gleiche Problem haben, oder? Weil sie nämlich sterben. Also das kann es auch nicht sein, oder? Also irgendwo muss man eine Lösung finden, die ein bisschen längerfristig verhebt.
0: Auch finanziell ist der aktuelle Zustand nicht haltbar.
1: Wenn man knappe 10'000 Franken Umsatz macht im Jahr, dann kann man nicht 1'000 Franken Miete zahlen im Monat. Das geht einfach nicht.
0: Also am besten halt ging die ganze Sammlung an eine Institution. Aber niemand will den Klotz am Bein.
1: Mein Wunsch wäre, dass eigentlich alles, was mit Stimmen versehen ist, also Orchestermaterialien mit Einzelstimmen, dass das würde an die Hochschule gehen, Zürich. Die haben auch eine Musikbibliothek, die haben ein Orchester, die müssen etwas in die Richtung haben, dann könnten die sogar sagen, okay, wir verdienen im Jahr 10'000 Franken, es geht zweimal im Monat ein Päckchen zu machen oder einmal, für das muss man niemand anstellen. Da langen die Leute, die dort einen Weg arbeiten, das wäre kostenneutral.
0: So wurde dann aber das Archiv vom Reto Parolari wieder aufgeteilt, was vielleicht auch eine gute Variante könnte sein. Aber eben, 10'000 Franken Erlös von einem Jahr Notenverleih, das ist einfach zu wenig zum Geschäften. Der Wert als immaterielles Kulturerbe, aber als unterhaltungsmusikalisches Extrakt von der Schweiz im 20. Jahrhundert, ist eigentlich nicht zu beziffern. Und es ist nach wie vor zugänglich für unsere Orchester. Durch die Arbeit von pensionierten Musikern, wie der Paul Haug gesagt hat, es wäre ihnen wirklich zu wünschen, wenn sie da eine gute Lösung würden finden.
2: Der Danny Häusler ist das gsi über das Leihnotenarchiv Reto Parolari, wo den Weg in die Zukunft sucht. Also die Schatzkammer, die zu Winterthur daheim ist. Na, hat sie vorher den Ausschnitt vom Teleboy auch lustig gemacht? Ich finde, wir sollten unbedingt noch das ganze Stück hören. Die Erinnerungen an früher zu lieben, oder?

grossartig, oder? Hoi, hoi, Teleboy aus der Original-Fernsehshow dortzmal. Ja, ist vor meiner Zeit gewesen. 23. Februar 1974 ist die erste Folge ausgestrahlt worden im Schweizer Fernsehen. Also gerade 10 Jahre vor mir. Aber die Musik, die kennt man natürlich und die kennt man natürlich auch heute noch, oder?

0: Stall der Rösi sind wir auf Besuch gewesen. Ja, und jetzt muss ich Sie etwas fragen. Wie tönt Unterhaltungsmusik aus der ehemaligen Sowjetunion? Haben Sie höchstwahrscheinlich keine Ahnung? Ich auch nicht. Aber unseren Volksmusikredakteur, der Uli Stump, hat es herausgefunden.
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0: Estrada, so sagt man der populären Unterhaltungsmusik aus der ehemaligen UdSSR und anderen Ländern in Osteuropa. Die Musik ist im ersten Drittel des 20. Jahrhunderts entstanden und es ist so ein quasi die sowjetische Variante des deutschen Schlager. Einer, der sich durch alle möglichen Formen von dieser Musik durchgeschlängelt hat, ist der Arthur Polonsky. Schon ab 1925 hat er Jazz komponiert und in Restaurants und Kulturhäusern Tanzmusik gemacht. Der Uli Stump hat von ihm einen besonders gehörfähigen Foxtrot gefunden auf dem Volksmusikportal MX3 vom Schweizer Radio.
2: Der Arthur Polonsky war ein russischer Komponist, Pianist und Dirigent. Er hat von 1899 bis 1989 gelebt und sich ab den 20er Jahren als früher Jazz- und Tanzmusiker in der UdSSR einen Namen gemacht. Eines von seinen bekannten Stücken ist der Foxtrot «Blühender Mai». Der ist 1948 in der Sowjetunion außerordentlich populär geworden. Bei dieser Komposition hat der Arthur Polonsky alle bewährten Register von der leichten Unterhaltungsmusik gezogen. Eine gehörfällige Melodie, unkomplizierte harmonische Abläufe und ein regelmässiger Rhythmus, der bis am Schluss gleich bleibt. Was einem beim ersten Mal hören sonst noch sofort auffällt, ist der teilweise leicht melancholische Charakter von diesem Stückchen. Sozusagen die russische Seele, die hier ein bisschen durchdrückt. Auf dem Volksmusikportal MX3 habe ich vom «Blühenden Mai» eine Akkordeonversion gefunden. Spielen tun «Colorful Accordionists», ein Ensemble, das seit über 30 Jahren spezialisiert ist auf virtuose und anspruchsvolle Akkordeonmusik. Ursprünglich hat der Arthur Polonsky den «Blühenden Mai» zwar für ein kleines Varieté-Ensemble arrangiert. Weil sein Stück aber so beliebt war, sind schon gleich Bearbeitungen für Brassbands und eben auch Akkordeon in Umlauf gekommen. Für mich jedenfalls tönt die Version von den «Colorful Accordionists» gerade so, wie ich mir das vorstelle. Ich hoffe, sie gefällt ihnen genauso gut wie mir.

0: Passend zum Frühling und diesen milden Temperaturen oder fast schon sommerlichen Temperaturen. Blühender Mai oder eben auf Englisch auch The Blossoming May. Eine Komposition von Arthur Polonsky war das. Er war ein sowjetischer Unterhaltungsmusiker und Jazzpionier im 20. Jahrhundert.
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0: Und jetzt gehen wir mit dem Ländlerquartett Bodengut ins Bündnerland mit dem Spenglermarsch. Ich gehe davon aus, wir gehen auf Davos.

0: Der Dahlienweg, so hat es der Schottisch geheissen. Und vom Dahlienweg gehen wir jetzt zurück in die Zeit, wo wir einmal im Jahr die Miss Schweiz gewählt haben. Zurück ins Jahr 2009. Dortmal war Linda Fäh die, die am Schluss das Missenkrönchen bekommen hat.
1: Ich glaube, die jetzt dazuhören, die haben das wahrscheinlich auch geschaut damals und auf der Schweizer Illustriert mit ausgewählt, welche von diesen 16 wird jetzt und so. Und dann hat man ja auch oft für die angerufen. Also ich habe das ja selber auch erlebt, bevor ich da mitgemacht habe.
0: Ja, man sagt ja häufig, man vergisst nie, wo man herkommt. Bei der Linda Fäh ist aber nicht einfach nur ein Spruch, sie lebt dann noch. 2009 ist sie eben Miss Schweiz geworden und ihr Kopfbänken ist natürlich Kopf gestanden. An das erinnert sich die Linda Fäh gern zurück.
1: Ich spüre in meinem Dorf wirklich einen mega Zusammenhalt vom Dorf. Auch als ich damals Miss Schweiz wurde, bei 2009, ist ja das ganze Dorf. Ich meine, es ist ein 3000-Seelen-Dorf. Und ich glaube, die Hälfte vom Dorf, 1500 Leute, sind an dem Tag, als ich Miss Schweiz wurde, also zwei Tage später, an dem Empfang im Dorf gestanden. Die sind am Strassenrand gestanden. Ich bin übrigens auch damals in einem Oldtimer-Traktor durchs Dorf chauffiert worden. Ich habe mich ein bisschen gefühlt wie eine Königin damals.
2: Du bist ja auch eine Schönheitskönigin.
1: Ich bin auch eine, gewesen, ja, stimmt.
2: Absolut. Also
1: ist dann wirklich sehr nahe gekommen. Also es sind so Momente, die einfach für die Ewigkeit bleiben. Dass die für mich dort gestanden sind und einfach so einen Stolz gehabt haben, dass jetzt eine aus ihrem Dorf Miss Schweiz geworden ist und auch das Dorf halt in die Öffentlichkeit trägt.
0: Ja, heute, 17 Jahre später, sagt Linda Fäh ihrem Dorf musikalisch Danke. In meinem kleinen Dorf, so heisst der neue Song, gestern nagelneu rausgekommen. Und das erste Mal singt Linda Fäh Schweizerdeutsch. 15 Jahre lang hat sie sich auf den deutschen Schlager konzentriert. Jetzt also zurück zu den Wurzeln, auch mit Örgeli und Jodel.
1: Und ich hoffe und wünsche mir, dass ich durch das vielleicht wie noch einen Schritt näher an die Leute kommen kann, weil es einfach noch ein Stückchen persönlicher ist als vorher.
0: Ja, und das ist klar. So etwas Persönliches, das braucht Zeit. 1,5 Jahre hat Linda Fäh an der neuen Musik geschaffen und gefeilt. Zusammen mit dem Rapper und Mundart-Musiker am Blick.
1: Also mit dem Blick für die 3 Songs, die wir für mein neues Album geschrieben haben zusammen, hat die Zusammenarbeit wirklich, ist über ein Jahr gelaufen. Wir haben uns irgendwie jeden Monat getroffen gehabt und haben nicht nur an den Songs geschafft, auch eben an dem neuen Look oder an dem neuen Branding von der Linda Fäh jetzt auf Mundart. Und er hat natürlich da richtig grosse Mundart-Geschichte schon geschrieben und ich habe da ja, von ihm auch wirklich können von vielen Tipps und Ratschlägen profitieren. Er hat mir mega viel Inputs gegeben und im Songwriting natürlich auch, haben wir uns da mal so ein bisschen ausprobiert und versucht, wirklich seine 3 Songs, die dann auf dem Album sind, tönen wirklich alle ein bisschen anders, weil wir uns wie so ein bisschen haben auch ausprobieren. Was wollen wir machen? Richtig Mundart. Und was kann man machen? Und da gehen 10 Versionen von einem Lied oder bis zu 10 Versionen von einem Lied hin und her im Final, also in der Endstation eigentlich noch, wo ich sage, das Handörgeli bitte noch ein bisschen lauter machen, meine Stimme muss noch ein bisschen klarer sein, das dafür lieber ein bisschen weniger. Also da reden wir wirklich über Details.
0: Man hört es raus. Linda Fäh ist Perfektionistin. Am Sonntag ist sie unser Gast im SRF Musikwelle Brunch. Den können Sie natürlich hören bei uns. Ab 11 Uhr am Vormittag oder sonst Abend nach der 8. Oder, Sie wissen es, jederzeit natürlich auch bei uns auf der Seite srfmusikwelle.ch. Und jetzt können wir natürlich nicht nur über die Linda Fäh Musik reden, die da so ganz neu ist und Schweizerdeutsch, sondern wir müssen sie natürlich auch hören. Und das schlage ich vor, machen wir jetzt. Ganz nigelnagelneu, gestern ist die neue Single rausgekommen, in meinem kleinen Dorf. Da ist sie, die Linda Fäh auf Schweizerdeutsch.

0: Neue Musik von der Linda Fäh, gestern rausgekommen. Das erste Mal Schweizerdeutsch und zusammen mit Schweizer Musik. Ich finde, das ist so eine, wo man schnelle Mohr hat, wo ein grosser Ohrwurm könnte sein. Ja, und wo man kann mitsingen, oder? Mehr braucht es nicht. Das ist die SRF Musikwelle.
1: Die Nachrichten von SRF um 3 mit Michael Wettstein. Der Bund hat mit 5 Firmen aus verschiedenen Ländern Kontakt aufgenommen für die mögliche Beschaffung eines zusätzlichen Luftabwehrsystems von großer Reichweite. Das Bundesamt für Rüstung hat Hersteller in Deutschland, Frankreich, Israel und Südkorea angefragt, wie ein Sprecher zur Nachrichtenagentur Kisten SDA sagt. Zuvor hatte CH Media darüber berichtet. Um konkrete Offertanfragen handle es sich aber noch nicht. Eigentlich hat der Bund das Luftabwehrsystem Patriot in den USA bestellt, allerdings verspätet sich dessen Lieferung um 4 bis 5 Jahre. Schon Anfang April hatte der Bundesrat deshalb mitgeteilt, er wolle den Kauf eines zweiten Systems prüfen, vorzugsweise aus Europa. In der Küche einer Wohnung in Bellach im Kanton Solothurn hat es am späten Freitagabend gebrannt. Wahrscheinlich habe ein technischer Defekt an einer Geschirrspülmaschine den Brand ausgelöst, teilt die Kantonspolizei mit. Alle Personen der betroffenen Liegenschaft hätten in Sicherheit gebracht werden können. Eine Person sei leicht verletzt zur Kontrolle in ein Spital gebracht worden. Die betroffene Wohnung sei derzeit nicht mehr bewohnbar. Wie hoch der Schaden ist, sei noch unklar. Zu weiteren Meldungen aus den Regionen. In St. Gallen haben die Behörden hunderte Autos kontrolliert, bei Sevelen im Rheintal. Zwischen gestern Abend und heute Morgen seien 7 Lenkerinnen und Lenker verzeigt worden, schreibt die St. Galler Kantonspolizei. Und man habe rund 80 Ordnungsbußen ausgestellt, weil Autofahrerinnen und Autofahrer zu schnell unterwegs waren. Und im Kanton Obwalden ist ein 22-jähriger Autofahrer mit 193 statt den erlaubten 100 km pro Stunde geblitzt worden. Der Mann müsse sich nun wegen eines Raserdelikts verantworten, schreiben die Obwaldner Behörden. Der Mann musste das Autobillett abgeben. Das Fahrzeug wurde von der Staatsanwaltschaft beschlagnahmt. Zum Sport mit Eishockey. An der Euro-Hockey-Tour in Tschechien hat die Schweizer Nationalmannschaft gegen Finnland verloren mit 3:5. Und zum Schluss noch die Wetteraussichten. Heute ist es meist sonnig, am Abend gibt es einige hohe Wolken, morgen ist es trotz Wolken freundlich bei rund 23 Grad. Das waren Nachrichten von Radio SRF, verantwortlich Michael Wieland.
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0: Auch diese Stunde machen wir eine musikalische Reise durch die Schweiz. So vielfältig wie die Landschaften und die Menschen, so vielfältig natürlich auch die Musik von hier. Aber das muss ich Ihnen ja nicht erklären. Ich bin Sabrina Lehmann. Schön sind Sie mit dabei. Und starten wir die Potz-Musik-Stunde mit dem Willy Valotti «Retour des Hirondelles», also das Zurückkommen von der Schwalbe. Passt ja wunderbar.

Südl-Duo Nötzli von Gunten war das. «Ein Fest für mein Herz», so hat das schöne Jodellied geheissen. «Ein Fest für mein Herz», das können Sie sich ja selber überlegen, was denn für Ihr Herz ein Fest wäre. Und wie passend, dass der nächste Titel nämlich gerade heisst «Viel Glück», wünsche ich Ihnen jetzt beim Suchen nach einem Fest für Ihr Herz.

0: Katrin Bulka ist das gewesen, was wir da gehört haben von der Kapelle Wiesbad. Und wenn wir gerade schon im Appenzellerland sind, bleiben wir dort noch schnell ein bisschen. Wir schauen früher auf heute Abend. Spots Musik im Fernsehen auf SRF 1 ist heute Abend nämlich zu Gast im Restaurant Rössli zu Appenzell. Wirtin ist seit bald 10 Jahren Maria Hersche, die die Musik quasi in die Wiege geleitet bekommen hat. Sie spielt selber Geige. Ihren Vater, der Bruno Hersche, spielt bei den bekannten Hersche-Buben. Und der Brüder singt im Jodelclub. Mit dabei der Potzmusik heute Abend, darum natürlich die Herrschenbuben, aber nicht nur. Auch der Barzlis Franz kommt mit seinen Musikkollegen vorbei, der Nicolas Senn, der die Sendung heute Abend moderiert hat, mit ihm geredet.
1: Potzmusik in einem der legendärsten Volksmusiklokale im Rössli, zu Appenzell mit einem der legendärsten Appenzeller Musikanten, mit dem Barzlis Franz. Franz, was ist das Spezielle am Rössli zu Appenzell? Wieso bist du so viel in dem Lokal und pflegst dort Appenzeller Musik?
2: Ja, da ist eben schon viel Musik. Der Vorgänger, also die Vorgänger, die Familie, die da war, der Echstein, die haben schon alle wieder Musik gehabt. Und die haben viele gute Musiker gehabt, und auch von auswärts. Und jetzt, jeden Donnerstag, wo da Maria Musik hat und der Vater ein bisschen organisiert, ist es alle auch schön. Und es können auch verschiedene von Memmel von weit nach. Und darum geht man ja auch daher. Wenn man weit fahren müsste, gehen wir vielleicht ein bisschen weniger. Aber da ist nämlich etwas wunderbar. Man hofft noch gänge lang.
1: Wir hoffen natürlich auch, dass es mit dir als aktiver Musikant noch lang geht. Weißt du das Gefühl, weißt du das Rezept, das dich auch mit bald 83 noch jeden Tag an die Handorgel zücht?
2: Ja, weißt du, da ist es so, wenn man älter wird, wird man auch nicht flinken, weißt du? Und dann muss man ein bisschen trainieren. Da ist wie mit dem Laufen und mit Musik machen, ist auch also. Wenn man nichts mehr macht, dann geht mal gerne nichts mehr. Und das ist überall so. Ist gleich, was man macht. Ist auch gleich, was für ein Instrument das man spielt. Ein bisschen üben muss man einfach. He.
0: Na, ein bisschen üben muss man einfach. Recht hat er. Potzmusik heute Abend aus dem Rössli zu Appenzell am 6:45 im Fernsehen auf SRF 1. Und weil es heute so einen schönen Nachmittag ist, ja fast schon so ein bisschen Sommer, habe ich für Sie jetzt die Herrschenbuben parat gemacht mit dem Walzer «Einen schönen Sommerabend im Elbli». Da bekommt ihr dann auch irgendwann, oder?

0: Der Frühling, so hat der Jodellied geheissen, wo wir gerade gehört haben. Und jetzt ist da gerade etwas Spontanes passiert. Jetzt habe ich nämlich Besuch bekommen, eine Studioführung. Machen wir mal ein bisschen Lärm.
1: Hallo!
0: Genau. Zuschauer im Hintergrund, die dürfen jetzt aber nicht wählen. Ich schlage vor, sie die heißen am Zug. Dann schauen wir mal, was für ein Titel das kommt. Wir kommen schon gleich zum volkstümlichen Musikwunsch. Wenn Sie Lust haben und gerade eine Idee im Kopf von Schweizer Musik, die Sie gerne hören würden, rufen Sie an. Ich schenke Ihnen einen Titel. 0848 531 531. Wenn Sie Lust haben und gerade eine Idee, was Sie wünschen könnten, 0848 531 531.

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1: Ich darf Ihnen Sonja Schälin von Ibach, Kanton Schweiz, vorstellen. Grüezi, Frau Schälin.
2: Ja, grüezi wohl, Frau Lehmann. Grüezi miteinander.
1: Sie sind unterwegs mit Ihrer Tochter, die Ferien hat. Wo geht's hin? Erzählen Sie mal.
2: Wir gehen von Ibach, wo wir mittlerweile wohnen, zu meiner Mutter, zu meinen Eltern heim und gehen unter anderem auch noch meine Brüder besuchen. Und dann hat es dort noch kleine Cousinen und Cousins. Das ist für unsere Töchter natürlich attraktiv, da ein bisschen spielen mit denen.
1: Da läuft etwas, das kann ich mir vorstellen. Und Sie sind Ostschweizerin, das hört man Ihnen an.
2: Ja, genau, das wird, glaube ich, so bleiben.
1: Ibach, zurück in die Ostschweiz. Und jetzt, wir sind ja in der POTS Musiksendung und Sie haben mir gesagt, Sie machen alle Musik machen. Was machen Sie denn? Da müssen Sie mir jetzt ein bisschen erzählen.
2: Ja, also mein Mann und ich haben uns über die Ländlermusik auch kennengelernt. Er ist ursprünglich von Obwalden und ist auch immer in Kanton Schweiz ein bisschen Musik hören und machen. Und ich eben auch. Und so. Es gibt ja verschiedenartige Ländlermusik und uns haben die verschiedenen Stilrichtungen, die hier in der Innerschweiz gespielt werden, gefallen. So haben wir uns gefunden. Und wir spielen beide Schweizer Orgel. Und unsere Töchter spielen Klavier und Handorgel.
1: Ach, so schön. Familienmusik machen wir dann auch?
2: Ja, genau, das haben wir jetzt ein bisschen angefangen. Familienmusik, Schälin, genau.
1: So gut.
2: Das ist ja so.
1: So gut. Aber jetzt, die Instrumente sind zuhause geblieben für die Ferien?
2: Ja, genau. Wir haben vorher ein bisschen geübt und ein bisschen gespielt. Und jetzt hören wir eben Musik.
1: Das ist auch gut. Das ist auch gut. Das war ein schönes Stichwort. Ihr wünscht euch das Quartett Waschecht. Dritt wird 40 und jetzt dürfen wir natürlich noch Grüße durchgeben.
2: Ja, da grüßen wir natürlich unser Daddy, der ist nämlich daheim geblieben, der muss die Stellung halten und den Garten tränken und so weiter. Der genießt vielleicht ein bisschen die Ruhe von seinen drei Mädels. Und natürlich alle meine Verwandten in der Ostschweiz und alle Jodlerfreunde und alle Ländlermusikfreunde, die Freude haben an Quartett Waschecht und an vielem mehr.
1: Da gehen wir gerne so weiter und Sie haben eine wunderbar gute Laune. Dann wünsche ich Ihnen wunderbar schöne Ferien.
2: Ja, danke. Und Ihnen einen schönen Abend. Merci
1: danke vielmals. Gleichfalls. Wiederhören miteinander.
2: Ade, Frau Lehmann. Merci.

0: Trix wird 40, das war der Musikwunsch von der Sonja und der Amanda Schälin, die gerade Ferien haben und auf dem Weg sind in die Ferien.
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0: Und jetzt lassen wir das Ländler

0: Romtonne und Fans, so hat der Walzer geheissen, Kapelle Kastenhöckler von Brülisau ist das gewesen. Und wir kommen so langsam, aber sicher ans Ende von unserer Potsmusik-Sendung.
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0: Ja, zwei Stunden sind einfach einmal halb schnell um, aber ein bisschen Musik gibt's ja noch vor den Nachrichten. Jetzt geht das Trio Knüsperli-Buben. Ich musste ein bisschen lachen, als ich den Namen gehört habe von dieser Formation Knüsperle. Ja, ich weiss nicht, was Sie unter dem verstehen. Ich verstand etwas, aber ich sage es jetzt nicht.

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1: Die Nachrichten von SRF um 4 mit Michael Wettstein. Der Bund hat mit 5 Firmen aus verschiedenen Ländern Kontakt aufgenommen für die mögliche Beschaffung eines zusätzlichen Luftabwehrsystems von großer Reichweite. Das Bundesamt für Rüstung hat Hersteller in Deutschland, Frankreich, Israel und Südkorea angefragt, wie ein Sprecher zur Nachrichtenagentur Kisten SDA sagte. Zuvor hatte CH Media darüber berichtet. Um konkrete Offertanfragen handle es sich aber noch nicht. Eigentlich hat der Bund das Luftabwehrsystem Patriot in den USA bestellt, allerdings verspätet sich dessen Lieferung um 4 bis 5 Jahre. Schon Anfang April hatte der Bundesrat deshalb mitgeteilt, er wolle den Kauf eines zweiten Systems prüfen, vorzugsweise aus Europa. Mehr als 20 Schiffe einer internationalen Flotte hat die israelische Marine vorgestern gestoppt bei der griechischen Insel Kreta. Die über 170 Aktivistinnen und Aktivisten wollten mit ihrer Flotte die bestehende Seeblockade des Gazastreifens durchbrechen und Hilfsgüter liefern. Sie wurden vorübergehend festgenommen und die meisten nach Kreta gebracht. Ein Spanier und ein Brasilianer wurden jedoch nach Israel mitgenommen, wo sie gemäß dem israelischen Außenministerium inzwischen eingetroffen sind. Sie sollen von der Strafverfolgungsbehörde befragt werden. Israel sagt, der Spanier habe Verbindungen zur Terrororganisation Hamas. Spanien fordert derweil die Freilassung seines Staatsbürgers. Der spanische Außenminister sprach in einem Radiointerview von einer rechtswidrigen Festnahme in internationalen Gewässern. Vor der Küste Jemens haben Unbekannte offenbar einen Öltanker entführt. Das Schiff sei von Bewaffneten gekapert worden. Diese hätten die Kontrolle übernommen und steuerten das Schiff nun durch den Golf von Aden in Richtung somalische Gewässer, meldet die jemenitische Küstenwache. Der Standort des Tankers sei bekannt. Man versuche nun, das Schiff zurückzuholen und die Besatzung in Sicherheit zu bringen. Die Hintergründe des Überfalls sind unklar. In die Schweiz. In der Küche einer Wohnung in Bellach im Kanton Solothurn hat es am späten Freitagabend gebrannt. Wahrscheinlich habe ein technischer Defekt an einer Geschirrspülmaschine den Brand ausgelöst, teilt die Kantonspolizei mit. Alle Personen der betroffenen Liegenschaft hätten in Sicherheit gebracht werden können. Eine Person sei leicht verletzt zur Kontrolle in ein Spital gebracht worden. Die betroffene Wohnung sei derzeit nicht mehr bewohnbar. Wie hoch der Schaden ist, sei noch unklar. Nun zum Sport. Mit Eishockey an der Euro-Hockey-Tour in Tschechien hat die Schweizer Nationalmannschaft gegen Finnland verloren mit 3:5. Und noch die Wetteraussichten. Heute ist es meistens sonnig. Am Abend gibt es einige hohe Wolken. Morgen ist es dann trotz Wolken freundlich bei rund 23 Grad. Das waren Nachrichten von Radio SRF. Verantwortlich Michael Wieland.
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0: Ja, meine Damen und Herren, ich habe eine Premiere in diesem Jahr. Es ist nämlich das allererste Mal, dass ich im T-Shirt hier im Studio bin und keine Hühnerhaut habe. Ich bin ein bisschen gefröhlich, ich bin zu, aber jetzt ist das erste Mal tatsächlich auch hier innen für meine Verhältnisse genug warm. Ja, der Frühling ist da. Ich bin sicher, Sie haben schon lange die kurzen Hosen oder den Schüpp montiert. Richtig so bei dem Wetter. Man könnte ja sogar schon ein paar Dosen anlegen. So oder so. Ich hoffe, Sie sind den Samstag einfach am geniessen. Im Studio Sabrina Lehmann. Schön sind Sie mit dabei.

SRF Musikwelle an dem Samstag, 2. Mai, an dem wunderschönen Samstagnachmittag, muss man sagen. Ja, es ist doch einfach schön, wenn man so Wetter hat im Frühling, wenn der Mai so anfängt, dann könnte man zum Beispiel einen Spaziergang machen an den Waldrand noch, wo es vielleicht nicht ganz so warm ist, vielleicht noch das Windli ein bisschen geht, mit Blättchen gehört rauschen. Genau das könnte man jetzt machen, zusammen mit der Musikwelle und Uhaletz, oder?

0: Sonnenschein, warme Temperaturen. Heute ist ja so ein richtig perfekter Maitag. Und in der Schweiz?
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0: Nein, das lassen wir natürlich. Kein Gewitter jetzt. In der Schweiz ist nämlich jetzt angesagt. Jawohl, die Hochzeitsglocke, die hier läutet. Alles ist perfekt. Genau, seit Monaten planen, die Traumhochzeit. Und so eine gibt es heute Abend auch drinnen im Bernhard Theater zu Zürich. Es ist nämlich der Titel von dem Stück, das noch bis morgen aufgeführt wird. Wenn Sie Lust haben auf einen unterhaltsamen Abend mit viel Humor und wo man am Schluss gar nicht mehr recht draus kommt, wer jetzt mit wem, dann ist Traumhochzeit sicher genau etwas für Sie. Heute Abend am 8. und morgen am Sonntag, dann ein bisschen früher, am 6. nämlich im Bernhard Theater zu Zürich. Es hat also noch Tickets. Eine Hochzeit wie aus einem Bilderbuch. Nein, natürlich nicht. Missverständnis, Überraschungen und komische Wendungen, alles mit dabei. Und wer weiß, vielleicht entdecken Sie sich ja im einen oder anderen Moment sogar ein bisschen selber.
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0: Und jetzt gibt's da Musik, die passt. Pour un flirt heisst das Stückchen. Kennen Sie? Paul Mori Orchester.

0: Franziska Fink mit neuer Musik, die Anfang Jahr rausgekommen ist. Das ist das Leben, ja? So ist das Leben. Mal gut, mal weniger gut, aber so ist es einfach, oder? Und jetzt schauen wir ein bisschen führen, was Sie auch noch könnte erwarten im Leben.
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0: Ja, vielleicht haben Sie ja noch gar nie irgendeinen Wunsch aufgegeben bei uns. Dann wäre jetzt die Gelegenheit, weil morgen am Nachmittag ist das nächste «Wünsch dir was». Sie haben es gehört, vom 2 bis 5 Uhr am Abend. Und Sie können jetzt schon Ihren Wunsch deponieren bei uns. Zum Beispiel via Telefonbeantworter 0848 086 086. Wir freuen uns natürlich immer über Musik, die man nicht immer hört, und über Stückchen oder Titel, die man schon lange nicht mehr gehört hat. Also, wenn Sie Lust haben und einen Wunsch für morgen, ab ans Telefon 0848 086 086. Und ich habe jetzt hier ganz einen schönen Marsch für Sie parat von der Spuntenmusik «Himmelsklänge».

0: Spitzpolka ist das, was wir hier gehört haben vom Original Oberkrainer Sextett. Ja, es ist so schönes Wetter, fast schon so ein richtiger Sommertag. Und da habe ich gerade letztens jemanden gehört, der gesagt hat, hoffentlich wird es dann im Sommer auch noch ein bisschen schön, nicht, dass schon alles Pulver im Frühling verschossen ist. Schauen wir an. Letztes Wochenende haben sich im Muttital nämlich wieder die sechs Wetterschmöcker getroffen, um zusammen die Prognosen für den Sommer zu verkünden. Der Jöri, so sagt man am Bergbauer Roman Ulrich aus dem Bistal, der vertraut bei seinen Wetterprognosen auf alte Bauernregeln. Und auch die Brennnesseln verraten ihm etwas darüber, wie das Wetter wird. Wir hören rein.
1: Für Maya habe ich da prophezeit, viel Regentag, Anfangsmonat, vom 12. weg eine Schönwetterlage und nach dem 20. wieder mehr Regen, wieder Sonne. Für einen Brachet, für einen Juni habe ich prophezeit, die erste Woche schön und warm, danach viel Regen und nach dem 21. wieder viel schönen Tag. Ich habe das ich einen am Morgen mit dem verbundenen Grind werken. Genau eine Stunde spät. Dann hat der Chef gesehen und hat gefragt, was er, wieso er jetzt so spät gekommen sei. Dann hat er gesagt, ja, er sei vom dritten Stock aus dem Feist rausgetrollt. Dann hat der Chef

0: 21. regnet es wieder. Da im Herbstmonat, am 1. schönes Wetter, die Jäger wird es freuen. Und danach bleibt es bis so, bis Mitte. Und danach gibt es Hudelwetter. Und das nächste Stichwort für mich ist da wieder so, Daddy. Da haben zwei Sware Bübel zugeschaut, wenn es hochsige Kille rein sind. Und danach sagt der eine zu diesem, glaubst du, ich kann es verklüpfen, wenn es rauskommt. Daran, wo das Hochsig wieder aus der Kille rausgekommen ist, steht der Bübel auf das Brautpaar an und sagt zu einem Haufen, so, Daddy. Und schon fängt es von Fragen. He? Danach, wie Monat, das wäre der Oktober. Wir erleben einen goldenen Herbst, nach einer Woche Kerz, viel Regen und in den Bergen Schnee. Von 15 Tagen weg bessert es wieder. Und danach eben, auch im Oktober geht ja die Jagd auf das Niederwild. Ich habe sie einen Alltag auf die Jagd nie nichts heimgebracht. Dann sagt sie einmal zu einem, also man meinte, etwas könnte man einmal schiessen auf der Jagd. Nur wenn zumindest dann ist ein Has da, ist dieser wieder den ganzen Tag etwas rumgefahren, nichts gefunden. Am Abend leer haben, hat er gedacht, ja, Sternenkeim, was muss ich jetzt da machen? Dann kommt es um 10, jetzt gar nicht gerade, dann ist in die Migros. Danach hat er in der Vitrine einen ganzen gemetzgeten Has gesehen. Dann hat er den gekauft, ist heim mit und hat auf den Küchentisch angehört. Dann schaut die Frau den Hasen so an. Dann sagt sie zu ihm, ja, aber normalerweise hat doch ein Has ein Fähli. Danach sagt er, ja, ich habe ihn gerade beim Boden verwutscht. Danach in der Zusammenfassung habe ich geschrieben, es gäbe genug Regen den Sommer. Und wir erleben einen schönen Sommer. Der Herbst bringt etwas mehr Regen und dazwischen viel schönen Tag.
1: Ja, ein schöner und ausgewogener Sommer sieht der Roman Ulrich aus dem Schweizer Bisistal also voraus. Inas Bergbauer freut sich auch, wenn es so kommt. Ja, wenn wir schon jetzt gehört haben, dass es einen schönen Sommer gibt, machen wir ein bisschen Party auf das eben, oder? Klassiker macht Marc Pircher. Kennen Sie? Mitsingen, Lüter machen, alles perfekt.
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0: Mac the Knife. Aus der Drei-Groschen-Oper ist das gewesen. Jetzt reden wir über Stress. Stress kenne ich ziemlich gut. Es passiert mir nämlich immer wieder, dass ich mir aus irgendeinem Grund zu viel aufladen und den Sport merke, puh, da hättest du, glaube ich, ein bisschen früher müssen anfangen. Oder besser planen. Kennen Sie vielleicht auch? Oder den Stress, den man hat, wenn man eine schwierige Aufgabe muss lösen muss, zum Beispiel. Vielleicht einen Auftritt von vielen Leuten, den man überhaupt nicht gern macht. Aber Stress kann auch ganz anders entstehen, wenn uns etwas fehlt. Andere Menschen zum Beispiel. Dann entsteht ein sozialer Stress, sagt der Psychologe Tobias Krieger. Und dieser Stress ist nicht immer nur negativ.
1: Einsamkeit ist ein sozialer Stress. Und wenn man sich kurzfristig gestresst fühlt, kann das quasi neue Energien freisetzen und im Fall von Einsamkeit wie einmal dazu motivieren, um wieder Kontakt zu anderen Leuten zu suchen, um mit jemand anderem darüber zu reden, wie man sich fühlt. Aber wenn Stress lange anhalten, hat das eine schädigende Wirkung auf unser körperliches Funktionieren und auch auf unser psychisches Befinden.
0: Und der Stress, der macht ihn krank. Wir haben diese Woche immer mal wieder über Einsamkeit geredet und auch über die Auswirkungen, die das haben kann, wenn man sich eben allein fühlt. Und natürlich haben wir für Sie auch ganz einen Haufen Informationen und Tipps parat gemacht, falls Sie jetzt diese Woche nicht so Radio gelesen haben. Wenn Sie da interessiert, kann ich Ihnen unsere Webseite also sehr empfehlen. srfmusikwelle.ch. Dort können Sie zum Beispiel lesen, was denn die Einsamkeit genau ist. Und auch, was man dagegen könnte machen. Und Sie können natürlich auch das ganze Interview hören mit dem Psychologen Tobias Krieger. Ist also spannend, kann ich Ihnen sehr empfehlen. Und jetzt gibt's dort Maya Brunner, Rosen um Mitternacht.

Der Ruben González ist das gewesen, was wir hier gehört haben. Wir steuern in grossen Schritt richtig 5 Nachrichten zu, aber vorher habe ich Ihnen nochmal einen musikalischen Leckerbissen, nämlich den Nicolas Hayek Marsch gespielt vom Ad-Hoc Blasorchester 2009.

0: Ad-Hoc-Kochester hier auf der SRF Musikwelle war das.
1: Die Nachrichten von SRF um 5 mit Michael Wettstein. Minus 5'000. Die USA wollen einen Teil ihrer Truppen aus Deutschland abziehen. Unsere Korrespondentin schätzt ein. Und Free Timmy, der Buckelwal, der immer wieder in Deutschland gestrandet ist, ist frei. An der Rettungsaktion gibt's aber neue Kritik. Das Wetter am Abend ziemlich sonnig, morgen trotz Wolken freundlich. Rund 23 Grad. Es ist eine Ankündigung, die in Deutschland heute zu reden gibt. Die USA wollen 5'000 Soldatinnen und Soldaten aus Deutschland abziehen, und zwar innerhalb der nächsten 6 bis 12 Monate. Insgesamt sind momentan noch rund 39'000 US-Soldatinnen und Soldaten stationiert. SRF Deutschland-Korrespondentin Alexandra Gubsa sagt dazu:
2: Der angekündigte Abzug von diesen 5'000 Mann scheint mir doch eher symbolisch zu sein. Jedenfalls macht man sich an den großen Stützpunkten in Deutschland noch keine Sorgen. Die Stationierung von amerikanischen Soldaten ist ja auch im Interesse der USA. Die Luftwaffenbasis Ramstein zum Beispiel ist das Drehkreuz der USA für Europa und den Nahen Osten. Von dort werden Truppenverlegungen und auch die Ausbildung organisiert. In Stuttgart befindet sich das Hauptquartier des Europakommandos. Und selbst wenn die USA diesen Truppenabzug tatsächlich durchziehen, und da gibt es auch noch ein paar gesetzliche Hürden, bleibt Deutschland nach Japan der zweitgrößte US-Truppenstützpunkt im Ausland weltweit.
1: Sagt SRF-Deutschland-Korrespondentin Alexandra Gubsa. Der Bund hat mit 5 Firmen aus verschiedenen Ländern Kontakt aufgenommen für die mögliche Beschaffung eines zusätzlichen Luftabwehrsystems von großer Reichweite. Das Bundesamt für Rüstung hat Hersteller in Deutschland, Frankreich, Israel und Südkorea angefragt, wie ein Sprecher zur Nachrichtenagentur Kisten SDA sagt. Zuvor hatte CH Media darüber berichtet. Um konkrete Offertanfragen handle es sich aber noch nicht. Eigentlich hat der Bund das Luftabwehrsystem Patriot in den USA bestellt, allerdings verspätet sich dessen Lieferung um 4 bis 5 Jahre. Schon Anfang April hatte der Bundesrat deshalb mitgeteilt, er wolle den Kauf eines zweiten Systems prüfen, vorzugsweise aus Europa. Mehr als 20 Schiffe einer internationalen Flotte hat die israelische Marine vorgestern gestoppt bei der griechischen Insel Kreta. Die über 170 Aktivistinnen und Aktivisten wollten mit ihrer Flotte die bestehende Seeblockade des Gazastreifens durchbrechen und Hilfsgüter liefern. Sie wurden vorübergehend festgenommen und die meisten nach Kreta gebracht. Ein Spanier und ein Brasilianer wurden jedoch nach Israel mitgenommen, wo sie gemäß dem israelischen Außenministerium inzwischen eingetroffen sind. Sie sollen von der Strafverfolgungsbehörde befragt werden. Israel sagt, der Spanier habe Verbindungen zur Terrororganisation Hamas. Spanien fordert derweil die Freilassung seines Staatsbürgers. Der spanische Außenminister sprach in einem Radiointerview von einer rechtswidrigen Festnahme in internationalen Gewässern. Vor der Küste Jemens haben Unbekannte offenbar einen Öltanker entführt. Das Schiff sei von Bewaffneten gekapert worden. Diese hätten die Kontrolle übernommen und steuerten das Schiff nun durch den Golf von Aden in Richtung somalische Gewässer, meldet die jemenitische Küstenwache. Der Standort des Tankers sei bekannt. Man versuche nun, das Schiff zurückzuholen und die Besatzung in Sicherheit zu bringen. Die Hintergründe des Überfalls sind unklar. Der Buckelwal, der in deutschen Gewässern mehrfach gestrandet ist, ist nach dem Transport in die Nordsee wieder frei. Das hat das Team einer privaten Rettungsinitiative am Morgen bekannt gegeben. Unklar ist, wie es dem Wal geht. Von der Freilassung wurden bisher keine Bilder oder Videos veröffentlicht. Der deutsche Meeresbiologe Fabian Ritter kritisiert das gegenüber der ARD.
3: Die Freilassung des Wals ist unbekannt. Die ging anscheinend allen durch die Lappen. Also da muss man sich dann nicht wundern, dass das Ganze auch von seiner Professionalität nicht den besten Eindruck macht.
1: Medienberichten zufolge bewegt sich der Wal in Richtung Nordwesten. Ob der Buckelwal auch langfristig gerettet ist, ist offen.
3: Ich habe das immer wieder betont, dass die Rettung erst dann gegeben ist, wenn der Wal erstens frei ist, dann über Tage bzw. über Wochen normales Verhalten zeigt und auch gesichert ist oder nachgewiesen ist, dass er Nahrung zu sich nehmen kann.
1: Sagt Meeresbiologe und Walbuchautor Fabian Ritter der ARD. Zum Schluss noch der Blick aufs Wetter. Am Abend ist es ziemlich sonnig. Morgen ist es trotz Wolken häufig freundlich bei rund 23 Grad. Das waren Nachrichten von Radio SRF, verantwortlich Michael Wieland.
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0: Was sind Sie für ein Typ? Eher so Typ zurückhaltend oder eher Typ Fadengrad? Manchmal lohnt es sich ja, wenn man nicht allzu schnell reagiert, wenn man noch schnell überlegt, eine Nacht drüber schläft. Aber manchmal ist es halt auch ganz gut, wenn man einfach über dem Fadengrad sagt, was Sache ist. Und so machen wir das jetzt. Zusammen mit der Kölner Kultband Räuber, die singt «Nicht lang hin und her fackeln, einfach trau dich». Ich bin Sabrina Lehmann, schön, Sie eingeschaltet.

Mein Herzensding, so hat die Polka geheissen. Sie, es ist noch lustig, ich habe das Gefühl, sie sind alle draussen und sie machen es alle genau richtig, nämlich sie sind alle am Geniessen. Ich glaube, das hat es noch gar nie gegeben, seit ich hier bei der SRF Musikwelle habe, dass keine einzige Mail reingekommen ist, keine einzige WhatsApp-Nachricht. Und so muss es doch sein, oder? Bei dem schönen Frühlings- oder fast schon Sommerwetter ist genau richtig, wenn man es eben geniesst. Und vielleicht sogar noch mit guter Musik dazu, dann ist ja alles perfekt, oder? Une fille de l'Est gibt's jetzt.

Paul Anka, Sweet Rosalie. Und jetzt, nach dem zackigen Rhythmus, tun wir ein bisschen entschleunigen, wie man heute so schön sagt. Ein kurzer Halt im Alltag, eine kleine Pause. Wir gehen miteinander ins Baselbiet auf Münchenstein. Auf einem kleinen Hügel nördlich vom alten Dorfkern von Münchenstein ist die reformierte Pfarrkirche aus dem 14. und 15. Jahrhundert. Und vor 95 Jahren hat die Kirche 5 neue Glocken bekommen. Um die 2000 Leute haben damals im März 1931 zugeschaut, wo die neuen Glocken aufgezogen worden sind. Heute hat es vermutlich nicht ganz so viele Leute dort, aber sie können sich ja einfach vorstellen, wie das damals war. Wenn man jetzt nämlich zusammen hört, wie das Glied tönt,

Ja, bis zum letzten Schlag. Lassen wir es ausklingen, die Glocke von der reformierten Pfarrkirche von Münchenstein im Kanton Basel-Land.

«Du bist die Antwort», hat Adi und Moritz gesungen. Ja, eine Antwort brauchen wir nachher auch von unseren SRF-Meteo-Menschen. Nämlich, wo hat es heute einen Sonnentag, einen Sommertag gegeben? Wo hat es gelangen von der Temperatur her und wo vielleicht nicht? Da fragen wir gerade nach Stixi und Sonja.

0: Mit Stixi und Sonja ist es 20 vor 6 geworden und dann heisst es, es ist Zeit.
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0: Ganz genau, dass wir mal schauen, was das Wetter denn so genau gemacht hat. Ich bin verbunden mit der Stefanie Westerhuis von SRF Meteo. Guten Abend.
2: Guten Abend.
0: Mich nimmt natürlich vor allem Wunder, wo hat es gelangt für einen Sommertag? Oder hat es überhaupt gelangt?
2: Es hat gelangt und zwar an recht vielen Orten. Also am wärmsten heute ist es worden in Basel, hier aufgerundet 27 Grad, aber auch so 25-26 Grad haben wir zum Beispiel gehabt in Mollis oder in Aarau oder in Schaffhausen und ja, 24,9 Grad hat es auch in Sion gegeben.

0: Schon eine Gewitterzelle geben, aber die zieht eigentlich mehr Richtung Frankreich raus. Dann hat es auch irgendwie im Sahnenland oder so in der Nähe vom Napf hat's mal ein bisschen ausleeren mögen. Aber für die allermeisten wird das heute wirklich ein prächtiger Abend, um noch ein bisschen Zeit draussen zu verbringen.
1: Also ein Sommerabend nach einem Sommertag, da nimmt es mich Wunder. Der Frühling, der bleibt aber noch ein bisschen. Morgen ist auch noch schön, oder?
0: Morgen ist auch noch schön, aber nicht mehr ganz so schön wie jetzt heute. Es hat morgen schon recht viele Wolken, die durchziehen. Aber so der allgemeine Eindruck ist doch noch sehr freundlich. Vor allem im Osten. Da, ja, mit, ich komme noch ein bisschen Föhn auf. Da ist zum Teil wirklich eigentlich noch häufig sonnig. Ein bisschen weniger Sonne gibt es morgen im Westen. Und es ist ja auch nicht mehr ganz so warm. Wir haben in Anführungs- und Schlusszeichen an vielen Orten nur noch 23 Grad. Außer eben in den Föhntälern, gerade so im Rheintal zum Beispiel. Da kann es dann doch noch einmal gleich warm werden wie heute, weil der Föhn halt mithilft, dass die Temperaturen noch ein bisschen raufgehen. Und auch morgen, irgendwo in der Schweiz, wird es vermutlich mal eine Regenzelle geben, aber für die allermeisten geht das auch wieder zu trocken zu Ende.
1: Jetzt ist es ja aber schon so, dass die Natur dringend einen Spritz Wasser könnte brauchen. Wie sieht es da nächste Woche aus?
0: Es sieht nicht schlecht aus, aber man darf auch die Hoffnungen nicht zu hoch haben für nächste Woche ein bisschen Regen. Wir kommen grundsätzlich in eine Südwestlage, es kommt feuchtere Luft zu uns, aber mit dem Regen ist es noch so eine Sache, es gibt nicht so zuverlässig jeden Tag und halt auch nicht so viel. Also am Montag und am Dienstag ist es so wechselnd bewölkt, doch noch längere sonnige Phase. Und am Montag sind es einzelne Regengüsse, vor allem in den Voralpen und im Jura. Und am Dienstag schon ein bisschen verbreiteter Regen und dann auch Gewitter sind das Thema am Dienstag. Aber auch am Dienstag wird es noch viele geben, die noch nichts mitbekommen vom Regen. Der Mittwoch ist der Tag, wo es verbreitet nass wird. Aber auch Mittwoch, es wird Gebiete geben, wo es nie tröpft. Und auch die Regenmengen sind jetzt so mit 5 bis 10 mm schon noch eher überschaubar. Also es dürfte jetzt, sagen wir mal, für die Natur noch ein paar so Mittwoch geben. Aber ja, nach dem Mittwoch kommt dann schon wieder ein Zwischenhoch am Donnerstag. Also es sieht eher noch ein bisschen trocken aus. Temperaturen, die gehen ein bisschen zurück. Wir haben die, am Montag noch so um 20 und am Mittwoch eher noch 15 Grad. Aber keine Angst für all die, die es lieber warm haben. Es geht ab dem Donnerstag schon wieder ein bisschen bergauf mit den Temperaturen.
1: Das ist doch super, dann nehmen wir so und eben hoffen noch auf ein bisschen Regen. Für die Natur. Vielleicht nicht für uns, aber für die Natur. Danke, Stefanie.
0: Bitte.
1: Und jetzt muss ich gleich schnell fragen, Stefanie. Wir haben... Bist du noch da?
0: Ja.
1: Wir haben heute 25 Grad, morgen 23 Grad, nächste Woche dann irgendwann mal wieder 15 Grad. Was wäre so normal?
0: Ja, so knapp etwas unter 20 wäre normal.
1: Ach so.
0: Also es ist wahrscheinlich jetzt überdurchschnittlicher warm, als es am Mittwoch kalt ist. Aber für uns, fürs Gefühl, denkt man immer so, ja, die 15 Grad am Mittwoch, das ist jetzt bitter kalt, aber eigentlich ist das gar nicht so weit weg vom Durchschnitt im Vergleich zu dem, was wir jetzt haben.
1: Ja, aber wir sind uns halt jetzt schon ein bisschen anders gewöhnt, ein bisschen verwöhnt.
0: Das ist
1: gell?
0: So, wir sind uns das angeschaut. Und der Klimawandel trägt halt schon auch noch damit zu, also die globale Erwärmung, dass wir uns die hohen Temperaturen immer mehr gewöhnt sind. Und die Durchschnittstemperatur, die wird ja über 30 Jahre gerechnet. Und sagen wir mal, die ersten 10 Jahre von dieser 30-Jahr-Periode, die sind noch weniger vor Erwärmung betroffen als jetzt die letzten 10 Jahre. Also es wird für uns auch immer irgendwie ein bisschen normaler, dass es warm wird.
1: Gewöhnt man sich dran. Danke dir vielmals. In dem Fall einen schönen Abend.
0: Gleichfalls.

Symphonische Blasorchester vom Schweizer Armeespiel ist das gewesen, was wir hier gehört haben. Wir gehen schon wieder richtig Nachrichten zu und nachher gibt es natürlich bei uns hier volkstümliche Musik zum Hören. Ich weiss nicht, was ich mache, aber ich gehe nachher raus nach der Sonne, die letzten Sonnenstrahlen geniessen. Mein Name ist Sabrina Lehmann. Freut mich, sind Sie dabei gewesen.

0: Srias Orchestra macht den Abschluss auf der SRF Musikwelle mit «Pour toujours».
1: Die Nachrichten von SRF um 18 Uhr mit Patrick Seiler. Guten Abend. Es ist eine Ankündigung, die in Deutschland heute zu reden gibt. Die USA wollen 5000 Soldatinnen und Soldaten aus Deutschland abziehen, und zwar innerhalb der nächsten 6 bis 12 Monate. Insgesamt sind momentan noch rund 39.000 US-Soldatinnen und Soldaten in Deutschland stationiert. SRF-Deutschland-Korrespondentin Alexandra Gubser sagt dazu:
2: Der angekündigte Abzug von diesen 5000 Mann scheint mir doch eher symbolisch zu sein. Jedenfalls macht man sich an den großen Stützpunkten in Deutschland noch keine Sorgen. Die Stationierung von amerikanischen Soldaten ist ja auch im Interesse der USA. Die Luftwaffenbasis Ramstein zum Beispiel ist das Drehkreuz der USA für Europa und den Nahen Osten. Von dort werden Truppenverlegungen und auch die Ausbildung organisiert. In Stuttgart befindet sich das Hauptquartier des Europakommandos. Und selbst wenn die USA diesen Truppenabzug tatsächlich durchziehen, und da gibt es auch noch ein paar gesetzliche Hürden, bleibt Deutschland nach Japan der zweitgrößte US-Truppenstützpunkt im Ausland weltweit.
1: Die USA hatten auch geplant, weitreichende Raketen in Deutschland zu stationieren. Doch auch das soll nun hinfällig sein. Dazu sagt Alexandra Gubser:
2: Das ist schon beunruhigender. Die Stationierung dieser Tomahawk-Marschflugkörper, Mehrzweckraketen und neuen Hyperschallraketen in Mainz-Kastell haben Trumps Vorgänger Joe Biden und Altkanzler Olaf Scholz vor 2 Jahren vereinbart. Es war sozusagen gedacht als Überbrückung, bis Deutschland und auch die europäischen Partner aufgerüstet und ähnliche Fähigkeiten haben. Deutschland ist nämlich derzeit ohne die USA weder kriegstauglich noch verteidigungsfähig und Abschreckung ist daher wichtig. Noch aber sind es jetzt amerikanische Medien, die behaupten, diese Stationierung sei nun ebenfalls hinfällig. Die Ankündigung des Pentagons, die Entsendung eines Fernfeuerbataillons ebenfalls zu stornieren, das eben diese Präzisionswaffen bedient, das deutet doch stark darauf hin, dass dem so ist.
1: SRF Deutschland-Korrespondentin Alexandra Gubser war das. Weitere Meldungen aus dem Ausland. Weitere Meldungen aus dem Ausland jetzt in der Übersicht. Spaniens Regierung fordert, dass Israel einen spanischen Staatsbürger freilässt. Er war Teil der Hilfsflotte für den Gazastreifen, die vorgestern gestoppt worden war. Israel wirft dem Mann vor, Verbindungen zu Hamas zu haben. Spaniens Außenminister sprach in einem Radiointerview von einer rechtswidrigen Festnahme in internationalen Gewässern. Und vor der Küste Jemens haben Unbekannte offenbar einen Öltanker entführt. Bewaffnete hätten das Schiff gekapert und die Kontrolle übernommen. Derzeit steuere das Schiff in Richtung somalische Gewässer, meldet die jemenitische Küstenwache. Der Standort des Tankers sei bekannt. Man versuche nun, das Schiff zurückzuholen und die Besatzung in Sicherheit zu bringen. Der Blick auf das Wetter bleibt uns noch. Heute Abend bleibt es ziemlich sonnig. Morgen ist es trotz Wolken häufig freundlich. Die Temperatur steigt auf rund 23 Grad. Das waren die Nachrichten von Radio SRF. Verantwortlich ist heute Abend Livia Schmidt.

Der Samstagabend auf der SRF Musikwelle. Ich begrüsse Sie zu einer Stunde Jodel-, Volks- und Blasmusik. Mein Name ist Ueli Stump. Ich darf Sie bis am 7. Uhr durch die Feierabendmusik begleiten. Los geht's heute mit dem Schweizer Örgeli-Quartett Ländlerkutze. Sie kommen aus Eggiwil im Kanton Bern und haben für uns einen spritzigen Schottisch vom Theo Gerber parat mit dem Titel «Ein treuer

Die Ländlerkapelle Sepp Nussbaumer von Oberägeri im Kanton Zug. In alter Frische, haben wir gehört. Ein Marschfox aus der Notenmappe vom Akkordeonist und Kapellmeister Sepp Nussbaumer. Für die Ländlermusik angefangen interessieren, hat sich der Sepp Nussbaumer schon Mitte der 50er Jahre. Man hat ihn dann im Laufe der Zeit in verschiedenen Kapellen und Handorgelduo können hören, bis er sich dann schliesslich mit seiner eigenen Kapelle als feste Grösse sozusagen selbstständig gemacht hat. Vom Sepp Nussbaumer gibt es einen Haufen Eigenkompositionen. Er hat sich aber auch immer für Tanzmusik und Schlager interessiert. Das bis zu seinem Ableben im Sommer 2025. Zur Abwechslung hören wir jetzt ein traditionelles Tanzmusikstückchen aus dem 19. Jahrhundert. Das Trio Ambeck mit dem Giger Andreas Gabriel, dem Schweizer Örgler und Akkordeonist Markus Flückiger und dem Bassist Birmin Huber spielt uns die Schabber-Polka.

Ein bisschen südländische Melancholie mit Mandoline und Gitarre. Das Duo di Morgote haben wir gehört mit der Polka Brillante, einer traditionellen Melodie, die vermutlich aus Italien zu uns gekommen ist. Das Duo di Morgote ist vor 35 Jahren gegründet worden, im 1991. Da haben sich Stefano Fedele und Giordano Moretini während dem Studium kennengelernt. Sie sind über die Musik über all die Jahre miteinander verbunden geblieben und interessieren sich für alte Volksmusik, vor allem die aus dem Tessin und aus der italienischen Lombardei. Die beiden Partner spielen aber auch sehr gern klassische Musik. Ein bisschen weiter oben, im Kanton Graubünden, ist unsere nächste Formation daheim, Bergüner Ländlerfreunde. Seit 1974 pflegt das Quintett Ländlermusik im traditionellen Bündnerstil. Sie macht das typischerweise mit zwei Klarinetten und zwei Schweizer Örgeli. Von ihnen hören wir den Schottisch «Hallo Taxi». Das ist eine Komposition von Urs Glauser.

«Erzähl mir von dir» heisst die spritzige Polka vom Luzerner Doppelpack. Das ist eine Blasmusik, die gerade einmal aus zwei Leuten besteht. Der Benno Peter ist dabei fürs Blech zuständig und Lucia Egli fürs Holz. Alles, was die beiden hintereinander und übereinander eingespielt haben, das tönt am Schluss wie eine einzige grosse Blaskapelle. Dertige Sachen machen Lucia Egli und der Benno Peter nicht sehr schmal. Sie sind beide Gründungsmitglieder von der bekannten Luzerner Blaskapelle Lublaska und haben auf diese Art schon zwei CD miteinander aufgenommen. Das ist der Samstagabend auf der SRF Musikwelle. Sie hören die Vierabendmusik. Es war 6:30 Uhr. Die Der Chor Santa Lucia aus Wollhausen im Kanton Luzern war bei seiner Gründung 1993 einmal ein Jugendchor. In der Zwischenzeit hat er über 30 Sängerinnen und Sänger und ist ein fester Bestandteil der Schweizer Chorlandschaft. Aus dem breiten Repertoire vom Chor Santa Lucia hören wir jetzt ein kroatisches Volkslied mit dem Titel «Kazi Bila Mala Mare».

Ein Schottisch vom Kurt Schmid. Eine tolle Abfahrt, haben wir gehört. Gespielt von den Ländler-Panache aus dem Kanton Bern. Sie sind eine Formation, die sich durch allerlei Spezialitäten auszeichnet. Bei ihnen ist zum Beispiel schon die Instrumentierung nicht ganz 0815. Sie haben nämlich permanent eine Gitarre dabei, was ihren Sound recht einzigartig macht. Es gibt Leute, die spielen nicht nur ein Instrument, sondern verschreiben sich gerade mit Hut und Haar an der Musik. So eine Persönlichkeit war der Luigi Rattacci, ein richtiger Universalmusiker, der anfangs der 50er Jahre in die Schweiz kam. Der Luigi Rattacci ist nämlich 1928 in Italien geboren worden. Dort hat er in Mailand Akkordeon studiert. Sein breit musikalisches Wissen hat er dann aber im Tessin unter die Leute gebracht. Zu Lebzeiten hat er sich als Musikpädagoge, als Dirigent, Liedersammler, Komponist und vor allem Mitbegründer von mehreren Akkordeonorchestern einen Namen gemacht. Vom Luigi Rattacci und seinem Ensemble hören wir jetzt den Walzer «Pizza di Claro», eine Komposition, wo man den südländischen Ursprung sofort rausgehört.

Ein alten Evergreen im neuen Gewand. Das Guckerzeitli ist das gsi, gesungen vom Duo Maruschka Monet und Marco Kunz. Der Appenzeller Musiker Hans Dörig hat von 1918 bis 1974 gelebt. Er war der Erste, der Appenzeller-Tänze auf der Handorgel gespielt hat. Seine gehörfälligen Stückchen, in der Regel begleitet von Klavier und Bassgeigen, die kennt man noch heute überall. Sie haben die Appenzeller Eigenart weitum populär gemacht. Vor gut 10 Jahren hat sich das Akkordeon-Duo Wachter Rutz aus Rorschach mit dem Urnäscher Volksmusiker Walter Alder zusammentun. Das dritte haben sie im Hans Dörig seine grössten Erfolge neu aufgenommen. Unter anderem auch der Polka Appenzeller Alpenbitter. Eine ganz typische Komposition aus dem musikalischen Schaffen von Hans Dörig mitsamt dem obligaten Jodel im dritten

Trio René Degoumois aus Yvorn im Kanton Watt mit dem Walzer Nummer 6 aus der Notenmappe von der Kapelle Wallenstadt. Das war eine Formation, die Ende 19. Anfang 20. Jahrhundert nur ganz kurz existiert hat. Vor ein paar Jahren ist der Schweizer Orgler René Degoumois auf interessante alte Tonbandaufnahmen gestossen. Zwei ehemalige Mitspieler von dieser Kapelle Wallenstadt haben nämlich in Amerika ein paar Tänze aus ihrem alten Repertoire aufgenommen. Sie sind in den 50er Jahren in die USA ausgewandert und haben dort weiter musiziert. Auf Umweg sind die Tondokumente zurück in die Schweiz gekommen und das ist dann die Vorlage geworden für eine CD, die René Degoumois zusammen mit seinem Vater Roger realisiert hat. Mit einem Stückchen von Berti Gisler gehen wir jetzt in Endspurt. Wir hören zum Schluss den Schottisch für meine Schwingerfreunde. Vortreibt wird uns die urchige Nummer vom Trio Knüsperli-Buben aus Tüfen. Für heute darf ich mich von Ihnen verabschieden. Am Mikrofon war der Ueli Stump. Schön haben Sie zugelassen. Ihnen allen wünsche ich jetzt ganz ein schönes und erholsames Wochenende. Auf Wiederhören miteinander.

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1: Radio SRF, Echo der Zeit mit Matthias Gündig. Heute Samstag, den 2. Mai, beschäftigen uns folgende Themen. US-Truppenabzug aus Deutschland. 5000 US-Soldaten sollen in den nächsten Monaten abgezogen werden. Das ordnen wir ein gleich zu Beginn. Dann berichten, was ist trotz Todesgefahr. Eine der bekanntesten palästinensischen Journalistinnen schildert ihre Arbeitsbedingungen im Gazastreifen und wie sie sich jeden Morgen von ihren Kindern verabschieden musste.
2: I didn't know if I was going to come back alive or if I was going to come back and find them alive.
1: Ich verabschiedete mich, wie wenn wir uns nie mehr lebend sehen würden, sagt Yumna Assayed, die mehrere Monate für die englische Ausgabe von Al Jazeera aus Gaza-Stadt berichtete. Und der Alphirt. Ein uralter Beruf ist wegen des Wolfes wieder aktuell. Doch auch bei den Hirten herrscht Fachkräftemangel. Dabei böte der Beruf einige Vorteile.
3: Io ritengo che vale la pena per magari qualcuno che al momento non ha un lavoro, che magari ha un po' di tempo libero, che gli permetterà anche in futuro, e non solo quest'anno o l'anno prossimo, anche in futuro, di avere appunto la possibilità di andare sugli alpeggi.
1: Der Hirtenberuf ist geeignet für Menschen, die derzeit nicht berufstätig sind und es sich einrichten können, den Sommer auf der Alp zu verbringen, sagt Sam Giannini, Sekretär des Tessiner Bauernverbandes, hier im Echo der Zeit. US-Verteidigungsminister Pete Hegseth hat den Abzug von etwa 5000 US-Soldaten aus Deutschland angeordnet. Dieser soll innerhalb der nächsten 6 bis 12 Monate geschehen. Präsident Trump hatte erst vor wenigen Tagen angekündigt, einen entsprechenden Schritt zu prüfen. Momentan sind in Deutschland noch rund 39.000 US-Soldatinnen und Soldaten stationiert. SRF Deutschland-Korrespondentin Alexandra Gubser hat mir erklärt, was über die Truppenverbände bekannt ist, die nun abgezogen werden sollen.
4: Ja, es soll sich um ein sogenannt rotierendes Brigadekampfteam handeln, das abgezogen werden soll. An welchem Standort dabei ist unklar. Der angekündigte Abzug von diesen 5000 Mann scheint mir aber doch eher symbolisch zu sein. Jedenfalls macht man sich an den großen Stützpunkten in Deutschland noch keine Sorgen. Die Stationierung von amerikanischen Soldaten ist ja auch im Interesse der USA. Die Luftwaffenbasis Ramstein zum Beispiel ist das Drehkreuz der USA für Europa und den Nahen Osten. Von dort werden Truppenverlegungen und auch die Ausbildung organisiert. In Stuttgart befindet sich das Hauptquartier des Europakommandos. Und selbst wenn die USA diesen Truppenabzug tatsächlich durchziehen, und da gibt es auch noch ein paar gesetzliche Hürden, bleibt dort Deutschland nach Japan der zweitgrößte US-Truppenstützpunkt im Ausland weltweit.
1: Vor 2 Jahren erst hatten die damaligen Regierungen der USA und Deutschlands die Stationierung von weitreichenden US-Raketen vereinbart, darunter Marschflugkörper oder Hyperschallraketen. Doch diese Stationierung soll nun hinfällig sein. Was würde das für Deutschland bedeuten?
4: Das ist schon beunruhigender. Die Stationierung dieser Tomahawk-Marschflugkörper, Mehrzweckraketen und 9 Hyperschallraketen in Mainz-Kastell haben Trumps Vorgänger Joe Biden und Altkanzler Olaf Scholz vor 2 Jahren vereinbart. Es war sozusagen gedacht als Überbrückung, bis Deutschland und auch die europäischen Partner aufgerüstet und ähnliche Fähigkeiten haben. Deutschland ist nämlich derzeit ohne die USA weder kriegstauglich noch verteidigungsfähig und Abschreckung ist daher wichtig. Noch aber sind es jetzt amerikanische Medien, die behaupten, diese Stationierung sei nun ebenfalls hinfällig. Die Ankündigung des Pentagons, die Entsendung eines Fernfeuerbataillons ebenfalls zu stornieren, das eben diese Präzisionswaffen bedient, das deutet doch stark darauf hin, dass dem so ist.
1: Welche Reaktionen haben diese Ankündigungen des Pentagons in Deutschland ausgelöst?
4: Verteidigungsminister Boris Pistorius und Außenminister Johann Wadephul geben sich bislang gelassen. Der Teilabzug von US-Truppen aus Deutschland, der sei absehbar gewesen, denn schon während seiner ersten Amtszeit hatte Trump ja damit gedroht. Aber wie gesagt, die Basen in Deutschland, die sind für die USA von hoher strategischer Wichtigkeit. Und tausende Soldaten zu bewegen, Flugzeuge, Schiffe und Material zu verschieben oder gar ganze Standorte zu schließen, das wäre für die US-Armee wahnsinnig aufwendig und auch teuer. Und dass man Trump das klar macht, darauf hofft auch die sicherheitspolitische Sprecherin der Grünen. Sie sagt, sie nehme an, dass der Kanzler heute den Tag damit verbringe, mit Paris, London, Madrid und auch Rom zu telefonieren für eine gemeinsame europäische Antwort darauf.
1: Im Juni letzten Jahres, beim Antrittsbesuch von Kanzler Merz im Oval Office, schien das Verhältnis zu Trump exzellent zu sein. Doch mittlerweile ist der Ton gehässig und Trump scheint Deutschland besonders im Visier zu haben. Schadet das der Popularität von Friedrich Merz?
4: Na, tiefer kann der Kanzler in der Popularität ja eigentlich nicht sinken. Friedrich Merz ist heute unbeliebter als sein Vorgänger Olaf Scholz beim Erlöschen seiner Ampelregierung. Bislang machte der Kanzler aber immerhin außenpolitisch ja meistens bella figura, auch mit dieser Bromance mit Trump. Der US-Präsident schien Merz ja tatsächlich zu bewundern, vielleicht auch, weil er ein eigenes Flugzeug hat. Es ist zwar etwas kleiner als die Air Force One, aber er sitzt immerhin selber am Steuerknüppel. Aber nicht immer zu sagen, was man denkt, auch wenn es stimmt, das hat Merz als Kanzler leider immer noch nicht verinnerlicht, was nun das transatlantische Verhältnis zusätzlich belastet. Wobei man auch sagen muss, Merz' Kritik allein hat den US-Truppenabzug wohl kaum provoziert. Trump schimpft seit Monaten auf die NATO-Partner und nicht zu vergessen ist auch das offensichtlich lange und gute Otto und Trump-Telefongespräch mit Putin vergangene Woche und dass die Zahl der US-Streitkräfte in Europa auf den Stand von 2022 zurückgeht, also auf die Truppenstärke vor Beginn des russischen Krieges gegen die Ukraine, das kommt dem russischen Präsidenten wohl sehr gelegen.
1: Sagt SRF-Deutschland-Korrespondentin Alexandra Gubse. Nun zu den wichtigsten Meldungen des Tages mit Michael Wettstein. Eigentlich hat der Bund das Luftabwehrsystem Patriot in den USA bestellt. Allerdings verspätet sich dessen Lieferung um 4 bis 5 Jahre. Nun sucht die Schweiz nach Alternativen.
5: Der Bund hat mit 5 Firmen aus verschiedenen Ländern Kontakt aufgenommen für die mögliche Beschaffung eines zusätzlichen Luftabwehrsystems von großer Reichweite. Das Bundesamt für Rüstung hat Hersteller in Deutschland, Frankreich, Israel und Südkorea angefragt, wie ein Sprecher zur Nachrichtenagentur Kisten SDA sagt. Zuvor hatte CH Media darüber berichtet. Um konkrete Offertanfragen handle es sich aber noch nicht. Anfang April hatte der Bundesrat mitgeteilt, er wolle den Kauf eines zweiten Systems prüfen, vorzugsweise aus Europa. Die israelische Armee hat innerhalb von 24 Stunden etwa 50 Angriffe im Libanon geflogen, trotz offiziell geltender Waffenruhe. Die Armee schreibt in den sozialen Medien, sie zerstöre weiterhin Terrorinfrastruktur im nördlichen Nachbarland und töte Terroristen der Hisbollah-Miliz. Der Libanon meldet, es seien mehrere Menschen bei neuen israelischen Angriffen ums Leben gekommen. Unter anderem sei ein Haus und ein Fahrzeug angegriffen worden. Mehr als 20 Schiffe einer internationalen Flotte hat die israelische Marine vorgestern gestoppt bei der griechischen Insel Kreta. Die Aktivistinnen und Aktivisten wollten Hilfsgüter in den Gazastreifen liefern. 2 der Aktivisten brachte die Marine inzwischen nach Israel, einen Spanier und einen Brasilianer. Sie sollen nun von den Strafverfolgungsbehörden befragt werden, teilte das israelische Außenministerium mit. Der Spanier habe Verbindungen zur Terrororganisation Hamas. Spanien fordert derweil die Freilassung seines Staatsbürgers. Der spanische Außenminister sprach in einem Radiointerview von einer rechtswidrigen Festnahme in internationalen Gewässern. Vor der Küste Jemens haben nun Bekannte offenbar einen Öltanker entführt. Das Schiff sei von Bewaffneten gekapert worden. Diese hätten die Kontrolle übernommen und steuerten das Schiff nun durch den Golf von Aden in Richtung somalische Gewässer, meldet die jemenitische Küstenwache. Der Standort des Tankers sei bekannt. Man versuche nun, das Schiff zurückzuholen und die Besatzung in Sicherheit zu bringen. Die Hintergründe des Überfalls sind unklar. In den USA stellt die insolvente Billigfluggesellschaft Spirit Airlines ihren Betrieb ein. Alle Flüge sind gestrichen. Grund seien die stark gestiegenen Treibstoffpreise infolge des Irankriegs. Damit ist die US-amerikanische Billig-Airline nach 34 Jahren am Ende. Zuvor waren Versuche mit der Regierung Trump, eine Einigung zur Rettung des Unternehmens zu finden, gescheitert. Laut Medienberichten ist Spirit Airlines damit die erste Firma der Flugbranche, die wegen der gestiegenen Treibstoffpreise ihren Betrieb aufgeben muss. Gemäß dem Fernsehsender CNN sind 17.000 Arbeitnehmende vom Aus der Firma betroffen. Der Buckelwal, der in deutschen Gewässern mehrfach gestrandet ist, ist nach dem Transport in die Nordsee wieder frei. Das hat das Team einer privaten Rettungsinitiative am Morgen bekannt gegeben. Unklar ist, wie es dem Wal geht. Medienberichten zufolge bewegt er sich offenbar in Richtung Nordwesten. Vom Peilsender gibt es laut der Bild-Zeitung nur ab und zu Signale. Ob der Buckelwal auch langfristig gerettet ist, ist offen. Fachleute halten es für fraglich, ob das Tier nach der langen Zeit normal schwimmen und tauchen kann.
1: Das Neueste vom Sport nun mit Tim Eckimann.
6: An der Eurohockey-Tour in Tschechien hat die Schweizer Nationalmannschaft gegen Finnland verloren mit 3:5. Schon am Donnerstag verloren die Schweizer gegen Schweden mit 1:8. Die Schweizer präsentieren sich also noch nicht in Topform. Bereits in weniger als 2 Wochen startet die Eishockey-Weltmeisterschaft in der Schweiz. Und an der Tour de Romandie gewinnt der Favorit Tadej Pogacar aus Slowenien die zweitletzte Etappe. Bester Schweizer ist Yannis Wasach. Er fährt auf den 6. Platz.
1: Zurück zu Michael Wettstein mit den Wetteraussichten.
5: Am Abend ist es ziemlich sonnig, morgen ist es trotz Wolken häufig freundlich bei rund 23 Grad.
1: 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In den nächsten Minuten reden wir mit der palästinensischen Journalistin Yumna Assayed über Kriegsberichterstattung aus dem Gazastreifen. Wir zeigen, weshalb Exil-Tibeterinnen und Tibeter in Nepal überwacht werden und zum Beispiel keine Reisepässe erhalten. Und wir besuchen einen Informationstag für angehende Alphirtinnen und Alphirten im Kanton Tessin. In den ersten Monaten des Gaza-Kriegs 2023 war Yumna Assayed das Gesicht von Gaza für den englischsprachigen Kanal des Fernsehsenders Al Jazeera. Die international mehrfach ausgezeichnete Reporterin aus Gaza-Stadt ist ihrem Publikum in Erinnerung für Einschaltungen wie diese.
7: What can you report at this stage? All right. Yumna.
1: Am 7. Oktober 2023, nur Stunden nach dem Hamas-Terrorangriff auf Israel, bombardierten die israelischen Streitkräfte unter anderem ein Hochhaus mitten in Gaza-Stadt, gerade als Yumna Assayed live auf Sendung war.
8: No, it's okay. This is a missile attack on Palestine Tower, right in the middle of Gaza City.
1: Die vierfache Mutter konnte nach 7 Monaten Krieg aus dem Gazastreifen nach Ägypten flüchten. Heute wirft sie westlichen Journalisten vor, sie hätten palästinensische Kolleginnen im Stich gelassen. Yumna Assayed war gestern auf Einladung des Schweizer Recherchenetzwerks für Journalistinnen und Journalisten investigativ.ch in Bern. Auslandredaktorin Susan Brunner hat sie getroffen.
9: Die 38-jährige Journalistin Yumna Assayed lebt seit ihrer Flucht aus dem Gazastreifen schon 2 Jahre in Ägypten. Aber nachts schlafen kann sie oft nicht.
2: Maybe it was even much easier to sleep during the war.
9: Es war mitten im Krieg, in diesem Genozid, fast einfacher zu schlafen als jetzt. Vor lauter Durst, Hunger und Erschöpfung übermannte mich der Schlaf damals einfach. Jetzt verfolgen sie die Bilder des Krieges im Exil. Mit deinem Körper bist du raus, aber deine Seele ist noch dort, bei deinen Freunden, Kolleginnen, Verwandten, sagt Yumna Assayed. Vom Hamas-Angriff auf Israel am 7. Oktober 2023 wurde sie als Journalistin genauso überrascht wie alle anderen. Doch kaum begann sie darüber zu berichten, musste sie selbst Schutz suchen vor israelischen Bomben.
2: 7th of October divides into 2 parts.
9: Der 7. Oktober hat 2 Teile. Am frühen Morgen der Angriff auf Israel, in der 2. Tageshälfte die israelischen Angriffe auf Gaza, die bis heute andauern. Nur, was auf der palästinensischen Seite passierte, war in vielen westlichen Medien damals kein Thema.
2: There is no coverage on the Palestinian side.
9: Die junge Journalistin dokumentierte die alltäglichen Details des Grauens, dessen Opfer laut internationalen Organisationen zu 80% Zivilpersonen sind, die Mehrheit davon Frauen und Kinder. Die israelische Regierung ließ monatelang die Lieferung sämtlicher Güter in den Gazastreifen blockieren. Ihre Armee zerstörte die Infrastruktur. Wasser, Strommangel und Krankheiten waren die Folge. Wir haben unter Bedingungen gearbeitet, die kaum ein westlicher Journalist freiwillig ausgehalten hätte. Und obendrauf wurden wir bedroht, viele von uns getötet. Wir machten nur weiter, weil wir uns moralisch verpflichtet fühlten, darüber zu berichten, was unser Volk durchmacht.
2: Because what we've been through is unbearable.
10: Israel has threatened Al Jazeera's correspondent in Gaza, Yumna Al Said.
9: Noch im ersten Kriegsmonat bekam die Al Jazeera-Korrespondentin eine Drohung von einem Mann, der sich als Vertreter der israelischen Armee ausgab. Man werde das Gebäude, in dem sie wohne, bombardieren. Das Quartier, wo die Journalistin lebte, wurde bereits heftig bombardiert, wie ihre Live-Einschaltung über die Drohung an sie im Oktober 2023 zeigt.
2: And that day, my 12-year-old.
9: An dem Tag schrie mich meine 12-jährige Tochter an, sie werden uns töten, wegen dir.
2: They're going to kill us because of you.
9: Ihrer Familie zuliebe ergriff Yumna As-Sayed schließlich die Flucht. Zuerst in den Süden des Gazastreifens. 2024 nahm Ägypten sie und ihre Familie auf. Al Jazeera hat dort keine Lizenz und der Sender hat den Vertrag der Journalistin kürzlich nicht mehr erneuert. Neben dem Verlust ihrer Arbeit, ihrer Heimat und vieler Freunde und Kolleginnen schmerzt Yumna As-Sayed das Misstrauen westlicher Journalisten.
2: I was asked once by a UK journalist, a British journalist, and he said,
9: ein britischer Journalist hat mich einmal gefragt, ob ich denn überhaupt über die israelischen Opfer des Hamas-Angriffs berichtet hätte. Als ich ihm meine Berichte über sie zeigte, sagte er, erstaunlich, dass eine palästinensische Journalistin so darüber berichtet hat. Er hatte meine Berichte nicht einmal angeschaut.
2: But this is how we get treated, Susan. We get treated that we do not have the credibility.
9: So werden wir behandelt. Man glaubt uns nicht und damit auch nicht, was im Gazastreifen passiert.
2: Journalists who are risking their life each and every day.
9: Aber noch immer riskieren Dutzende palästinensische Journalistinnen und Journalisten ihr Leben, um der Welt zu zeigen, was dort passiert. Ihre Neutralität als Journalistin aus Gaza werde immer in Frage gestellt, sagt Yumna As-Sayed. Und wie steht es mit eurer Neutralität, fragt sie am Schluss des Gesprächs.
1: In Nepal lebt die zweitgrößte tibetische Exilgemeinde der Welt. Die ersten Tibeterinnen und Tibeter flohen vor knapp 70 Jahren dorthin, nachdem sich China das zuvor unabhängige Tibet einverleibt hatte. In Nepal ist das Leben der Exil-Tibeterinnen kompliziert. Sie haben keine Rechte und werden streng überwacht. Dahinter steckt China. Der große Nachbar betrachtet Exil-Tibeter als Terroristen und versucht sie mit Hilfe der nepalesischen Regierung klein zu halten. Aus Nepal, Südasien-Korrespondentin Maren Peters.
11: Bad. Yang Chen, Mitte 70, sitzt am Küchentisch in ihrer Einzimmerwohnung in Pokhara. Sie breitet Schmuck vor sich aus, Dutzende Ketten und Armbänder aus kleinen, bunten Steinkugeln. In einem Bett in der Ecke liegt ihr kranker Mann. An der Wand hängt ein Bild des Dalai Lama, des geistigen Oberhaupts des tibetischen Buddhismus. Ich entwerfe den Schmuck selbst und verkaufe ihn dann am See, sagt Yang Chen. Sie trägt ein braun geblümtes Kleid und lächelt freundlich. Yang Chen ist eine von geschätzt 15.000 Exil-Tibeterinnen und Tibetern in Nepal. Sie wohnt in einem Flüchtlingslager in der Touristenstadt Pokhara, rund 200 Kilometer westlich der Hauptstadt Kathmandu. Wie viele Exil-Tibeter und Tibeterinnen lebt sie vom Schmuckverkauf an Touristen mangels Alternative. Als Yang Chen aus Tibet floh, war sie ein Kind. Damals bekam sie noch einen Flüchtlingspass. Doch Mitte der 90er Jahre änderte Nepal seine Politik. Die Jüngeren, die hier geboren seien, hätten keine Dokumente mehr, sagt Yang Chen. Doch ohne Dokumente gibt es keine Arbeit, kein Bankkonto, keinen Führerschein, keine Reisen, zumindest nicht legal. Die Exilgemeinschaft weiß, dass der mächtige Nachbar China dahinter steckt. China sieht in den Exil-Tibetern Terroristen, die die Stabilität und Einheit des Landes bedrohen. Aus Angst vor Unruhen versucht China daher, die Tibeter auch in Nepal auf Schritt und Tritt zu überwachen.
12: We are being watched. There's CCTV-Kamera everywhere.
11: Im und vor dem Flüchtlingslager hängen Kameras, sagt diese Tibeterin, die in einem anderen Lager in Pokhara wohnt. Tibetische Fahnen und kulturelle Aktivitäten sind nur in den Innenräumen erlaubt. Es ist ein offenes Geheimnis, dass die nepalesische Regierung China unterstützt. Denn Nepal ist abhängig von Chinas Entwicklungsgeld. Die Exilgemeinde ist frustriert.
12: We feel sad, of course, but we don't show. When you see us, we look so happy and healthy, and but the pain is inside.
11: Sie seien traurig, aber sie zeigten es nicht, sondern versuchten immer zu lächeln. Doch der Schmerz sitze tief. In seinem Büro in der Hauptstadt Kathmandu sitzt der Menschenrechtsaktivist Gopal Krishna Sivakoti.
13: It's a diplomatic disaster in terms of refugee protection because we have that obligation.
11: Es sei ein diplomatisches Desaster, sagt der Mann mit Baskenmütze. Die tibetischen Flüchtlinge würden von Nepal nicht beschützt, obwohl Nepal dazu verpflichtet sei.
13: Nobody wants to toss this, you know. Nobody wants to play with the fire.
11: Aber niemand in Nepal, keine Partei, wolle das Thema ansprechen. Es sei zu heikel. Denn niemand will es sich mit China verscherzen. Ausbaden müssen es die Exil-Tibeterinnen und Tibeter. Für die Jungen ist es schwierig. Viele gehen nach Indien, sagt Yang Chen im Lager. Indien ist Sitz der tibetischen Exilregierung. Dort wohnt auch der Dalai Lama, der bei Yang Chen in der Küche hängt. Zurück in Nepal bleiben nur noch die Älteren, wie Yang Chen und ihr 92-jähriger Mann.
1: 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Der Hirtenberuf gehört zu den ältesten überhaupt. Heute ist aber aktueller denn je, denn Schaf- und Ziegenherden sind längst nicht mehr so sicher wie früher, weil der Wolf zurückgekehrt ist. Umso dringender werden Menschen gebraucht, die wissen, wie man Herden führt und schützt. Doch auch bei den Hirten herrscht Fachkräftemangel. Es gibt schlicht zu wenig Nachwuchs. Im Tessin will man das nun ändern. Mit speziellen Kursen sollen auch Quereinsteiger für den Beruf gewonnen werden. Tessin-Korrespondent Ivan Santoro hat Interessierte getroffen.
14: Eigentlich war es der Wolf, der Alison Meyer dazu gebracht hat, sich für den Hirtenberuf zu interessieren. Die 31-jährige gelernte Schneiderin hält seit kurzer Zeit zwei Schafe, die Opfer eines Wolfsangriffs geworden waren.
15: Da due anni possiede due pecore per colpa del lupo.
14: Ein Schaf hatte sich dabei ein Bein gebrochen und wäre geschlachtet worden. Ich habe mich entschieden, die beiden Tiere zu behalten und deshalb überlege ich nun, diesen Weg einzuschlagen. Alison will nun an diesem Informationsabend hören, was man in diesem Kurs alles lernen kann. Sie traue sich das Hirtinnensein grundsätzlich zu, sagt sie. Wobei, wenn sie an den Wolf denke, dann habe sie auch Respekt, denn dieser könne auch für den Menschen gefährlich werden. Ja, ich habe auch etwas Angst angesichts der vielen Wölfe im Tessin. Da braucht es auch eine gewisse Kaltblütigkeit. Keine Angst vor dem Wolf hat Luciano. Ihn beschäftige eher, wie es sei, nach über 45 Jahren wieder die Schulbank zu drücken. Der Ingenieur steht kurz vor der Pensionierung und will sozusagen zurück zu seinen Wurzeln. Luciano ist im Wallis als Bauernbub aufgewachsen. Ich will dorthin zurück, wo ich herkomme. Der Kurs gäbe mir die Möglichkeit, im Sommer auf der Alp zu arbeiten. Das wäre mein Ziel. Aber nicht nur Quereinsteiger wie Luciano oder Alison sind nach Bellinzona gekommen, um sich vor Ort beim Bauernverband über den Hirtenkurs zu informieren. Auch der Schäfer Donald Kroczynski aus dem Blenio-Tal ist zusammen mit seinem 20-jährigen Sohn Larry hier. Ihn interessiere vor allem der theoretische Teil, sagt Donald, und auch das Diplom am Ende sei wichtig.
16: Ma forse un po' di teoria e poi per avere anche una carta che dice che hai fatto questo.
14: Solch ein kantonales Diplom kriegt, wer den Kurs erfolgreich abgeschlossen hat. Der Kurs besteht aus mehreren theoretischen und praktischen Modulen, beginnt Mitte Mai und endet im September mit einem Praktikum auf einer Alp und einer mündlichen Prüfung. Im Kurs lernt man nicht nur viel über verschiedene Schaf-, Ziegen- und Rinderrassen, sondern auch über den Umgang mit Herdenschutzhunden. Diese werden wegen des Wolfes immer wichtiger, können aber auch für Touristinnen und Touristen gefährlich werden, da sie die Herde um jeden Preis schützen. Sam Cennini ist Sekretär des Tessiner Bauernverbandes und hofft, dass sich viele Interessierte nach dem Informationsabend anmelden. Denn Hirten würden dringend gebraucht und die Arbeit werde immer anspruchsvoller. Das liege nicht nur an der Präsenz des Wolfs, sondern auch daran, dass sich die Gesellschaft verändert habe. Auf einigen Alpen hier gibt es nicht mal Internetempfang. Vor 40 Jahren war es noch einfacher, Leute zu finden für diesen Job. Heute wollen sie halt ein bisschen mehr Luxus und auch mal von der Alp ins Tal runtergehen, um was zu unternehmen. Dennoch hofft Cennini, mit dem neuen Kursangebot genügend Nachwuchs zu finden. Fast 30 Personen hätten sich für diesen Infoabend interessiert. Das sei nicht schlecht, meint der Bauernsekretär. Er hofft, dass sich in den nächsten Tagen und Wochen noch weitere Quereinsteiger anmelden werden. Schließlich müsse man diesen Beruf nicht zwingend zu 100% ausüben.
3: Io ritengo che vale la pena, anche perché sono delle nozioni interessanti per magari qualcuno che.
14: Ich denke, es lohnt sich auch für Menschen, die derzeit nicht berufstätig sind und es sich einrichten können, diesen und vielleicht auch den nächsten Sommer auf der Alp zu verbringen.
3: La possibilità di andare sugli alpeggi.
14: Eine Quereinsteigerin ist sich bereits sicher. Schneiderin Allison hat sich noch am selben Abend entschieden, aufs Hirten umzusatteln.
15: No, io sono contentissima, anzi sono anche felice che inizi presto.
14: Sie freue sich sehr, auch dass es bald losgehe, sodass sie gleich mitmachen könne. Auch Larry, der Sohn des Schäfers, überlegt sich, den Hirtenkurs zu besuchen. Er hat gerade seine Lehre als Förster abgeschlossen. Aber das Hirtenleben fasziniere ihn. Die Einsamkeit auf der Alp, diese ruhige, eigene Welt.
17: Sei nel tuo mondo und vivi la pace comunque.
1: In Frieden schließen wir auch diese Sendung ab. Das war das Echo der Zeit am Samstag, dem 2. Mai, mit Redaktionsschluss um 18.27 Uhr. Verantwortlich für die Sendung ist Markus Hofmann, für die Nachrichten Michael Wieland, mein Name Matthias Kündig.
18: 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Herzlich willkommen. Gehen Sie entspannt in den Samstagabend mit uns.

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1: Die Nachrichten von SRF um 20 Uhr mit Patrick Seiler. In Österreich haben Ermittler einen Mann festgenommen, der den Babynahrungshersteller Hip erpresst haben soll. Das teilt die zuständige Staatsanwaltschaft mit. Zur Identität des Tatverdächtigen machte sie keine Angaben aus ermittlungstaktischen Gründen. Bekannt ist lediglich, dass der Festgenommene 39 Jahre alt ist. Laut Medienberichten soll der Verdächtige versucht haben, 2 Millionen Euro vom Hip-Konzern zu erpressen. Dafür habe er Gift in 6 Gläser der Babynahrung gemischt. Entdeckt wurden bisher 5 manipulierte Gläser in Österreich, Tschechien und in der Slowakei. Der iranischen Nobelpreisträgerin Narges Mohammadi geht es gesundheitlich schlecht. Sie befindet sich wegen akuter Herzprobleme auf der Intensivstation eines Spitals im Nordwesten des Iran. Laut ihrer Stiftung leidet Mohammadi zudem unter instabilem Blutdruck und starker Übelkeit, nachdem sie gestern im Gefängnis zusammengebrochen war. Das norwegische Nobelkomitee rief die iranische Führung erneut zur Freilassung der 54-Jährigen auf. Mohammadi wurde 2023 für ihren Kampf gegen die Unterdrückung von Frauen ausgezeichnet und verbüßt trotz internationaler Proteste eine langjährige Haftstrafe. Ihr Leben liege nun allein in den Händen der iranischen Behörden, warnte das Komitee. In Freiburg findet derzeit die Meisterfeier von Freiburg-Gotteron statt. Am Nachmittag versammelten sich zehntausende Menschen in der Innenstadt, um die Parade mitzuverfolgen. Die Polizei schätzte die Zahl der Zuschauenden auf etwa 80.000. Das Team von Coach Roger Rönnberg fuhr auf einem Sattelzug sitzend von der Universität Misericorde zur Eishalle. Dort enden die Feierlichkeiten dann mit einer Zeremonie. Freiburg gewann erstmals in der fast 90-jährigen Vereinsgeschichte den Schweizer Meistertitel. Zum Sport, zum restlichen Sport, Fußball. Die IB Frauen stehen in den Playoff-Halbfinals der Super League. Im letzten Viertelfinalrückspiel gewannen die Titelverteidigerinnen zu Hause gegen Rapperswil-Jona mit 4:1. Auch das Hinspiel hatten die Bernerinnen mit 1:0 gewonnen. Bereits zuvor für die Halbfinals qualifiziert hatten sich Servette Genua, Basel und der FC Zürich. Und noch Formel 1. Der Brite Lando Norris hat das Sprintrennen in Miami in McLaren gewonnen, vor seinem australischen Teamkollegen Oscar Piastri. Dritter wurde der Monegasse Charles Leclerc im Ferrari. Das Wetter: Heute Abend bleibt es ziemlich sonnig, morgen ist es trotz Wolken häufig freundlich. Die Temperatur steigt auf rund 23 Grad. Das waren die Nachrichten von Radio SRF. Verantwortlich ist heute Abend Livia Schmidt.

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1: Die Nachrichten von SRF um 21 Uhr mit Patrick Seiler. Ein Gericht in den USA hat den Zugang zur Abtreibungspille Mifepriston eingeschränkt. Die Richter in New Orleans entschieden, dass das Medikament nicht mehr per Post verschickt werden darf. Die Pille darf demnach nur noch in Kliniken oder Arztpraxen abgegeben werden. Das Gericht hob Lockerungen der Arzneimittelbehörde FDA auf, mit einem Urteil, das im ganzen Land gilt. Das Pharmaunternehmen Danco Laboratories beantragte unterdessen mit einem Eilantrag an das oberste Gericht, das Urteil der niedrigen Instanz vorerst zu stoppen. Mit dem Antrag will Danco verhindern, dass die Einschränkung sofort in Kraft tritt. Ziel ist es, einen Postversand der Abtreibungspille so lange zu ermöglichen, bis die obersten Richter im Fall abschließend entschieden haben. In Österreich haben Ermittler einen Mann festgenommen, der den Babynahrungshersteller Hipp erpresst haben soll. Das teilt die zuständige Staatsanwaltschaft mit. Zur Identität des Tatverdächtigen machte sie keine Angaben aus ermittlungstaktischen Gründen. Bekannt ist lediglich, dass der Festgenommene 39 Jahre alt ist. Laut Medienberichten soll der Verdächtige versucht haben, 2 Millionen Euro vom Hipp-Konzern zu erpressen. Dafür habe er Gift in 6 Gläser der Babynahrung gemischt. Entdeckt wurden bisher 5 manipulierte Gläser in Österreich, Tschechien und in der Slowakei. Zum Sportfußball. Die IB Frauen stehen in den Playoff-Halbfinals der Super League. Im letzten Viertelfinalrückspiel gewannen die Titelverteidigerinnen zu Hause gegen Rapperswil-Jona mit 4:1. Auch das Hinspiel hatten die Bernerinnen mit 1:0 gewonnen. Bereits zuvor für die Halbfinals qualifiziert hatten sich Servette Genoa, Basel und der FC Zürich. Und dann noch zur Super League der Männer. Winterthur und Zürich trennten sich unentschieden mit 2:2. Damit steht Winterthur nach wie vor kurz vor dem Abstieg. Gewinnen die Grasshoppers morgen Sonntag gegen Servette, steigen die Winterthurer in die Challenge League ab. Und Luzern hat auswärts gegen Lausanne Sport gewonnen mit 3:1. Das Wetter, morgen hat es viele Wolken, trotzdem ist es oft freundlich bei rund 23 Grad. Das waren die Nachrichten von Radio SRF, verantwortlich Livia Schmid.

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1: Die Nachrichten von SRF um 11 mit Olivia Limacher. In Zürich ist am Abend der Prix Valo verliehen worden zum 50. Mal. Ausgezeichnet wurde unter anderem der Unternehmer und Musikmanager Freddy Burger mit dem Ehrenprix Valo für sein Lebenswerk. Burger war etwa Manager von Udo Jürgens, dem Hasi Osterwald Sextett oder von Schauspieler Walter Roderer. Der 80-Jährige dankte in seiner Rede seinen Mitarbeitenden und seiner Familie und blickte zurück auf seine Karriere.
2: Ich habe alle meine Agendas seit 1963 archiviert, behalten. Zum Glück, da konnte ich anschauen, wann, was, wo oder wie es stattgefunden hat. Und wenn ich ein bisschen da reingeschaut habe, dass ich eigentlich 54 Firmen in meinen 62 Jahren, die ich in diesem Business sein durfte, das ist fast unglaublich.
1: Der Publikumspreis ging an Moderator Nick Hartmann. Insgesamt wurden Persönlichkeiten und Produktionen in 10 Kategorien ausgezeichnet. Nominiert wurden sie von einer 40-köpfigen Fachjury. Der Prix Valo gilt als wichtigster Preis der Schweizer Showszene. Ein Gericht in den USA hat den Zugang zur Abtreibungspille Mifepristone eingeschränkt. Die Richter in New Orleans entschieden, dass das Medikament nicht mehr per Post verschickt werden darf. Sie darf demnach nur noch in Kliniken oder Arztpraxen abgegeben werden. Das Gericht hob Lockerungen der Arzneimittelbehörde FDA auf mit einem Urteil, das im ganzen Land gilt. Das Pharmaunternehmen Dancro Laboratories beantragte unterdessen mit einem Eilantrag an das oberste Gericht, das Urteil der niedrigen Instanz vorerst zu stoppen. Mit dem Antrag will Dancro verhindern, dass die Einschränkung sofort in Kraft tritt. Ziel ist es, einen Postversand der Abtreibungspille so lange zu ermöglichen, bis die obersten Richter im Fall abschließend entschieden haben. Und noch zum Fußball, zur Schweizer Meisterschaft. Basel gewinnt zu Hause gegen Thun mit 3:1. Damit muss Thun weiter auf den ersten Meistertitel warten. Der Club könnte aber trotz der Niederlage noch dieses Wochenende feiern. Gewinnt St. Gallen morgen nicht gegen Sion, wandert der Meistertitel nach Thun. Zu den weiteren Partien von heute. Winterthur und Zürich trennten sich unentschieden mit 2:2. Damit steht Winterthur nach wie vor kurz vor dem Abstieg. Gewinnen die Grasshoppers morgen Sonntag gegen Servette, steigen die Winterthurer in die Challenge League ab. Und Luzern hat auswärts gegen Lausanne-Sport gewonnen mit 3:1. Das Wetter. Morgen hat es viele Wolken, trotzdem ist es oft freundlich bei rund 23 Grad. Das waren Nachrichten von Radio SRF. Verantwortlich Olivia Limacher.

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0: Die Nachrichten von SRF um Mitternacht mit Olivia Limacher. Grosse Ehre für Freddy Burger. Der Schweizer Unternehmer und Musikmanager erhält den Ehrenprivalo für sein Lebenswerk. Niederlage gegen Basel. Der FC Thun muss weiter auf den ersten Meistertitel der Clubgeschichte warten. Das Wetter heute trotz vieler Wolken freundlich bei rund 23 Grad. In Zürich ist am Abend der Privalo verliehen worden zum 50. Mal. Ausgezeichnet wurde unter anderem der Unternehmer und Musikmanager Freddy Burger mit dem Ehrenprivalo für sein Lebenswerk. Burger war etwa Manager von Udo Jürgens, dem Hasi Osterwald Sextett oder von Schauspieler Walter Roderer. Der 80-Jährige dankte in seiner Rede seinen Mitarbeitenden und seiner Familie und blickte zurück auf seine Karriere.
1: Ich habe alle meine Agendas seit 1963 archiviert, behalten. Zum Glück, da konnte ich anschauen, wann, was, wo oder wie es stattgefunden hat. Wenn ich ein bisschen da reingeschaut habe, dass ich eigentlich 54 Firmen in meinen 62 Jahren, die ich in diesem Business sein durfte, das ist fast unglaublich.
0: Der Publikumspreis ging an Moderator Nick Hartmann. Insgesamt wurden Persönlichkeiten und Produktionen in 10 Kategorien ausgezeichnet. Nominiert wurden sie von einer 40-köpfigen Fachjury. Der Privalo gilt als wichtigster Preis der Schweizer Showszene. In Österreich haben Ermittler einen Mann festgenommen, der den Babynahrungshersteller Hipp erpresst haben soll. Das teilt die zuständige Staatsanwaltschaft mit. Zur Identität des Tatverdächtigen machten sie keine Angaben aus ermittlungstaktischen Gründen. Bekannt ist lediglich, dass der Festgenommene 39 Jahre alt ist. Laut Medienberichten soll der Verdächtige versucht haben, 2 Millionen Euro vom Hipp-Konzern zu erpressen. Dafür habe er Gift in 6 Gläser der Babynahrung gemischt. Entdeckt wurden bisher 5 manipulierte Gläser in Österreich, Tschechien und in der Slowakei. Der iranischen Nobelpreisträgerin Narges Mohammadi geht es gesundheitlich schlecht. Sie befindet sich wegen akuter Herzprobleme auf der Intensivstation eines Spitals im Nordwesten des Iran. Laut ihrer Stiftung leidet Mohammadi zudem unter instabilem Blutdruck und starker Übelkeit, nachdem sie am Freitag im Gefängnis zusammengebrochen war. Das norwegische Nobelkomitee rief die iranische Führung erneut zur Freilassung der 54-Jährigen auf. Mohammadi wurde 2023 für ihren Kampf gegen die Unterdrückung von Frauen ausgezeichnet und verbüßt trotz internationaler Proteste eine langjährige Haftstrafe. Ihr Leben liege nun allein in den Händen der iranischen Behörden, warnt das Komitee. Ein Gericht in den USA hat den Zugang zur Abtreibungspille Mifepriston eingeschränkt. Die Richter in New Orleans entschieden, dass das Medikament nicht mehr per Post verschickt werden darf. Es darf demnach nur noch in Kliniken oder Arztpraxen abgegeben werden. Das Gericht hob Lockerungen der Arzneimittelbehörde FDA auf, mit einem Urteil, das im ganzen Land gilt. Das Pharmaunternehmen Denko Laboratories beantragte unterdessen mit einem Eilantrag an das oberste Gericht, das Urteil der niedrigen Instanz vorerst zu stoppen. Mit dem Antrag will Denko verhindern, dass die Einschränkung sofort in Kraft tritt. Ziel ist es, einen Postversand der Abtreibungspille so lange zu ermöglichen, bis die obersten Richter im Fall abschließend entschieden haben. Und noch zum Fußball, zur Schweizer Meisterschaft. Basel gewinnt zu Hause gegen Thun mit 3:1. Damit muss Thun weiter auf den ersten Meistertitel warten. Der Club könnte aber trotz der Niederlage noch dieses Wochenende feiern. Gewinnt St. Gallen heute nicht gegen Sion, wandert der Meistertitel nach Thun. Zu den weiteren Partien von gestern. Winterthur und Zürich trennten sich unentschieden mit 2:2. Damit steht Winterthur nach wie vor kurz vor dem Abstieg. Gewinnen die Grasshoppers heute Sonntag gegen Servet, steigen die Winterthurer in die Challenge League ab. Und Luzern hat auswärts gegen Lausanne Sport gewonnen mit 3:1. In Freiburg haben die Fans von Eishockey-Club Freiburg-Gotterau den ersten Meistertitel der Clubgeschichte gefeiert. Am Nachmittag versammelten sich laut Schätzungen der Polizei mehr als 80.000 Menschen und verfolgten die Meisterparade in der Innenstadt. Das Team fuhr auf einem Sattelzug sitzend von der Universität Misericord zur BCF Arena, dem Stadion von Freiburg-Cotteron. Im Anschluss fand eine Zeremonie statt. Laut der Kantonspolizei dauert die Feier auf dem Stadiongelände an und endet voraussichtlich erst in der Nacht. Das Wetter. Heute Sonntag hat es viele Wolken, trotzdem ist es meist freundlich mit teils fahlem Sonnenschein bei rund 23 Grad. Das waren Nachrichten von Radio SRF. Verantwortlich Olivia Limacher.

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1: Die Nachrichten von SRF um 1 Uhr mit Olivia Limacher. In Zürich ist am Abend der Privalo verliehen worden zum 50. Mal. Ausgezeichnet wurde unter anderem der Unternehmer und Musikmanager Freddy Burger mit dem Ehrenprivalo für sein Lebenswerk. Burger war etwa Manager von Udo Jürgens, dem Hasi Osterwald Sextett oder von Schauspieler Walter Roderer. Der 80-Jährige dankte in seiner Rede seinen Mitarbeitenden und seiner Familie.
2: Ich sage jeden Abend vor dem Einschlafen ins Universum auf Danke für das, was ich erleben durfte, weil es ist nicht selbstverständlich. Und am Morgen, wenn ich aufwachen darf, sage ich wieder Danke sagen für den neuen Tag, der auf mich zukommt.
1: Der Publikumspreis ging an Moderator Nick Hartmann. Insgesamt wurden Persönlichkeiten und Produktionen in 10 Kategorien ausgezeichnet. Nominiert wurden sie von einer 40-köpfigen Fachjury. Der Privalo gilt als wichtigster Preis der Schweizer Showszene. Die geplante Verringerung von US-Truppen in Deutschland sorgt in den USA für Kritik. Führende Republikaner und Republikanerinnen im Kongress zeigten sich besorgt über den Abzug von rund 5'000 Soldaten. Ein solcher Schritt könnte die Sicherheit in Europa schwächen und ein falsches Signal an Russland senden, erklärten die republikanischen Politiker. Jede wesentliche Änderung der Truppenpräsenz in Europa müsse mit dem Kongress und mit den Verbündeten der USA abgestimmt werden. Unklar ist zudem, ob die USA wie geplant neue Mittelstreckenwaffen mit einer Reichweite bis nach Russland in Deutschland stationieren werden. Donald Trumps Vorgänger Joe Biden hatte deren Bereitstellung versprochen. Trump hat sich bisher nicht klar dazu geäußert. Zwei Meldungen zum Fußball, zur Schweizer Meisterschaft. Basel gewinnt zu Hause gegen Thun mit 3:1. Damit muss Thun weiter auf den ersten Meistertitel warten. Der Club könnte aber trotz der Niederlage noch dieses Wochenende feiern. Gewinnt St. Gallen heute nicht gegen Sion, wandert der Meistertitel nach Thun. Winterthur und Zürich trennten sich unentschieden mit 2:2. Damit steht Winterthur nach wie vor kurz vor dem Abstieg. Gewinnen die Grasshoppers heute gegen Servette, steigen die Winterthurer in die Challenge League ab. Und Luzern hat auswärts gegen Lausanne Sport gewonnen mit 3:1. Das Wetter. Heute Sonntag hat es viele Wolken, trotzdem ist es meist freundlich mit teils fahlem Sonnenschein bei rund 23 Grad. Das waren Nachrichten von Radio SRF, verantwortlich Olivia Limacher.

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1: Die Nachrichten von SRF um 2 Uhr mit Olivia Limacher. Der UNO-Hochkommissar für Menschenrechte Volker Türk hat zum heutigen Tag der Pressefreiheit den Mut von